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1: Ich bin Joshua Heise. Im Berliner Tiergarten sind am Abend rund 1000 Menschen zu einer Mahnwache zusammengekommen. Am Tatort des islamistischen Anschlags vom 25. Juli gedachten sie der getöteten Frau und den 31 Verletzten. Die Teilnehmenden forderten unter anderem die Aufnahme des Schutzes queerer Menschen im Grundgesetz sowie ein Berliner Gewalthilfegesetz. Mehr als 1800 Musikerinnen und Musiker haben in Nürnberg einen Weltrekordversuch gewagt. 72 Stunden wurde nonstop auf Posaunen gespielt. Dabei haben sich die Musiker in Gruppen abgewechselt. Sonntag früh um 9 Uhr war das XXL-Konzert vorbei. Jetzt muss noch das Rekordinstitut Deutschland den Weltrekord in der Jakobskirche offiziell bestätigen. Die Schauer und Gewitter an den Alpen klingen ab. Ansonsten ist's trocken bei Tiefstwerten zwischen 19 und 13 Grad. Zum Wochenstart wird es wieder richtig heiß. Heute bekommen wir bis zu 35, am Dienstag bis zu 37 Grad. Zwischendrin kann es immer wieder mal das ein oder andere Hitzegewitter geben, vor allem im Westen und in den Bergen.

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1: Ich bin Joshua Heise. Ein Bahnticket zum Supersparpreis zu ergattern, ist tagsüber nur selten möglich. Das zeigt eine Untersuchung von Verbraucherschützern, über die die FAZ berichtet. Demnach war das günstigste Angebot an vielen Tagen nicht verfügbar. Die Bahn weist das zurück. Uli Reitinger berichtet.
2: Der Bundesverband der Verbraucherzentralen hat die Ticketpreise fast 2 Jahre lang beobachtet. Nur an knapp jedem 4. Tag gab es zwischen 7 und 19 Uhr tatsächlich so günstige Tickets wie in der Werbung versprochen. An den anderen Tagen gab es zwar auch Fahrscheine zum Supersparpreis, der lag aber zwischen 15 und 157% über dem Werbepreis, heißt es in der Untersuchung.
1: Friedrich Merz ist so unbeliebt wie kein Bundeskanzler vor ihm. Aber eine richtige Alternative gibt es nicht, hat der Politikwissenschaftler Wurtmann der Rheinischen Post gesagt. Zwar hätten NRW-Ministerpräsident Wüst und CSU-Chef Söder Ambitionen, Wurtmann bezweifelt aber, dass die CDU Söder die Kanzlerschaft kampflos überlasse oder die SPD das mittragen würde. Marokkos Innenministerium macht Falschinformationen im Internet für den Massenansturm auf die spanische Exklave Ceuta verantwortlich. Zehntausende Migranten hätten demnach fälschlich geglaubt, ein Gerichtsurteil verbiete Rückführungen ohne Verfahren bei Ankunft über den Seeweg. Spanien hatte diese Erklärung bereits am Freitag abgegeben. 72 Menschen sind nach spanischen Angaben gestorben. Marokko spricht von 11. In Bayern bleibt die Waldbrandgefahr hoch. Laut deutschem Wetterdienst gilt vor allem für Dienstag und Mittwoch in weiten Teilen die zweithöchste Warnstufe 4. In den Waldbrandgebieten an der Lackenbergwand in den Chiemgauer Alpen und am Johannesberg in der Oberpfalz laufen die Nachlöscharbeiten. Innenminister Herrmann dankte den rund 2300 Hilfskräften für ihren unermüdlichen Einsatz. Die Schauer und Gewitter an den Alpen klingen ab, ansonsten ist's trocken bei Tiefstwerten zwischen 19 und 13 Grad. Zum Wochenstart wird's wieder richtig heiß. Heute bekommen wir bis zu 35, am Dienstag bis zu 37 Grad. Zwischendrin kann's immer wieder mal das ein oder andere Hitzegewitter geben, vor allem im Westen und in den Bergen.

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1: Ich bin Joshua Heise. Ein Bahnticket zum Supersparpreis zu ergattern, ist tagsüber nur selten möglich. Das zeigt eine Untersuchung von Verbraucherschützern, über die die FAZ berichtet. Demnach war das günstigste Angebot an vielen Tagen nicht verfügbar. Die Bahn weist das zurück. Uli Reitinger berichtet.
2: Der Bundesverband der Verbraucherzentralen hat die Ticketpreise fast 2 Jahre lang beobachtet. Nur an knapp jedem 4. Tag gab es zwischen 7 und 19 Uhr tatsächlich so günstige Tickets wie in der Werbung versprochen. An den anderen Tagen gab es zwar auch Fahrscheine zum Supersparpreis, der lag aber zwischen 15 und 157% über dem Werbepreis, heißt es in der Untersuchung.
1: In Bayern bleibt die Waldbrandgefahr hoch. Laut Deutschem Wetterdienst gilt vor allem für Dienstag und Mittwoch in weiten Teilen die zweithöchste Warnstufe 4. In den Waldbrandgebieten an der Lackenbergwand in den Chiemgauer Alpen und am Johannesberg in der Oberpfalz laufen die Nachlöscharbeiten. Innenminister Herrmann dankte den rund 2300 Hilfskräften für ihren unermüdlichen Einsatz. Die Schauer und Gewitter an den Alpen klingen ab, ansonsten ist's trocken bei Tiefstwerten zwischen 19 und 13 Grad. Zum Wochenstart wird's wieder richtig heiß. Heute bekommen wir bis zu 35, am Dienstag bis zu 37 Grad. Zwischendrin kann's immer wieder mal das ein oder andere Hitzegewitter geben, vor allem im Westen und in den Bergen.

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1: Ich bin Joshua Heise. Deutschland hinkt bei der Digitalisierung weiter hinterher. Im neuen EU-Vergleich des Digitalverbands Bitkom fällt die Bundesrepublik von Platz 14 auf Platz 17 zurück, obwohl die Gesamtpunktzahl im Ranking leicht gestiegen ist. Bitkom-Präsident Wintergerst macht in der Rheinischen Post vor allem die oft quälend langen Planungs- und Genehmigungsverfahren verantwortlich. Der Präsident des Deutschen Instituts für Wirtschaftsforschung, Fratscher, hält die Abschaffung der abschlagsfreien Rente mit 63 für unverzichtbar. Denn dadurch ließen sich langfristig knapp 10 Milliarden Euro einsparen, sagte er der Rheinischen Post. Drei ostdeutsche CDU-Ministerpräsidenten hatten sich zuletzt gegen die Abschaffung positioniert. SPD-Chefin Baas fordert von der Union eine klare Position. Umweltstaatssekretär Flassbart hat für den nächsten Sommer einen nationalen Hitzeaktionsplan gefordert. Im ZDF fand der SPD-Politiker klare Worte.
2: Diejenigen, die immer mal wieder reden, dass der Klimaschutz doch vielleicht auch nicht zu ernst genommen werden darf, dass man die Dinge doch auch noch mal ein bisschen mit Augenmaß angehen soll, die produzieren das Leid von übermorgen.
1: Außerdem gab Flassbart dem Bundesrechnungshof die Schuld daran, dass viele Krankenhäuser keine Klimaanlagen haben. Der Rechnungshof hatte gesagt, dass die Bundesregierung mit einem entsprechenden Programm ihre Kompetenzen überschritten habe. Hacker haben bei der Regierung von Liechtenstein 31.000 hochsensible Datensätze gestohlen. Betroffen ist ein Verzeichnis, das zum Beispiel die Personen hinter Stiftungen und Firmen im Fürstentum beinhaltet. Liechtenstein gilt als eins der verschwiegensten Finanzplätze Europas. Der Datenklau geschah demnach schon am Donnerstag. Die Regierung hat zwei Tage später einen Krisenstab eingerichtet. Da geht die Woche doch gleich schöner los. Sonne satt erwartet uns heute in Bayern, lediglich im Westen und in den Bergen kommen ab dem Nachmittag Hitzegewitter auf. Apropos Hitze, es wird richtig heiß heute mit Höchstwerten von 30 bis 38 Grad. Von morgen bis zum Wochenende bleibt es hochsommerlich. Im Osten und Süden gibt's dann immer wieder Blitz und Donner. Ab Mittwoch wird's immerhin etwas kühler.

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1: Ich bin Joshua Heise. Deutschland hinkt bei der Digitalisierung weiter hinterher. Im neuen EU-Vergleich des Digitalverbands Bitkom fällt die Bundesrepublik von Platz 14 auf Platz 17 zurück, obwohl die Gesamtpunktzahl im Ranking leicht gestiegen ist. Bitkom-Präsident Wintergerst macht in der Rheinischen Post vor allem die oft quälend langen Planungs- und Genehmigungsverfahren verantwortlich. Der Präsident des Deutschen Instituts für Wirtschaftsforschung, Fratscher, hält die Abschaffung der abschlagsfreien Rente mit 63 für unverzichtbar. Denn dadurch ließen sich langfristig knapp 10 Milliarden Euro einsparen, sagte er der Rheinischen Post. Drei ostdeutsche CDU-Ministerpräsidenten hatten sich zuletzt gegen die Abschaffung positioniert. SPD-Chefin Baas fordert von der Union eine klare Position. Da geht die Woche doch gleich schöner los. Sonne satt erwartet uns heute in Bayern. Lediglich im Westen und in den Bergen kommen ab dem Nachmittag Hitzegewitter auf. Apropos Hitze, es wird richtig heiß heute mit Höchstwerten von 30 bis 38 Grad. Von morgen bis zum Wochenende bleibt es hochsommerlich. Im Osten und Süden gibt's dann immer wieder Blitz und Donner. Ab Mittwoch wird's immerhin etwas kühler.

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1: Ich bin Joshua Heise. Guten Morgen. Berufstätige sind 2025 so häufig wie noch nie wegen Stress krankgeschrieben gewesen. Nach Zahlen der kaufmännischen Krankenkasse sind die Krankheitstage in dem Bereich seit 2017 um 80% gestiegen. Als Gründe nennt die KKH neben privaten Problemen zu hohes Arbeitspensum, Überstunden, Existenzängste und Konflikte am Arbeitsplatz. Ein Bahnticket zum Supersparpreis zu ergattern, ist tagsüber nur selten möglich. Das zeigt eine Untersuchung von Verbraucherschützern, über die die FAZ berichtet. Demnach war das günstigste Angebot an vielen Tagen nicht verfügbar. Die Bahn weist das zurück. Uli Reitinger berichtet.
2: Der Bundesverband der Verbraucherzentralen hat die Ticketpreise fast 2 Jahre lang beobachtet. Nur an knapp jedem 4. Tag gab es zwischen 7 und 19 Uhr tatsächlich so günstige Tickets wie in der Werbung versprochen. An den anderen Tagen gab es zwar auch Fahrscheine zum Supersparpreis, der lag aber zwischen 15 und 157% über dem Werbepreis, heißt es in der Untersuchung.
1: Die Union streitet intern über die Abschaffung der abschlagsfreien Rente nach 45 Beitragsjahren. Für Bayerns Ministerpräsident Söder kam der Gegenwind der Ost-MPs aus Sachsen, Sachsen-Anhalt und Thüringen überraschend. Alle hätten dem Rentenpaket zugestimmt, so der CSU-Chef im ARD-Sommerinterview. Die SPD, die Abschaffung eh nicht wollte, ist laut Parteichefin Baas offen dafür, nachzuverhandeln. Ein DJ bei den Wagner Festspielen? Das gab es noch nie. Der Künstler Alle Farben hat im weltberühmten Festspielhaus in Bayreuth aufgelegt, ganz nach dem Motto des Meisters Richard Wagner, Kinder schafft Neues. Alle Farben hat sein Set natürlich angepasst, sodass auch Wagners Walkürenritt zu hören war, aber unterlegt mit schnellen Beats. Festivalleiterin Katharina Wagner zeigte sich zufrieden. Da geht die Woche doch gleich schöner los. Sonne satt erwartet uns heute in Bayern, lediglich im Westen und in den Bergen kommen ab dem Nachmittag Hitzegewitter auf. Apropos Hitze, es wird richtig heiß heute mit Höchstwerten von 30 bis 38 Grad. Von morgen bis zum Wochenende bleibt es hochsommerlich. Im Osten und Süden gibt's dann immer wieder Blitz und Donner. Ab Mittwoch wird's immerhin etwas kühler.

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1: Ich bin Joshua Heise. Guten Morgen. Berufstätige sind 2025 so häufig wie noch nie wegen Stress krankgeschrieben gewesen. Nach Zahlen der kaufmännischen Krankenkasse sind die Krankheitstage in dem Bereich seit 2017 um 80% gestiegen. Als Gründe nennt die KKH neben privaten Problemen zu hohes Arbeitspensum, Überstunden, Existenzängste und Konflikte am Arbeitsplatz. Ein DJ bei den Wagner Festspielen? Das gab es noch nie. Der Künstler Alle Farben hat im weltberühmten Festspielhaus in Bayreuth aufgelegt, ganz nach dem Motto des Meisters Richard Wagner, Kinder schafft Neues. Alle Farben hat sein Set natürlich angepasst, sodass auch Wagners Walkürenritt zu hören war, aber unterlegt mit schnellen Beats. Festivalleiterin Katharina Wagner zeigte sich zufrieden. Da geht die Woche doch gleich schöner los. Sonne satt erwartet uns heute in Bayern, lediglich im Westen und in den Bergen kommen ab dem Nachmittag Hitzegewitter auf. Apropos Hitze, es wird richtig heiß heute mit Höchstwerten von 30 bis 38 Grad. Von morgen bis zum Wochenende bleibt es hochsommerlich. Im Osten und Süden gibt's dann immer wieder Blitz und Donner. Ab Mittwoch wird's immerhin etwas kühler.

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1: Mit Florian Buchlo. Guten Morgen. Und mit uns gibt's das Wichtigste aus dem Oberland immer zuerst. Zwei Waldbrände im Oberland haben am Wochenende die Einsatzkräfte gefordert. Sowohl am Kofel bei Oberammergau als auch unterhalb der Benediktenwand in der Jachenau waren Feuer ausgebrochen. Vermutlich ausgelöst durch Blitzeinschläge. Wegen der trockenen Witterung und der schwierigen Geländebedingungen waren die Löscharbeiten besonders aufwendig. Am Kofel unterstützten Hubschrauber die über 100 Einsatzkräfte. In der Jachenau konnten rund 90 Helfer einen größeren Brand verhindern. Bis Mitte der Woche bleibt die Lage laut Deutschem Wetterdienst in Bezug auf Waldbrandgefahr angespannt. Demnach herrscht weiterhin Gefahrenstufe 3 von 5. Wegen der Waldbrände in Griechenland weist das Auswärtige Amt Reisende auf mögliche Gefahren hin. Urlauber sollten sich stets über das Wetter informieren und Notfallbenachrichtigungen auf dem Handy anstellen, heißt es auf der Internetseite des Ministeriums. Das Amt wies auch darauf hin, dass es auf der Reise zu Straßensperren oder Evakuierungen kommen kann. Seit Tagen kämpfen die Feuerwehrleute in Griechenland gegen die Flammen, vor allem bei einem Großbrand nahe der Hauptstadt Athen. Der Verbraucherzentrale Bundesverband bemängelt zu wenig günstige Supersparpreistickets bei der Deutschen Bahn. Wie die FAZ berichtet, stellten die Verbraucherschützer nach knapp zweijähriger Untersuchung fest, dass die Schnäppchen an rund drei Vierteln der Tage nicht für Fahrten zwischen 7 und 19 Uhr verfügbar waren. Die Deutsche Bahn weist das zurück und spricht von methodischen Mängeln. Deutschland hinkt bei der Digitalisierung weiter hinterher. Im neuen EU-Vergleich des Digitalverbands Bitkom fällt die Bundesrepublik von Platz 14 auf Platz 17 zurück, obwohl die Gesamtpunktzahl im Ranking leicht gestiegen ist. Bitkom-Präsident Winter Gerst macht in der Rheinischen Post vor allem die oft quälend langen Planungs- und Genehmigungsverfahren verantwortlich. Und das war alles Wichtige aus der Heimat, Bayern, Deutschland und der Welt um kurz nach 6.
2: Tja, viele Sonne und viele Wolken im Mix. Spätnachmittags und abends kann es auch örtlich starke Hitzegewitter geben. Das alles bei extrem warmen Temperaturen, 29 bis 34 Grad. Morgen am Dienstag ändert sich an dem Ganzen wenig. Mittwoch auch viel Sonnenschein, ab Nachmittag dann örtlich Hitzegewitter bis zu 31 Grad. Und am Donnerstag Sonne, ein paar dichte Wolken, nachmittags und abends teils starke Gewitterschauer bis zu 29 Grad. 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
2: Früher an diesem Montagmorgen noch nichts los. Hier kommt gut ans Ziel. Es blitzt in unserer Heimat, und zwar in Gries. Es steht der Blitzer in der Ortsdurchfahrt. Ansonsten in Murnau wird noch geblitzt, wenn in der Richtung Bad Kohlgrub fahrt. Und dann haben wir noch einen bekommen, einen ganz, ganz frischen Blitzer. Wo steht der denn?
4: Guten Morgen, der Daniel. In Etteln der Ortsdurchfahrt steht ein Blitzeranhänger.
2: Dankeschön, lieber Daniel. Also auch in Ettal wird geblitzt, und wenn ihr noch einen Blitzer habt, dann macht es wieder. Daniel, schickt mir eine WhatsApp ins Studio. Die Nummer gibt's für euch auf radiooberland.de oder in der bayerischen Oberland, der Boa-App.
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2: Der sagt Servus zusammen, gemeinsam aufstehen, gemeinsam wach werden am ersten Montag in den Ferien. Ja, die Kids und auch die Lehrer, die dürfen heute ganz entspannt ausschlafen. Für alle, die arbeiten müssen, sind wir natürlich selbstverständlich da mit den größten Songs aller Zeiten. Servus.

0: Entre dos Tierras. Fühlt sich schon ein bisschen wie Spanien-Urlaub an. Wir müssen jetzt aber noch gar nicht nach Spanien, um Urlaub zu machen. Hier bei uns ist es sowieso richtig schön, 6:12. Schönen guten Morgen, liebes Oberland. Jäger und Förster, die kennt man hier bei uns, hegen und pflegen den Wald in der Region hier im Oberland und kümmern sich auch um die Wildbestände. Aber hättet ihr gedacht, dass es sogar noch Falkner gibt hier bei uns? Wenn ihr euch fragt, Mensch, was ist das? Habe ich noch nie gehört. Das sind Menschen, die Greifvögel abrichten, immer noch teilweise dann auch zur Jagd einsetzen. Einer davon ist Bernhard Kraus aus Weilheim.
1: Es ist 50 Jahre her, dass ich meinen ersten Greifvogel bekommen habe. Es war damals ein weiblicher Turmfalke. Das war 1974. Naja, den habe ich noch ein bisschen so gehabt. Und 1980 habe ich dann die Falknerprüfung gemacht. Und seit 1981, das sind somit jetzt 45 Jahre her, habe mich die Sache nicht mehr losgelassen. Unternehme oder mache seitdem aktiv die Falknerei.
0: Das heißt, er geht auch wirklich jagen mit seinem Vogel, Hasen zum Beispiel oder Enten. Außerdem züchtet er die Vögel, Habicht und Wanderfalken hat er. Und weil das noch nicht reicht, ist er auch noch auf dem historischen Markt in Schongau zu Gast. Da zeigt er, was die Falknerei früher mal war, also Mittelalter. Gerne besuchen, einfach vorbeischauen und ins Gespräch kommen. Wirklich sau interessant. Ich früher als Kind immer irgendwo in Franken in der Falknerei gewesen, hier im Oberland, wusste ich es gar nicht. Schau mal an.

0: Guten Morgen hier bei Radio Oberland und wir haben was mit euch vor in diesen Ferien. Sind ja 6 Wochen.
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0: Guten Morgen zusammen. Ihr steht gemeinsam auf mit uns. Es ist der erste Tag hinein in diese langen, langen Sommerferien, wie immer natürlich. 6 Wochen und für alle, die mit dem Auto unterwegs sind, vor allem zwischen Weilheim und Peißenberg, da beginnt heute eine längere Umleitungsphase. Worauf ihr euch genau einstellen müsst, das hört ihr gleich in den Nachrichten.
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1: Um 6.30 Uhr mit Florian Buchloh. Guten Morgen. Zwei Waldbrände haben am Wochenende die Feuerwehren im Oberland beschäftigt. Am Kofel bei Oberammergau und in der Jachenau unterhalb der Benediktenwand waren Feuer ausgebrochen. Vermutlich nach Blitzeinschlägen. Die trockene Witterung erschwerte die Löscharbeiten zusätzlich. Am Kofel waren mehr als 100 Einsatzkräfte mit Unterstützung von Hubschraubern im Einsatz. In der Jachenau konnten rund 90 Helfer einen größeren Waldbrand verhindern. Grundsätzlich warnt der Deutsche Wetterdienst noch bis Mitte der Woche vor möglichen Waldbränden. Demnach gilt bis Mittwoch noch Gefahrenstufe 3 von 5. Für Autofahrer zwischen Weilheim und Peißenberg beginnt heute eine längere Umleitungsphase. Die Staatsstraße in Oderding ist wegen Arbeiten am Hochwasserschutz komplett gesperrt. Rund 6 Wochen lang gibt es auf der stark befahrenen Verbindung kein Durchkommen. Pendler müssen bis Mitte September über die B472 bei Hugelfing und die B2 ausweichen. Im Schlauchboot auf der Isar feiern, das ist mittlerweile ziemlich beliebt. Die Polizei warnt aber auch vor Gefahren, gerade weil bei diesen Aktionen oft viel Alkohol fließt. Die Beamten haben deshalb mehrere Schlauchboote auf der Isar zwischen dem Oberland und München kontrolliert. Das Ergebnis: 15 Verstöße gegen das Alkohollimit von 0,5 Promille. Auch Glasflaschen hat die Polizei gefunden, die auch verboten sind. Bunt, laut und vor allem friedlich. Rund 350 Menschen haben am Samstag am zweiten Christopher Street Day in Wolfratshausen teilgenommen. Der Demonstrationszug führte durch die Innenstadt und wurde von einem größeren Polizeiaufgebot begleitet. Laut den Beamten verlief die gesamte Veranstaltung ohne Zwischenfälle. Zum Abschluss feierten die Teilnehmer an der Loisachhalle mit Musik, Reden und einer Feuershow. Und das waren die Oberland-Nachrichten. 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
2: Wir können uns schon mal auf viel, viel Sonnenschein zum offiziellen Ferienstart freuen. Teilweise sind aber auch Wolken mit dabei. Vor allem am späten Nachmittag abends könnten da örtlich starke Hitzegewitter entstehen. Das Ganze bei bis zu 34 Grad. Morgen ebenso 34 Grad. Am Wetter ändert sich wenig. Mittwoch bis zu 31 Grad. Auch hier viel Sonnenschein. Ab Nachmittag örtlich Hitzegewitter möglich. Am Donnerstag sonnendichte Wolken im Mix nachmittags und abends teils starke Gewitterschauer.
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2: Einen wunderschönen guten Morgen. Liebe Autofahrer, sieht gut aus. Ihr kommt ohne Probleme ans Ziel. Anständig fahren. Schauen wir auf unsere Blitzer. Dankeschön an die Barbara. Die hat uns einen Blitzer gemeldet. Der steht in der Ortsdurchfahrt von Oberau, wenn er von Ettal auskommt, gegenüber der Kirche. Lieben Dank. Dann in Seeshauptwick geblitzt, in der Osterseenstraße, wie auch in Gries in der Ortsdurchfahrt oder Murnau. Ortsaussitz, wenn es für euch Richtung Bad Kohlgrub geht. Habt ihr noch einen Blitzer gesehen? Sagt uns gerne Bescheid. Anrufen, WhatsAppen, Nummer gibt's auf radiooberland.de.
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2: Ja, jetzt, wenn es dann in den Urlaub geht, stellt man sich natürlich wie jedes Jahr die Frage, habe ich denn genügend Badehosen? Passen die vom letzten Jahr überhaupt noch auch beim Bikini oder beim Badeanzug? Oder vielleicht gibt es auch diejenigen unter euch, die sagen, ja, ich bin schon einer, ich gucke auf die Trends. Was denn so trendig ist in dieser Badesaison? Damit haben wir uns für euch auseinandergesetzt und wollen da gleich mal drüber sprechen bei Radio Oberland am Morgen. Sommerferien.

0: 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Ja, soweit sind wir noch nicht, aber es sind ja immerhin Ferien und es ist der Ferienstart. Heißt für heute Sonnencreme, Handtuch und natürlich die Badeklamotten, Badetasche packen und dann ist man schon ready für den Ausflug später an den See, ins Schwimmbad oder in eins der vielen Freibäder auch hier bei uns im Oberland. Aber dann kommt die Frage, haben wir wirklich an alles gedacht? Zum Beispiel, jetzt kommt's, die Farbe unserer Badesachen. Ja, warum kann es denn lebensrettend sein, vielleicht zur quietsche-gelben Badehose oder zum neonpinken Badeanzug zu greifen? Patrick Hoffmann aus der Radio Oberland Redaktion.
1: Tests haben gezeigt, bestimmte Farben bei der Badebekleidung helfen deutlich, Schwimmer unter und auch über Wasser schneller zu erkennen. Besonders in überfüllten Pools, Seen oder auch am Strand kann der Unterschied entscheidend sein.
0: Was sollte ich dann bei der Farbwahl beachten? Hast du da Tipps für uns?
1: Leuchtende Farben sind das A und O. Neongelb, Neongrün oder auch Neonpink heben sich stark von der Umgebung des Wassers ab und sind sowohl im Pool als auch im See leicht zu erkennen. Wer es nicht ganz so knallig will, kann mit Orange oder Hellrot auch wenig falsch machen. Hauptsache kontrastreich.
0: Danke dir, Patrick. Und es liegt absolut im Trend. Neonfarben ist nach wie vor das Ding. Retro ist in. Und egal ob Staffelsee, Eibsee oder das Planschen-Dschungau, wer auf Bund setzt, der schwimmt dann auch auf jeden Fall sicherer.

0: Avril Lavigne, Nobody's Home, guten Morgen. Das sind die Ferien hier im Oberland.
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0: 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So. Ach, wir kommen jetzt schon durch, bin ganz ehrlich.
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0: Da war was los am Wochenende. Blitzeinschläge haben hier im Oberland vermutlich zwei Waldbrände ausgelöst. Wo gelöscht werden musste, das hören wir gleich in den Nachrichten um 7 Uhr.
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3: Mit Florian Buchloh. Guten Morgen. Und mit uns gibt's das Wichtigste aus dem Oberland immer zuerst. Blitzeinschläge haben am Wochenende im Oberland vermutlich zwei Waldbrände ausgelöst. Am Kofel bei Oberammergau und in der Jachenau unterhalb der Benediktenwand mussten die Einsatzkräfte gegen Feuer und Glutnester kämpfen. Die trockene Witterung und das schwer zugängliche Gelände erschwerten die Löscharbeiten. Am Kofel waren mehr als 100 Helfer im Einsatz. In der Jachenau konnten rund 90 Einsatzkräfte einen größeren Brand verhindern. Der Blick auf Bayern, Deutschland und die Welt. Die Politik muss aus diesem Sommer lernen. Das findet das Bundesumweltministerium. Für den nächsten brauche es einen nationalen Hitzeaktionsplan, so Umweltstaatssekretär Flasbart. Dazu arbeitet der Bund bereits sehr eng mit den Ländern zusammen, von denen viele schon einen solchen Plan hätten, wie der SPD-Politiker im ZDF gesagt hat. Die Lehre aus diesem Sommer sei jetzt, die Maßnahmen der Länder zu bündeln. Das Baden am Mittelmeer kann in Italien teuer werden. Für Schirme und Liegen werden in manchen privat betriebenen Strandbädern teils horrende Preise verlangt. Jetzt gehen die Behörden in mehreren Regionen dagegen vor, zum Beispiel in Ostia, dem Stadtstrand Roms. Dort lässt die Stadtverwaltung zwei kommerzielle Bäderbetreiber abreißen. An ihrer Stelle soll ein für alle kostenloser öffentlicher Strand entstehen. Wer in Deutschland im Büro arbeitet, der hätte es gerne leiser. Das zeigt eine aktuelle YouGov-Studie im Auftrag von Logitech. 95% der Befragten nennen eine ruhige Arbeitsumgebung sehr oder eher wichtig. Und am meisten stören dabei die lieben Kollegen. Mehr von Ursula Winkler.
4: Mehr als jeder Zweite findet Calls und Telefonate der Kollegen am störendsten, gefolgt von beruflichen Gesprächen oder Plaudereien der anderen. Dann folgen Videomeetings, bei denen die Kolleginnen und Kollegen keine Kopfhörer tragen. Ein Großteil von ihnen, mehr als 2/3, sagen, ihr Bedürfnis nach Ruhe bei der Arbeit ist in den letzten 5 Jahren gestiegen. Deswegen fühlt sich auch mehr als jeder Zweite verpflichtet, mehr Rücksicht auf die anderen zu nehmen.
3: Und das war alles Wichtige aus der Heimat Bayern, Deutschland und der Welt. Im Kurz nach 7.
5: Wir schwitzen weiter. Also gestern, was ich geschwitzt habe, so viel konnte ich gar nicht trinken. Natürlich nur Wasser, versteht sich. Heute wieder 30 bis 34 Grad. Und jetzt habe ich ein Leckerbissen für euch. Denn wenn wir aufs Wetter gucken, dann haben wir immer wieder Hochs und Tiefs. Und heute haben wir das Hoch Pythagoras, das da ist. Nur das Tief Ingrid, das stört ein bisschen. Viel Sonne mit Wolken im Mix, spät nachmittags und abends örtlich starke Hitzegewitter. Das ist so die Ansage für heute. Morgen bis zu 34 Grad, am Ablauf ändert das ganz wenig. Am Mittwoch dann viel Sonne, ab nachmittags auch da örtlich Hitzegewitter und auch am Donnerstag, da könnte es vor allem abends einen richtigen Duscherer geben hier im Oberland, als starke Gewitterschauer werden hier erwartet.
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5: Servus, liebe Autofahrer. Schönen guten Morgen. Derzeit schaut das sehr, sehr gut aus. Da kommt er ohne Probleme in die Arbeit. Schauen wir auf unsere Blitzer. Dankeschön. Einer steht in Oberau, wenn er von Ettal auskommt. Dann hätten wir noch einen, wenn wir mal gemeinsam mitschauen wollen. Und zwar in Seeshaupt stehen, an der Osterseenstraße oder auch B23 in Ettal, wenn es für euch da Richtung Oberau geht. Und dann hat der Leo noch einen Blitzer für uns. Servus Leo, guten Morgen.
7: Einen wunderschönen guten Morgen. Der Klassiker Kaltenbrunn, beidseitig steht noch der Anhänger. Ansonsten euch einen schönen Morgenstart und genießt das Wetter.
5: Ja, vielen Dank. Das machen wir noch, lieber Leo. Und wenn ihr einen Blitzer habt, macht es wieder, Leo. Schickt uns eine WhatsApp-Sprachnachricht ins Studio. Die Nummer gibt's auf radiooberland.de.
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5: Es gibt ja oft Berufe, von denen denkt man, die gibt es hier bei uns so gar nicht, sondern die sind irgendwo im Mittelalter und sind dann irgendwann hängen geblieben. Und ich sage euch, gibt's doch. Falknerei ist so ein Stichwort, über das sprechen wir heute Morgen. Es gibt nämlich mindestens einen Falkner hier im Oberland. Und was der so zu tun hat, wie er sich um seine Vögel kümmert, das hören wir gleich hier bei Radio Oberland. Aber das erst die größten Songs aller Zeiten. U2 für euch. Guten Morgen. Aufstehen. Wach werden.

0: Guten Morgen zusammen. Wir sprechen heute über einen Beruf, von dem wusste ich persönlich gar nicht, dass es den noch so gibt. Und zwar stellen wir euch da Bernhard Kraus aus Weilheim vor. Er ist Falkner. Was? Naja, eine spezielle Form der Jagd. Nur halt nicht mit dem Gewehr, sondern wie das bei uns hier in der Region, also so ist bei uns in der Region Standard, sondern eben mit Greifvögeln. Kennt ihr vielleicht aus Mittelaltergeschichten und von Malereien oder auch von, ja, Mittelaltermärkten wie den Kaltenberger Ritterspielen. Die Falknerei hat nämlich tausende Jahre Tradition und reicht zurück in die Zeiten vor künstlicher Kühlung und Supermärkten.
1: Fleischerwerb, damals gab es keinen Kühlschrank, damals gab es keine Gefriertruhe, sondern Protein, sprich Fleisch, war sehr wertvoll. Und da hat man sich halt gedacht, man könnte sich so einen Greifvogel ja auch abrichten, zähmen, abrichten und somit auf die Art und Weise noch zu weiteren Möglichkeiten des Fleischerwerbs sich verschaffen.
0: Tja, und abrichten kann man grundsätzlich viele, wenn nicht alle Greifvögel. Der Bernhard macht das mit Habicht und Wanderfalken. Die züchtet er auch und dann geht er mit ihnen raus in die Natur, trainiert mit den Tieren, so wie ihr das vielleicht von alten Malereien oder auch mittelalterlichen Geschichten kennt. Mit Lederhandschuh, Spielzeugen und Futter als Belohnung. Richtig spannend. Heute sprechen wir über Bernhard Kraus und mit ihm und über seine Berufung, seinen Beruf, die Falknerei.

Er war mal einer der bekanntesten Männer der Welt, ist er mit Sicherheit immer noch. Ex US-Präsident Barack Obama wird heute 65 Jahre jung. Happy Birthday an dieser Stelle. War ja auch im Oberland natürlich, G7-Gipfel, Elmar und Grün. I like the Weissbier. Ihr wisst Bescheid.

0: Gleich ist es halb, das bedeutet, gleich haben wir wieder die Nachrichten und da schauen wir nach Schäftlarn. Wieder Themen, immer Themen aus unserer Region. Da geht es um die Zukunft der Kirche St. Benedikt, die nämlich weiter offen bleibt. Warum genau? Das hören wir da gleich.
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1: Um 7.30 Uhr mit Florian Buchloh. Guten Morgen. Gleich zwei Waldbrände haben am Wochenende die Einsatzkräfte im Oberland gefordert. Auslöser war in beiden Fällen vermutlich ein Blitzeinschlag. Am Kofel bei Oberammergau und in der Jachenau unterhalb der Benediktenwand mussten Feuerwehr und Bergwacht gegen Feuer- und Glutnester im trockenen Waldboden kämpfen. Die schwierigen Bedingungen machten die Einsätze besonders aufwendig. Am Kofel unterstützten sogar Hubschrauber die Löscharbeiten aus der Luft. Im Wettersteingebirge bei Garmisch-Partenkirchen ist ein Bergsteiger am Wochenende tödlich verunglückt. Der 68-Jährige aus Baden-Württemberg war seit Freitag am Jubiläumsgrat vermisst worden. Nach einer groß angelegten Suchaktion von Polizei, Bergwacht und Hubschraubern wurde der Mann gestern leblos auf der Südseite des Grates entdeckt. Nach ersten Erkenntnissen stürzte der Bergsteiger rund 50 Höhenmeter in steiles Gelände. Hinweise auf ein Fremdverschulden gibt es nicht. Flammenhitze und bis zu 400 Grad. Unter diesen Bedingungen haben Feuerwehrleute aus dem Landkreis Bad Tölz-Wolfratshausen jetzt am Segelflugzentrum Königsdorf den Ernstfall geübt. In einem speziellen Brandcontainer trainierten mehr als 40 Atemschutzgeräteträger den Einsatz bei realen Bedingungen. Geübt wurden unter anderem die richtige Brandbekämpfung und das Verhalten bei sogenannten Flashovers, also explosionsartigen Brandausbreitungen. Das Segelflugzentrum stellte dafür sein Gelände zur Verfügung. Die Zukunft der Kirche St. Benedikt in Schäftlern bleibt offen. Der marode Bau im Ortsteil Ebenhausen soll nach bisherigen Überlegungen abgerissen werden, steht inzwischen aber unter Denkmalschutz. Laut Erzdiözese prüft die Kirchenstiftung derzeit verschiedene Szenarien und will sich mit Gemeinde und Behörden abstimmen. Eine Sanierung oder neue Nutzung ist weiter nicht geplant. Ein Abrissantrag liegt dem Landratsamt München bislang nicht vor. Sollte er kommen, muss die Denkmalschutzbehörde prüfen, ob ein Abbruch genehmigt werden kann. Und das waren die Oberland-Nachrichten. 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
2: Wie auch immer, das aktuellste Wetter. Und ich sag euch eins, heute kurze Klamotten. Es ist verdammt heiß. Schwül, 30 bis 34 Grad. Das Hoch Pythagoras. Es ist unterwegs, aber da geht's, ganz ohne mathematischen Formeln, denn es später kann es einfach gewittern und Schauer geben aufgrund der schwülen Temperatur oder der schwülen Hitze. Morgen, übermorgen ist es genauso, Temperatur ein bisschen über 30 Grad. Abends kann es immer wieder Gewitter und Regenschauer geben, ebenso auch am Donnerstag.
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2: Es gibt ein paar Dauerbaustellen und auch Baustellen, die heute losgelegt haben, angefangen, begonnen haben. Die findet ihr alle auf Radio Oberland. Der eher ansonsten kommt ihr gut ans Ziel. Gute Fahrt. Wir schauen auf unsere Blitzer. Einer steht in Weilheim in der Münchner Straße, dann B2 Kaltenbrunn in der Ortsdurchfahrt oder auch in Ettal, wenn ihr von Oberau auskommt. Und dann steht ein ganz, ganz neuer, und zwar eine Ammerbrücke, eine Roßlachbrücke, wenn ihr von Hugelfing aus Richtung Peißenberg fahrt, kurz nach der Abfahrt Polling, dort an der Brücke ein Blitzer. Und wenn ihr noch einen gesehen habt, sagt uns gerne Bescheid. Ruft an, schreibt eine WhatsApp-Nachricht. Die Nummer gibt's auf radiooberland.de oder ihr meldet eure Blitzer über unsere bayerische Oberland-Diboa-App.
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2: Das sind die Sommerferien, der Start der Sommerferien. Und in den kommenden 6 Wochen haben wir einiges mit euch vor. Wir wollen euch zu tollen Erlebnissen zu tollen Orten schicken, wie zum Beispiel den Skyline Park oder den Alpine Coaster am Kolbensattel mit der ganzen Familie. Dafür müsst ihr aber ein bisschen was tun. Gleich sprechen wir darüber, wie ihr das Ganze gewinnen könnt. Es handelt sich um ein geheimnisvolles Geräusch. Jeden Tag gibt es eins davon, aber mehr dazu gleich. Vor allem auch, was es heute für ein Geräusch ist, das zeige ich euch gleich bei Radio Oberland am Morgen.

0: Guten Morgen, liebes Oberland. Wir sind in den Sommerferien und da haben wir einiges mit euch vor.
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0: 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Komm, hier einmal. Das ist das geheime Geräusch. Nochmal. Sobald ihr das nochmal hört, erkennt zwischen zwei Titeln, dann schreibt uns eine WhatsApp. In Studio die Nummer findet ihr auf radiooberland.de und ein bisschen Glück. Rufe ich euch an und ihr gewinnt.
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Kurzer Wettercheck bei uns im Oberland. Es ist schwül, schwül warm. Viel Sonne mit Wolken im Mix. 34 Grad. Wir schwitzen uns wirklich durch diese Woche. Die erste Ferienwoche im Oberland. Auch morgen Temperaturen immer über 30 Grad. Abends besteht natürlich immer wieder die Gefahr durch Hitzegewitter. Aber bis dahin können wir einiges unternehmen in diesen Sommerferien. Gemeinsam werden wir wach an diesem Montagmorgen. Servus zusammen.

0: In Liechtenstein, da war jetzt einiges los, und zwar haben Hacker bei der Regierung von Liechtenstein hochsensible Datensätze gestohlen. Wie viele tatsächlich und was sie damit vorhaben, das gleich in den Nachrichten um 8 Uhr.
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3: Mit Florian Buchlo. Guten Morgen. Und mit uns gibt's das Wichtigste aus dem Oberland immer zuerst. Zwei Waldbrände im Oberland haben am Wochenende die Einsatzkräfte gefordert. Sowohl am Kofel bei Oberammergau als auch unterhalb der Benediktenwand in der Jachenau waren Feuer ausgebrochen. Vermutlich ausgelöst durch Blitzeinschläge. Wegen der trockenen Witterung und der schwierigen Geländebedingungen waren die Löscharbeiten besonders aufwendig. Am Kofel unterstützten Hubschrauber die über 100 Einsatzkräfte. In der Jachenau konnten rund 90 Helfer einen größeren Brand verhindern. Der Blick auf Bayern, Deutschland und die Welt. In Griechenland versucht die Feuerwehr weiterhin, die schweren Waldbrände einzudämmen. Westlich der griechischen Hauptstadt Athen sind bereits mehr als 10.000 Hektar Wald zerstört. Beim Absturz eines Löschflugzeugs starben 2 Menschen. In Spanien hat sich die Lage dagegen deutlich entspannt und auch in Frankreich bleibt die Situation trotz einiger neuer Feuer stabil. Hacker haben bei der Regierung von Liechtenstein 31.000 hochsensible Datensätze gestohlen. Betroffen ist ein Verzeichnis, das zum Beispiel die Personen hinter Stiftungen und Firmen im Fürstentum beinhaltet. Liechtenstein gilt als eins der verschwiegensten Finanzplätze Europas. Der Datenklau geschah demnach schon am Donnerstag. Die Regierung hat 2 Tage später einen Krisenstab eingerichtet. 12 Bundespräsidenten hat es in Deutschland bisher gegeben. Alle Männer. Nach der Wahl im kommenden Januar könnte es erstmals eine Bundespräsidentin geben. Als eine der Favoritinnen gilt die bayerische Landtagspräsidentin Aigner von der CSU. Für sie haben sich jetzt mehrere SPD-Politiker aus dem Freistaat ausgesprochen. Und das war alles Wichtige aus der Heimat, Bayern, Deutschland und der Welt um kurz nach 8.
4: Wir schwitzen hier im Oberland. Heute Nacht, ich habe alles aufgerissen, aber irgendwie jetzt so gar nichts gebracht. Ich bin ganz ehrlich. Temperaturen 30 bis 34 Grad. Das Hoch Pythagoras, liebe Grüße an meinen Mathelehrer, ist unterwegs und es bringt uns warme Temperaturen. Oder es behält einfach die heißen Temperaturen bei uns. Abends Schauer und Gewitter, weil es eben verdammt schwül ist. Morgen und übermorgen genau das Gleiche. Auch am Donnerstag nochmal. Aber immer Werte von um die teilweise über 30 Grad.
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4: Servus, liebe Autofahrer. Kurzer Blick auf unsere Straßen. Sieht gut aus. So viel kann ich verraten. Kommt gut ans Ziel. Wir schauen auf unsere Blitzer zwischen Hugelfing und Peismerk auf der B472 auf der Rossleichbrücke wird geblitzt. Ansonsten stehen Blitzer in Ettal, wenn ihr von Oberammergau auskommt. Dann Murnau ortsauswärts Richtung bei Kohlgrub oder auch Griesen wird geblitzt in der Ortsdurchfahrt. Gibt noch mehr Blitzer, findet ihr alle auf radiooberland.de.
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4: Es gibt Berufe, die finde ich, oder habe ich als Kind immer total spannend gefunden und ich dachte auch, die gibt es so nicht mehr, das sind so Mittelalterberufe gewesen, aber auf jeden Fall Hufschmiede gibt es noch en masse, gibt viele Pferde bei uns im Oberland, die müssen alle behuft werden, ich hoffe, das ist okay, wie ich es gesagt habe, und Stichwort Falknerei, wir haben uns mit dem Falkner unterhalten und was der sagt, warum er sein Handwerk auch so liebt, das hören wir gleich hier bei uns

0: da wird gezupft. R.E.M., Losing My Religion, die größten Songs aller Zeiten hier bei Radio Oberland. Und wir sprechen über ein, er ist nicht Handwerk, aber über einen Beruf, der vom Gefühl her ausgestorben ist, aber eben auch nicht, weil bei uns im Oberland gibt es sie noch. Und zwar der Beruf des Falkners. Das sind Menschen, Personen, die Greifvögel abrichten, immer noch teilweise zur Jagd einsetzen. Einer davon ist Bernhard Kraus und der kommt aus Weilheim.
1: Es ist 50 Jahre her, dass ich meinen ersten Greifvogel bekommen habe. Es war damals ein weiblicher Turmfalke. Das war 1974. Naja, den habe ich noch ein bisschen so gehabt. Und 1980 habe ich dann die Falknerprüfung gemacht. Und seit 1981, das sind somit jetzt 45 Jahre her, habe mich die Sache nicht mehr losgelassen. Unternehme oder mache seitdem aktiv die Falknerei.
0: Das ist wirklich spannend. Er geht auch wirklich mit seinen Vögeln, die er da abgerichtet hat, jagen. Zum Beispiel Hasen oder Enten. Außerdem züchtet er die Vögel, Habichte und Wanderfalken hat er. Und wie das so aussieht und wenn ihr gerne Bernhard Kraus live erleben möchtet, wie er von seinem Beruf, fast schon seine Berufung erzählt, dann müsst ihr einfach beim historischen Markt in Schongau vorbeischauen. Da ist er nämlich und stellt euch das ganz genau vor.

Guten Morgen zusammen, liebes Oberland. 20 nach 8 haben wir's. Es ist der Start hinein, der offizielle Start in die Sommerferien. Klar, wir sind ja schon ein paar Tage drin, aber heute die erste Kalenderwoche in den Sommerferien, die beginnt. Und da haben wir uns natürlich was für euch überlegt. 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Heute schicken wir euch zum Kolbensattel mit der ganzen Familie. Ihr müsst dafür aber unser geheimnisvolles Geräusch erkennen. Wenn ihr das erkannt habt, dann schreibt mir gerne per WhatsApp, was es denn ist. Und vielleicht melde ich mich bei euch in den nächsten 10, 15 Minuten, sagen wir mal so, und überrasche euch mit eurem Gewinn. Hier wäre nochmal das Geräusch. Obacht. Also immer wenn ich das höre, bekomme ich so dermaßen Durst.

0: Radio Oberland hier, 8.24 Uhr, Servus benannt.
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1: Um 8.30 Uhr mit Florian Buchlo. Guten Morgen. Zwei Waldbrände haben am Wochenende die Feuerwehren im Oberland beschäftigt. Am Kofel bei Oberammergau und in der Jachenau unterhalb der Benediktenwand waren Feuer ausgebrochen. Vermutlich nach Blitzeinschlägen. Die trockene Witterung erschwerte die Löscharbeiten zusätzlich. Am Kofel waren mehr als 100 Einsatzkräfte mit Unterstützung von Hubschraubern im Einsatz. In der Jachenau konnten rund 90 Helfer einen größeren Waldbrand verhindern. Grundsätzlich warnt der Deutsche Wetterdienst noch bis Mitte der Woche vor möglichen Waldbränden. Demnach gilt bis Mittwoch noch Gefahr. Stufe 3 von 5. Für Autofahrer zwischen Weilheim und Peißenberg beginnt heute eine längere Umleitungsphase. Die Staatsstraße in Oderding ist wegen Arbeiten am Hochwasserschutz komplett gesperrt. Rund 6 Wochen lang gibt es auf der stark befahrenen Verbindung kein Durchkommen. Pendler müssen bis Mitte September über die B472 bei Hugelfing und die B2 ausweichen. Im Schlauchboot auf der Isar feiern, das ist mittlerweile ziemlich beliebt. Die Polizei warnt aber auch vor Gefahren, gerade weil bei diesen Aktionen oft viel Alkohol fließt. Die Beamten haben deshalb mehrere Schlauchboote auf der Isar zwischen dem Oberland und München kontrolliert. Das Ergebnis: 15 Verstöße gegen das Alkohollimit von 0,5 Promille. Auch Glasflaschen hat die Polizei gefunden, die auch verboten sind. Bunt, laut und vor allem friedlich. Rund 350 Menschen haben am Samstag am zweiten Christopher Street Day in Wolfratshausen teilgenommen. Der Demonstrationszug führte durch die Innenstadt und wurde von einem größeren Polizeiaufgebot begleitet. Laut den Beamten verlief die gesamte Veranstaltung ohne Zwischenfälle. Zum Abschluss feierten die Teilnehmer an der Loisachhalle mit Musik, Reden und einer Feuershow. Und das waren die Oberland-Nachrichten. 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
2: Also ich muss mal kurz durchlüften, ich schwitze hier, was das Zeug hält. 30 bis 34 Grad heute. Allein wenn ich das schon sehe, wird es mir schon ganz heiß. Aber später können ein paar Schauer und Gewitter zu uns reinziehen. Und dieses Spielchen, schwül, warm, abends Schauer und Gewitter, das ziehen wir durch die komplette Woche. Ich verspreche es euch, morgen am Dienstag und übermorgen am Mittwoch, genauso wie auch am Donnerstag, Temperaturen immer so um die 30, teilweise auch über 30 Grad. Das Oberland, es schwitzt sich hinein in diese Sommerferien.
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2: Das sieht doch sehr gut aus. Aktuell alles frei. Kommt gut ans Ziel. Es blitzt bei uns im Oberland. Gemeinsam schauen wir auf die B23 Etterländer Ortsdurchfahrt. Dann Murnau ortsauswärts Richtung Bad Kohlgrub. In Weilheim in der Münchner Straße wird geblitzt. Und genauso der aktuellste steht an der Roßlachbrücke. Wenn ihr von Hugelfing über die B472 nach Peißenberg fahrt, kurz nach der Abzweigung Polling. Und wenn ihr noch einen Blitzer gesehen habt, dann wisst ihr, was ihr zu tun habt. Natürlich, gebt uns Bescheid, ruft an, schreibt eine WhatsApp. Die Nummer gibt's auf radiooberland.de.
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2: Tja, servus zusammen. Ich freue mich sehr, dass ihr am Start seid. Und gleich sprechen wir nochmal über das geheimnisvolle Geräusch.

0: Die größten Songs aller Zeiten und ganz entspannt geht's hinein in diesen Montagmorgen hier bei Radio Oberland.
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0: Ja, wir haben vieles mit euch vor in diesen Sommerferien. Das geheime Geräusch. Und das war's. Wir hören noch mal kurz rein. Und was das gewesen sein könnte, das muss uns jetzt die Vreni verraten. Die hat sich nämlich gemeldet, hat einen super Tipp und die rufen wir jetzt einfach mal an.
2: Hallo?
0: Hallo, ist da die Vreni?
2: Ja.
0: Servus. Hi. Hier ist der Simon von Radio Oberland. Grüß dich.
2: Ach, servus. Hi.
0: Wir suchen ja ein geheimes Geräusch. Wir hören es uns einfach ganz kurz nochmal an, oder?
2: Ja.
0: So, liebe Vreni, was könnte das denn gewesen sein?
2: Also ich denke, das sind Eiswürfel, wenn man die ins Glas kippt.
0: Was soll ich dir das sagen, Vreni? Das ist korrekt!
2: Ja!
0: Du hast gewonnen und zwar schicken wir dich, komplette Family oder egal wen du mitnimmst, zum Alpine Coaster. Da könnt ihr am Kolbensattel runterdüsen, was das Zeug hält.
2: Mega, danke!
0: Was ist denn, wenn wir schon beim Thema Eiswürfel ins Glas sind, was ist denn so dein Sommergetränk?
2: Auf jeden Fall die Hollerscholle.
0: Hollerscholle?
2: Ja.
0: Ist durchaus gesund, kann man auch trinken, ist ohne Alkohol, also auch für Kids absolut beliebt. Aber mit Eiswürfel dann oder einfach kalt?
2: Wenn es geht, gerne.
0: Dann sage ich Dankeschön fürs Mitmachen.
2: Cool, danke auch.
0: Und ich wünsche euch ganz viel Spaß am Kolbensattel in Oberammergau.
2: Cool, danke.
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da waren wir eben in der Kirche, obwohl gar nicht Sonntag ist, mit Hosier. Take me to church. Der Montag hier im Oberland. Wir machen kurz einen Blitzercheck für euch, wenn ihr gerade jetzt unterwegs sein solltet. Gerade sind viele Autos unterwegs bei uns im Oberland. In Weilheim würde einer stehen, in der Münchner Straße oder auch Seeshaupt in der Osterseenstraße. Außerdem einen Murnauorts auswärts, wenn ihr Richtung Bad Kohlgrub fahrt. Vielleicht geht es für euch heute in die Berge, das Hörnle hoch oder so. Dann ist der vielleicht nicht so ganz uninteressant. 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Einfach mal reingucken, radiooberland.de.

0: Das ist das Oberland, das sind die größten Songs aller Zeiten. Und was war da am Wochenende nicht alles los in unserer Heimat? Blitzeinschläge haben da vermutlich gleich zwei Waldbrände ausgelöst. Wer alles unterwegs war, wie viele Retter, das hören wir dann gleich in den Nachrichten um 9 Uhr.
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3: Mit Florian Buchloh. Guten Morgen. Und mit uns gibt's das Wichtigste aus dem Oberland immer zuerst. Blitzeinschläge haben am Wochenende im Oberland vermutlich 2 Waldbrände ausgelöst. Am Kofel bei Oberammergau und in der Jachenau unterhalb der Benediktenwand mussten die Einsatzkräfte gegen Feuer und Glutnester kämpfen. Die trockene Witterung und das schwer zugängliche Gelände erschwerten die Löscharbeiten. Am Kofel waren mehr als 100 Helfer im Einsatz. In der Jachenau konnten rund 90 Einsatzkräfte einen größeren Brand verhindern. Der Blick auf Bayern, Deutschland und die Welt. Mit 63 abschlagsfreien Rente gehen, zumindest wenn man schon 45 Jahre lang eingezahlt hat. Diese Möglichkeit soll abgeschafft werden. Das sieht die geplante Rentenreform vor. Die ostdeutschen Ministerpräsidenten aus der CDU hatten sich zuletzt aber dagegen gestellt. Der Präsident des Deutschen Instituts für Wirtschaftsforschung, Fratscher, hält eine Abschaffung dagegen für unverzichtbar. Die würde nämlich 125.000 zusätzliche Beschäftigte pro Rentnerjahrgang bedeuten, wie er der Rheinischen Post gesagt hat. Alle Bundesländer haben diese Woche gleichzeitig Sommerferien und viele zieht's auch dieses Jahr natürlich nach Italien. Aber an vielen privat betriebenen Strandbädern dort, und das trifft auf mehr als die Hälfte dieser zu, wird man nur gegen Bezahlung ans Meer gelassen, wogegen die Behörden jetzt in mehreren Regionen vorgehen. Zum Beispiel in Ostia, dem Stadtstrand Roms, werden 2 kommerzielle Bäderbetriebe abgerissen. An ihrer Stelle soll ein für alle kostenloser öffentlicher Strand entstehen. Deutschland hinkt bei der Digitalisierung weiter hinterher. Im neuen EU-Vergleich des Digitalverbands Bitkom fällt die Bundesrepublik von Platz 14 auf Platz 17 zurück, obwohl die Gesamtpunktzahl im Ranking leicht gestiegen ist. Bitkom-Präsident Wintergerst macht in der Rheinischen Post vor allem die oft quälend langen Planungs- und Genehmigungsverfahren verantwortlich. Und das war alles Wichtige aus der Heimat Bayern, Deutschland und der Welt um kurz nach 9.
4: Das Hoch Pythagoras ist da. Wettertechnisch heißt es 30 bis 34 Grad heute. Morgen, übermorgen auch da deutliche Temperaturen über 30 Grad. Dazu kann es abends immer wieder oder wird es abends Schauer und Gewitter geben. Regenschauer, weil es eben verdammt schwül ist. Und am Donnerstag nochmal das gleiche Spielchen.
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4: Servus, lieber Autofahrer. Ja, das sieht doch gut aus. Besser geht's kaum. Derzeit ist das meiste frei. Die Dauerbaustellen findet ihr im Internet auf radiooberland.de. Außerdem blitzt es, und zwar wenn ihr von Bad Kohlgrub aus nach Murnau unterwegs seid, steht dort der Blitzer, dann B2 Kaltenbrunn in der Ortsdurchfahrt im Weilheim in der Münchner Straße und B472 Hugelfingen Richtung Polling, dort am Abzweig nach Polling bzw. nach Peißenberg steht der Blitzer auf der Ammerbrücke. Wenn ihr noch einen habt, sagt gerne Bescheid, ruft an, schreibt eine WhatsApp, die Nummer gibt's bei radiooberland.de.
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4: Ja, und der sagt Servus zusammen. Ich freue mich sehr, dass ihr am Start seid an diesem Montag. Wir starten gemeinsam in die Ferien mit Chris de Burgh. Don't pay for the ferryman.

Radio Oberland hier, das ist der Montagmorgen hier bei uns in unserer Heimat. Ihr seid mit am Start und wenn ihr wissen wollt, wie das Wetter wird, müsst ihr einfach bei uns im Internet reingucken. Radiooberland.de, heute Hochpythagoras. Und natürlich müssen wir auch zum Start hinein in die Sommerferien so ein bisschen planen, was das Wetter angeht. Und ich kann euch sagen, heute könnt ihr jetzt an See gehen und so Nachmittag wieder nach Hause kommen, denn dann soll es gewittern am späten Nachmittag und regnen. Und das Gute ist, das ist die kompletten nächsten Tage genau das gleiche Spielchen.

0: Da freuen sich die Rock'n'Roller am Montag um 9 Uhr und gleich 14 Minuten. Es ist schwül heiß. Wir haben gerade eben nochmal übers Wetter gesprochen, weil es einfach Thema ist. Und was hilft da? Natürlich Abkühlung im Nass. Am besten jetzt schon die Badetasche packen und nix wie ab an den See oder in eines der vielen Freibäder, die wir hier im Oberland haben. Die Frage ist, haben wir dabei wirklich an alles gedacht? Also natürlich Sonnencreme nicht vergessen und dann natürlich die Badesachen. Und da gibt's Fragen. Bei mir im Studio ist es der Kollege Patrick Hoffmann aus unserer Redaktion. Patrick, eine Frage, die mich total überrascht hat. Und zwar hast du dir ja bei uns in der Redaktion in den Raum gestellt,
1: ja,
0: an die Farbe der Badekleidung denken. Warum denn?
1: Das ist total spannend. Und zwar haben Tests einfach gezeigt, dass bestimmte Farben bei der Badekleidung deutlich helfen, die Schwimmer unter und natürlich auch über Wasser, aha, besser zu erkennen. Und besonders in überfüllten Pools und Seen oder auch am Strand kleine Kinder, da kann der Unterschied entscheidend sein.
0: Ja, was soll ich dann bei der Farbwahl beachten? Hast du da Tipps für uns? Also welche Farbe, ja, soll es denn unbedingt sein?
1: Auf jeden Fall. Also leuchtende Farben sind das A und O. Neongelb, Neongrün oder natürlich auch Neonpink. Die heben sich ganz stark von der Umgebung des Wassers ab und sind sowohl im Pool als auch im See leicht zu erkennen. Wer es nicht ganz so knallig will, der kann zum Beispiel mit Orange oder, mhm, auch einem schönen Hellrot ziemlich wenig falsch machen. Hauptsache, es ist kontrastreich.
0: Ich muss sagen, ich sehe uns beide im hautengen neongelben Badeanzug.
1: Ja, mein Favorite ist Pink.
0: Und ist nach wie vor Mode, also nichts wie ab an See, aber die richtigen Farben.

0: Wir sind zwar mitten im Sommer, aber der Skiweltcup in Garmisch-Partenkirchen, ich weiß, krasser Break, aber der wirft bereits jetzt seine Schatten voraus. Was da aktuell jetzt im Sommer gemacht wird, das hören wir gleich in den Nachrichten um halb.
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1: Um 9.30 Uhr mit Florian Buchloh. Grüß Gott. Gleich zwei Waldbrände haben am Wochenende die Einsatzkräfte im Oberland gefordert. Auslöser war in beiden Fällen vermutlich ein Blitzeinschlag. Am Kofel bei Oberammergau und in der Jachenau unterhalb der Benediktenwand mussten Feuerwehr und Bergwacht gegen Feuer und Glutnester im trockenen Waldboden kämpfen. Die schwierigen Bedingungen machten die Einsätze besonders aufwendig. Am Kofel unterstützten sogar Hubschrauber die Löscharbeiten aus der Luft. Im Wettersteingebirge bei Garmisch-Partenkirchen ist ein Bergsteiger am Wochenende tödlich verunglückt. Der 68-Jährige aus Baden-Württemberg war seit Freitag am Jubiläumsgrat vermisst worden. Nach einer groß angelegten Suchaktion von Polizei, Bergwacht und Hubschraubern wurde der Mann gestern leblos auf der Südseite des Grates entdeckt. Nach ersten Erkenntnissen stürzte der Bergsteiger rund 50 Höhenmeter in steiles Gelände. Hinweise auf ein Fremdverschulden gibt es nicht. Auf der A95 bei Großweil hat gestern ein Auffahrunfall für Verkehrsbehinderungen gesorgt. In Richtung München mussten deshalb beide Fahrspuren für rund eine Stunde gesperrt werden. Zwei Fahrzeuge mit insgesamt 8 Insassen waren beteiligt, darunter auch 2 kleine Kinder. Vorsorglich rückten Feuerwehr und Rettungsdienst mit einem Großaufgebot an. Verletzte gab es glücklicherweise keine. Der Skiweltcup wirft in Garmisch-Partenkirchen seine Schatten voraus. Bei der Sommerinspektion haben gleich 5 Renndirektoren des Skiweltverbands FIS die Kandahar-Strecke begutachtet. Größere Änderungen an den Streckenverläufen seien demnach nicht geplant. Im Februar 2027 stehen zunächst eine Herrenabfahrt und ein Super-G auf dem Programm. Eine Woche später folgen 2 Damenabfahrten. Der Ticketvorverkauf startet Ende Oktober. Und das waren die Oberland-Nachrichten. 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
2: A Quadrat plus B Quadrat ist gleich C Quadrat. Das ist, genau, Satz des Pythagoras. Und das Hoch, das wir heute dabei haben, das heißt, Pythagoras bringt sehr warme Luft, sehr schwüle Luft. Sonst ist Oberland 30 bis 34 Grad. Später Schauer und Wärmegewitter natürlich möglich. Morgen, übermorgen gehen aus gleiche Spielchen, Temperaturen über 30 Grad. Abends immer mal wieder Schauer und Gewitter. Auch am Donnerstag, wobei am Donnerstag ist es ein klein bisschen kühler, bedeutet immer noch mindestens 25 Grad.
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2: Servus, liebe Autofahrer. Wir schauen zusammen auf die B472 zwischen Hohenpeißenberg West und Hohenpeißenberg Ost, also Hohenpeißenberger Umfahrung. Gefahr durch eine ungesicherte Unfallstelle, da bitte besonders vorsichtig sein. Ansonsten habt ihr freie Fahrt. Kommt gut ans Ziel. Wir schauen auf die Blitzer, die es hier gibt bei uns im Oberland. Einer steht im Weilheim in der Münchner Straße, außerdem auf der Ammerbrücke B472. Roßlachbrücke, ganz genau, wenn ihr von Hugelfing aus Richtung Peißenberg fahrt, kurz nach der Abzweigung Richtung Polling. Und im Murnau wird auch noch geblitzt, Richtung Bad Kohlgrub, ortsauswärts. Und wenn ihr noch einen Blitzer gesehen habt, sagt gerne Bescheid, ruft an, schreibt eine WhatsApp, Nummer gibt's auf radiooberland.de oder ihr schaut rein in die Bayerische Oberland, die BOA-App.
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2: So, jetzt Kalender rausholen. Gleich sprechen wir drüber, was ihr unternehmen könnt in den kommenden Wochen, Ferien. Da braucht man ein volles Programm, dass die Kids bespaßt sind. Und wir sprechen gleich drüber. Nach Legenden hier im Radio. Die größten Songs aller Zeiten. Er gehört zu den größten Künstlern aller Zeiten. Phil Collins, Another Day in Paradise.

0: Tina Turner, das ist Wahnsinn. Eine Legende hier bei Radio Oberland.
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0: Das ist sensationell. Dieses Gitarrensolo. Die Jungs aus Los Angeles. Die Red Hot Chili Peppers. Under the Bridge, Radio Oberland, 5 vor 10. Mit uns startet ihr gut hinein in diese Sommerferien. Das ist Radio Oberland. Servus.
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3: Ich bin Gregor Jusse Moser. Die geplante Rentenreform sorgt weiter für Diskussionen. Der Präsident des Deutschen Instituts für Wirtschaftsforschung Fratscher hält die geplante Abschaffung der abschlagsfreien Rente mit 63 für unverzichtbar, sagte er der Rheinischen Post. Fiona Reinhardt berichtet.
4: Der DIW-Chef ist überzeugt, ohne das Aus für die Rente mit 63 ist die Rentenreform tot. Dabei betont er noch einmal, dass von der früheren Rente ohnehin vor allem Besserverdiener und Männer profitieren würden, nicht etwa die Menschen, die von Altersarmut bedroht sind. Auch CSU-Chef Markus Söder fürchtet, dass die Rentenreform scheitert, wenn diese Empfehlung neu diskutiert wird.
3: Verbraucherschützer werfen der Bahn Tricksereien bei ihren Supersparpreisen vor. Die Verbraucherzentrale Bundesverband hat Verbindungen von 7 bis 19 Uhr zwischen Berlin, Hamburg, München, Köln und Frankfurt am Main untersucht. Das Ergebnis: zu diesen üblichen Reisezeiten ist das günstigste Angebot oft nicht verfügbar. Marokko hat Fake News in den sozialen Medien für den Ansturm auf Ceuta verantwortlich gemacht. Außerdem sei ein spanisches Gerichtsurteil falsch interpretiert worden, teilte das Innenministerium mit. Diese Erklärung deckt sich mit den spanischen Angaben. Etwa 60.000 Menschen waren vergangene Woche innerhalb weniger Stunden von Marokko in die Exklave Ceuta gelangt. 72 Menschen sollen bei dem Ansturm ums Leben gekommen sein. 12 Bundespräsidenten hat es in Deutschland bisher gegeben, alle Männer. Nach der Wahl im kommenden Januar könnte es erstmals eine Bundespräsidentin geben. Als eine der Favoritinnen gilt die bayerische Landtagspräsidentin Aigner von der CSU. Für sie haben sich jetzt mehrere SPD-Politiker aus dem Freistaat ausgesprochen. Landtagsvizepräsident Rinderspacher zum Beispiel sagte dem Tagesspiegel, Aigner bringe alles mit, was eine gute Präsidentin brauche.
5: Na wunderbar, dankeschön. Schauen wir wieder aufs Wetter. Heute wieder Hochsommer, viel Sonne und ein paar Wolken im Mix, spät nachmittags und abends dann stellenweise starke Hitzegewitter möglich. Die Höchstwerte bis dahin bis 34 Grad heute Abend und heute Nacht. 21 bis 15 und der Himmel ist klar. Der 3-Tage-Trend morgen, das wäre der Dienstag, keine Wetteränderung und nochmal 34 Grad. Mittwoch ebenfalls viel Sonne, aber ab nachmittags örtlich Hitzegewitter und nur in Anführungszeichen 31 Grad. Und Donnerstag Sonne und dichte Wolken im Mix, nachmittags und abends Sommer. Ja, das schon teilweise starke Gewitterschauer und Höchstwerte um die 29 Grad.
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5: Genau, 3 nach 10, Servus auf die Straßen. Achtung, in Starnberg gerade viel los, Bereich Münchner und Hauptstraße. In Murnau blinkt's rot, Weilheimer Straße bis Burggraben. Dann schauen wir auf die A95, Obacht, Fahrtrichtung Garmisch-Partenkirchen zwischen Wolfratshausen und Seeshaupt. Der linke Fahrstreifen aktuell gesperrt, da wird gebaut. Dauert bis heute Nachmittag 14 Uhr, so aller Voraussicht nach. Und last but not least, die B472 zwischen Hohenpeißenberg West und Hohenpeißenberg Ost. Da staut sich's gerade, Zeitverlust 5 Minuten, wo es geht, gute Fahrt. Fototermine, alles Blitzeranhänger. Weilheim Münchner Straße am McDonalds, Kaltenbrunn Ortsdurchfahrt, Seeshaupt Osterseenstraße, Ettal Ortsdurchfahrt, Murnau rauswärts Richtung Kohlgrub und Griesen in der Ortsdurchfahrt. Sag mal durch, habt ihr Updates? Ja, gerne her damit. Einfach durchrufen. Ihr seid meine Augen und Ohren da draußen. Dankeschön schon mal. WhatsApp geht natürlich auch und die Nummer gibt's wie immer online, radiooberland.de. Ich bin Simon Fritzenschaft. Servus, grüß euch, herzlich willkommen ganz offiziell in den Sommerferien. Und jetzt werden wir ein bisschen romantisch, würde ich sagen, mit Foreigner. Kategorie Powerballade, Waiting for a Girl Like You.

0: Das ist der Sound von Sting, der Englishman in New York, gleich 10:15 an diesem Montag. Jäger und Förster kennt man ja hier bei uns. Ist ganz normal. Hegen und pflegen den Wald hier in der Region, kümmern sich um die Wildbestände. Aber hättet ihr gedacht, dass es sogar noch Falkner gibt hier bei uns? Was das genau ist? Ja, das sind Menschen, die Greifvögel abrichten und immer noch teilweise zur Jagd einsetzen. Werden auch ganz gerne an Flughäfen genommen, um Vogelschlag eben bei den Flugzeugen zu verhindern. Und einer dieser Falkner ist Bernhard Kraus aus Weilheim.
1: Es ist 50 Jahre her, dass ich meinen ersten Greifvogel bekommen habe. Das war damals ein weiblicher Turmfalke. Das war 1974. Naja, den habe ich noch ein bisschen so gehabt. Und 1980 habe ich dann die Falknerprüfung gemacht. Und seit 1981, das sind somit jetzt 45 Jahre her, habe mich die Sache nicht mehr losgelassen, unternehme oder mache seitdem aktiv die Falknerei.
0: Heißt, er geht wirklich jagen mit seinem Vogel, Hasen zum Beispiel oder Enten. Außerdem züchtet er die Vögel, Habichte und Wanderfalken zum Beispiel. Und weil das noch nicht reicht, ist er auch noch auf dem historischen Markt in Schongau zu Gast. Da zeigt er, was die Falknerei früher mal gewesen ist, also zum Beispiel im Mittelalter. Besucht ihn doch einfach mal da. Das ist spannend, das ist sicher klasse.
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0: Bachmann Turner Overdrive, you ain't seen nothing yet, kurz vor 11:30. Achtung, Freunde, auf der B472, Ortsumfahrung Hohenpeißenberg, hier Stau nach einem Unfall. Die Fahrstreifen sind aktuell abwechselnd gesperrt. Ansonsten alles gut, gute Fahrt, alles weitere en Detail, zum Beispiel Dauerbaustellen, gibt's jederzeit bei uns online. 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
1: Um 10.30 Uhr mit Florian Buchloh. Grüß Gott. Zwei Waldbrände im Oberland haben am Wochenende die Einsatzkräfte gefordert. Sowohl am Kofel bei Oberammergau als auch unterhalb der Benediktenwand in der Jachenau waren Feuer ausgebrochen, vermutlich ausgelöst durch Blitzeinschläge. Wegen der trockenen Witterung und der schwierigen Geländebedingungen waren die Löscharbeiten besonders aufwendig. Am Kofel unterstützten Hubschrauber die über 100 Einsatzkräfte. In der Jachenau konnten rund 90 Helfer einen größeren Brand verhindern. Bis Mitte der Woche bleibt die Lage laut Deutschem Wetterdienst in Bezug auf Waldbrandgefahr angespannt. Demnach herrscht weiterhin Gefahrenstufe 3 von 5. Eine aufwendige Bergrettung hat gestern an der Hohen Kisten bei Oberau für einen Großeinsatz gesorgt. Eine 45-jährige Wanderin war unterhalb des Gipfels vom Weg abgekommen und in absturzgefährlichem Gelände eingeschlossen. Weil der Rettungshubschrauber sie dort nicht direkt bergen konnte, mussten Bergretter die Frau über den Fels sichern und mit einer aufwendigen Seilaktion in Sicherheit bringen. Kurz vor einem aufziehenden schweren Gewitter war der Einsatz erfolgreich beendet. Für Autofahrer zwischen Weilheim und Peißenberg beginnt heute eine längere Umleitungsphase. Die Staatsstraße in Oderding ist wegen Arbeiten am Hochwasserschutz komplett gesperrt. Rund 6 Wochen lang gibt's auf der stark befahrenen Verbindung kein Durchkommen. Pendler müssen bis Mitte September über die B472 bei Hugelfing und die B2 ausweichen. Die Zukunft der Kirche St. Benedikt in Schäftlarn bleibt offen. Der marode Bau im Ortsteil Ebenhausen soll nach bisherigen Überlegungen abgerissen werden, steht inzwischen aber unter Denkmalschutz. Laut Erzdiözese prüft die Kirchenstiftung derzeit verschiedene Szenarien und will sich mit Gemeinde und Behörden abstimmen. Eine Sanierung oder neue Nutzung ist weiter nicht geplant. Ein Abrissantrag liegt im Landratsamt München bislang nicht vor. Sollte er kommen, muss die Denkmalschutzbehörde prüfen, ob ein Abbruch genehmigt werden kann. Und das waren die Oberland-Nachrichten. 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
2: Danke dir, Buchi. Schau mal wieder aufs Wetter. Viel Sonne mit ein paar Wolken im Mix. Spätnachmittags und abends stellenweise starke Gewitter möglich. Die Höchstwerte bis dahin 29 bis 34 Grad heute Abend und heute Nacht. 21 bis 15 und der Himmel ist klar. Der 3-Tage-Trend morgen. Keine Wetteränderung bis 34 Grad. Mittwoch dann viel Sonne. Ab nachmittags örtlich Hitzegewitter 31 Grad. Donnerstag dann Sonne und dichte Wolken im Mix. Auch da nachmittags und abends teils starke Gewitterschauer. Höchstwerte um die 29 Grad.
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2: 10.33, ganz genau 10:35. Servus auf die Straßen. Achtung, B11 zwischen Urfeld und Walchensee. 3 Kilometer Stau und stockend. Dann die B2, Ortsgebiet Weilheim. Da blinkt's rot, Bereich Olympia bis Alpenstraße. Wechsel auf die B472 bzw. B13 zwischen der Abzweigung Eisach und Bad Tölz. 1,5 Kilometer Stau und zäh. Dann haben wir noch die B2 zwischen Garmisch-Partenkirchen Nord und Garmisch-Zentrum. 1,5 Kilometer Stau und stockender Verkehr und die B472 zwischen Hohenpeißenberg West und Ost. Stau nach einem Unfall. Der Verkehr wird aktuell an der Unfallstelle vorbeigeleitet. Da läuft die Unfallaufnahme. Bitte ein bisschen mehr Zeit mit einplanen und wenn ihr könnt, großräumig außenrum. Wo es geht, gute Fahrt. Dauerbaustellen wie immer online, radiooberland.de. Fototermine, Griesen, Ortsdurchfahrt, Murnau, auswärts Richtung Bad Kohlgrub, Ettal, Ortsdurchfahrt nach dem Kloster Richtung Oberau, Seeshaupt, Osterseenstraße, Kaltenbrunn, Ortsdurchfahrt und Weilheim, Münchner Straße immer noch am McDonald's. Das wär's, habt ihr Updates? Gerne her damit, Dankeschön.
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2: Ich bin Simon Fritzenschaft. Servus, grüß euch. Herzlich willkommen in den Sommerferien, ganz offiziell. Und weil Sommerferien sind, braucht ihr auch mal was zu tun. Gut, dass es uns von Radio Oberland gibt. Wir haben uns nämlich was Tolles für euch überlegt. Was das genau ist, ihr könnt was gewinnen, so viel verrate ich schon mal. Erzähle ich euch aber gleich mehr drüber. Nach Eagle Eye. Eagle Eye Cherry und Kenny Loggins, das ist Danger Zone.

0: Das ist Musik von Eagle Eye Cherry hier bei Radio Oberland. Montagvormittag gleich 11:15. Save tonight. Tja, jetzt war ich ein bisschen schnell. Leute, es sind Sommerferien. Da braucht's natürlich was zu tun. Wie gut, dass es unser geheimes Geräusch gibt. Und das ist für die kommenden Stunden das hier gewesen, was ihr gerade gehört habt. Ja, wer jetzt weiß, was das genau ist. Die Vreni hat ja heute früh schon die Eiswürfel erkannt und deswegen natürlich gewonnen. Also hört nochmal gut zu, unser geheimes Geräusch für die kommenden Stunden. Warte. Ich spiele euch das nochmal vor. Also, was ist das genau? Wisst ihr es? Wenn ja, dann schreibt uns doch einfach eine WhatsApp-Studio-Nummer. Wie immer online unter radiooberland.de. Einfach gut zuhören, WhatsAppen, wenn ihr wisst, was das gerade war. Dann geht's für euch um die Wurst. Mit der Bisschen Glück gibt's von mir für euch nämlich ein Familienticket. Aktuell für die Rigi Rutschen Peißenberg. Also, mitmachen und am besten jetzt gleich eine WhatsApp schreiben. Unsere Studio-Nummer, ich sag's gern nochmal, wie immer online, radiooberland.de.
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Und beim nächsten Mal kriege ich das auch unfallfrei hin. Ich verspreche es euch. Also, das geheime Geräusch bei Radio Oberland für die Sommerferien. Ohrenspitzen, Geräusch erkennen, WhatsApp schreiben und gewinnen.

0: Das ist Pink hier bei Radio Oberland. Montagvormittag.
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0: Leute, es sind ja Sommerferien, da braucht's natürlich was zu tun, ist ja klar. 6 Wochen frei, soll ja keine Langeweile aufkommen. Wie gut, dass es da unser geheimes Geräusch gibt. Das ist für die kommenden Stunden das hier. Kennt man bei uns in Bayern ganz gut, würde ich mal sagen. Was ist das genau? Wisst ihr es? Wenn ja, dann schreibt uns doch eine WhatsApp. Studionummer wie immer online, radiooberland.de. Wisst ihr Bescheid? Dann geht's auch für euch um die Wurst, wenn ihr euch meldet. Mit ein bisschen Glück gibt's von mir für euch ein Familienticket für die Riegerutschen Peißenberg. Also Ohren gespitzt.
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3: Ich bin Oliver Urbanke. Der Rhein ist eine wichtige Handelsstraße für die deutsche und europäische Schifffahrt und die leidet unter Niedrigwasser. NRW-Verkehrsminister Krischer ruft nach Maßnahmen. Helen Martin berichtet.
4: NRW-Verkehrsminister Krischer sieht im Bahngüterverkehr eine Lösung für den stockenden Warenverkehr. Auch entlang des Rheins brauche es zusätzliche Lagerhallen, sagte er im ZDF. Es kommt im Sommer häufiger vor, dass der Fluss wenig Wasser führt, aber selten so früh im Jahr wie aktuell. Mittelfristig müsse die Fahrrinne ausgebaut werden, so Krischer. Es fehle dazu allerdings Geld vom Bund.
3: Mit 63 abschlagsfrei in Rente gehen, zumindest wenn man schon 45 Jahre lang eingezahlt hat. Das soll abgeschafft werden. Das sieht die geplante Rentenreform vor. Zuspruch kommt vom Deutschen Institut für Wirtschaftsforschung. Eine Abschaffung sei unverzichtbar, heißt es. Dadurch gäbe es pro Jahr nämlich 125.000 zusätzliche Beschäftigte, berichtet die Rheinische Post. Marokko wehrt sich gegen den Vorwurf, für den Ansturm Zehntausender auf die spanische Exklave Ceuta verantwortlich zu sein. Der Zwischenfall sei nicht organisiert gewesen, so die Regierung. Sie nennt Schleuseraktivitäten und Falschinformationen als Gründe. Bei dem Ansturm starben mehr als 70 Menschen. In Griechenland versucht die Feuerwehr weiterhin, schwere Waldbrände einzudämmen. Westlich der griechischen Hauptstadt Athen sind bereits mehr als 10.000 Hektar Wald zerstört. Beim Absturz eines Löschflugzeugs starben 2 Menschen. In Spanien hat sich die Lage dagegen deutlich entspannt und auch in Frankreich bleibt die Situation trotz einiger neuer Feuer stabil. Viele Menschen zieht es in der Urlaubszeit jetzt wieder nach Italien. An vielen Strandbädern dort wird man aber nur gegen Bezahlung ans Meer gelassen, wogegen die Behörden jetzt in mehreren Regionen vorgehen. Zum Beispiel in Ostia, dem Strandbad Roms, werden 2 kommerzielle Bäderbetriebe abgerissen. An ihrer Stelle soll ein für alle kostenloser öffentlicher Strand entstehen.
5: Dankeschön, soweit die Nachrichten. Ab zum Wetter. Heute aktuell viel Sonne, ein paar Wolken sind mit drunter gemischt. Spät nachmittags und abends dann stellenweise auch starke Gewitter möglich. Ist ja klar, irgendwo muss die Hitze hin, die sich die letzten Tage so ein bisschen angestaut hat. Die Höchstwerte bis dahin 34 Grad, heute Abend und heute Nacht dann 21 bis 15 und der Himmel wieder klar. Der 3-Tage-Trend, morgen ändert sich nichts, nochmal 34 Grad, Mittwoch viel Sonne, ab Nachmittag dann örtlich Hitzegewitter und 31 Grad in der Spitze. Donnerstag Sonne und dichte Wolkenmix, nachmittags und abends wieder teils starke Gewitterschauer auf dem Zedel und nur in Anführungszeichen Höchstwerte von 29 Grad.
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5: 3:50 haben wir. Servus auf die Straßen. Achtung auf der B2 Bereich Wilshofen. Hier aktuell 2 Kilometer Stau und zäh. Dann die B472 zwischen Hohenpreißenberg Ost und West in beiden Fahrtrichtungen nach dem Unfall. Aktuell Stau und zäh fließender Verkehr. Die Fahrspuren nur abwechselnd frei. Dann schauen wir nach Weilheim. Hier blinkt's rot. Olympia bis Pütrichstraße und B472 zwischen dem Ortseingang Bad Tölz und der B13 Bad Tölz Ost. Hier Stau und stockender Verkehr. Der Rest ist okay. Dauerbaustellen wie gewohnt online. Radiooberland.de. So, Fototermine. Weilheim, Münchner Straße, immer noch beim McDonald's. B2 Kaltenbrunn in der Ortsdurchfahrt, Seeshaupt-Osterseenstraße. B23 Ertal Ortsdurchfahrt nach dem Kloster Richtung Oberau. Murnau ortsauswärts Richtung Krückrupp und Griesen in der Ortsdurchfahrt. Das wär's gewesen, außer ihr habt mehr. Tja, dann wie immer gerne durchrufen oder WhatsAppen. Dankeschön. Ich bin Simon Fritzenschaft. Servus, grüß euch. Und das hier ist wieder Kategorie Powerballade. Passt aber ganz gut zum aktuellen Hochsommer. Radio Oberland und Starship Sarah.

0: Das ist Radio Oberland an diesem Montag. Gleich 10:15 und heute ist er endlich der erste richtige Sommerferientag bei uns im Oberland. Der erste reguläre Wochentag ohne Schule. Na, wie fühlt sich das an, liebe Kids, liebe Eltern? Schon dran gewöhnt? Und wenn ja, was habt ihr eigentlich so vor die kommenden 6 Wochen?
1: Ins Schwimmbad gehen.
2: Ich würde wohin fahren, wo es Achterbahn gibt.
3: Ich treffe mich mit meinen Freunden, weil ich dann viel Zeit habe.
4: Ich arbeite momentan und fahre auch in Urlaub.
5: Ich würde einfach mal hier bleiben und mich ausruhen.
0: Na, das klingt doch nach ganz ordentlichen Plänen, würde ich sagen. Das klingt vernünftig. Wir wünschen euch bei allem, was ihr unternehmt, ganz viel Spaß und eine schöne Zeit bei uns im Oberland. Und denkt dran, bei uns gibt es die ganzen Sommerferien über großartige Preise und Tickets zu gewinnen beim geheimen Geräusch hier bei Radio Oberland. Also genau hinhören und mit uns ganz besondere Ferien haben.
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1: Um 11.30 Uhr mit Florian Buchloh. Grüß Gott. Ein Blitzeinschlag hat am Samstag einen größeren Waldbrand bei Oberammergau ausgelöst. Noch immer sind die Rettungskräfte mit den Nachwehen beschäftigt. Wie die Polizei mitgeteilt hat, laufen am Kofel weiterhin Löscharbeiten. Durch eine Drohne konnten heute weitere Glutnester und offene Flammen festgestellt werden. Im Einsatz sind unter anderem zwei Hubschrauber. Laut den Beamten hat sich der Brand im Bergwald Richtung Falkenwand aber nicht weiter ausgebreitet. Auch in weiteren Teilen des Oberlandes haben in den letzten Tagen Blitzeinschläge zu Waldbränden geführt, unter anderem in der Jachenau unterhalb der Benediktenwand und in Oberau. Im Schlauchboot auf der Isar feiern, das ist mittlerweile ziemlich beliebt. Die Polizei warnt aber auch vor Gefahren, gerade weil bei diesen Aktionen oft viel Alkohol fließt. Die Beamten haben deshalb mehrere Schlauchboote am Samstag auf der Isar zwischen dem Oberland und München kontrolliert. Das Ergebnis: 15 Verstöße gegen das Alkohollimit von 0,5 Promille. Auch Glasflaschen hat die Polizei gefunden, die auch verboten sind. Auf der A95 bei Großweil hat gestern ein Auffahrunfall für Verkehrsbehinderungen gesorgt. In Richtung München mussten deshalb beide Fahrspuren für rund eine Stunde gesperrt werden. Zwei Fahrzeuge mit insgesamt 8 Insassen waren beteiligt, darunter auch 2 kleine Kinder. Vorsorglich rückten Feuerwehr und Rettungsdienst mit einem Großaufgebot an. Verletzte gab es glücklicherweise keine. Der Skiweltcup wirft in Garmisch-Partenkirchen seine Schatten voraus. Bei der Sommerinspektion haben gleich 5 Renndirektoren des Skiweltverbands FIS die Kandahar-Strecke begutachtet. Größere Änderungen an den Streckenverläufen seien demnach nicht geplant. Im Februar 2027 stehen zunächst eine Herrenabfahrt und ein Super-G auf dem Programm. Eine Woche später folgen 2 Damenabfahrten. Der Ticketvorverkauf startet Ende Oktober. Und das waren die Oberland-Nachrichten. 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
2: Dankeschön, Kollege Buchloh. Schauen wir wieder aufs Wetter. Weiter viel Sonne, ein paar Wolken sind mit dabei. Spät nachmittags und abends stellenweise ein paar starke Gewitter möglich. Irgendwo muss die Hitze ja dann hin, ja, die sich angestaut hat. Höchstwerte bis dahin 29 bis 34 Grad heute Abend und im Laufe der Nacht dann 21 bis 15. Dann der Himmel übrigens wieder klar. Der 3-Tage-Trend, morgen ändert sich nichts. Nochmal 34 Grad, Mittwoch viel Sonne, ab nachmittags dann örtlich Hitzegewitter, also auch ganz ähnlich unterm Strich. Höchstwerte 31 Grad und auch am Donnerstag Sonne und dichte Wolken im Mix, nachmittags und abends teils starke Gewitterschauer und die Höchstwerte, ja, auch okay, aber irgendwie aushaltbarer, 29 Grad.
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2: Gleich haben wir es 4:15. Servus Autofahrer, Achtung auf der B472 bzw. B13 zwischen der General Patton Straße und Bad Tölz Ost. Hier Stau und stockender Verkehr. Dann schauen wir auf die B2. Farchanter Tunnel, aktuell so viel los, dass Blockabfertigung ist. In Starnberg blinkt's rot, Bereich Münchner und Hauptstraße. Und Achtung in Greinau, die Parkplätze am Eibsee, betrifft also die Seilbahn und die Zahnradbahn, alle komplett besetzt. Da ist alles voll. Bitte nicht mehr hinfahren, habt ihr keine Chance mehr. Rückstau auch schon bis runter in den Ort nach Greinau, also Richtung Eibsee. Bitte jetzt nicht mehr probieren, da sind schon alle da quasi. Sucht euch doch bitte eine Alternative. Gibt ja hier ein paar schöne Fleckerl in der Region, aber am Eibsee geht, wie gesagt, einfach gerade nichts mehr. Der Rest ist okay. Dauerbaustellen jederzeit wie gewohnt online. Radiooberland.de. Fototermine stehen da auch. Aktuell Garmisch-Partenkirchen-Burgstraße an der Moschee. Weilheim-Münchner Straße am McDonalds. Kaltenbrunn-Ortsdurchfahrt. Seeshaupt-Osterseenstraße. Murnau rauswärts Richtung Kolgrub und Griesen in der Ortsdurchfahrt. Das wäre es gewesen. Habt ihr mehr? Ihr kennt das Spielchen, dann gerne durchrufen oder WhatsAppen. Danke euch.
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2: Ich bin Simon Fritzenschaft. Mit großen Schritten Richtung Mittagspause, wenn ihr nicht Urlaub und Ferien habt. Schön, dass ihr da seid und da packen wir noch Cock Robin mit dazu. 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

0: absolut ikonischer Sound bei Radio Oberland Richtung Mittagspause heute an diesem Montag. Phil Collins, In the Air Tonight. Und heute stellen wir euch mal Bernhard Kraus aus Weilheim vor. Er ist Falkner. Also was genau? Naja, das ist eine spezielle Form der Jagd, nur halt nicht mehr mit dem Gewehr, so wie man das bei uns hier in der Region kennt, wie das eigentlich Standard ist, sondern mit Greifvögeln, kennt ihr vielleicht aus Mittelaltergeschichten und von Wandmalereien und Bildern. Die Falknerei hat nämlich tausende Jahre Tradition, reicht zurück in die Zeiten vor künstlicher Kühlung und Supermärkten.
1: Fleischerwerb, damals gab es keinen Kühlschrank, damals gab es keine Gefriertruhe, sondern Protein, sprich Fleisch, war sehr wertvoll. Und da hat man sich halt gedacht, man könnte sich so ein Greifvogel ja auch abrichten, zähmen, abrichten und somit auf die Art und Weise noch zu weiteren Möglichkeiten des Fleischerwerbs sich verschaffen.
0: Fast alle Greifvögel können übrigens abgerichtet werden. Der Bernhard macht das mit Habichten und Wanderfalken. Und dann geht er mit denen raus in die Natur und trainiert mit den Tieren mit Lederhandschuh, Spielzeug und Futter als Belohnung.
1: Entscheidend ist, dass der zu der Person ein Vertrauen findet. Vertraut wird. Und das ist das Abtragen. Das heißt, man geht tatsächlich mit dem Vogel spazieren, trägt den ab und der Vogel, dazu gibt es ja einen Falknerhandschuh, dann merkt der Vogel auch, dass er hier nur auf der Faust entsprechend seine Futter bekommt. Und da entwickelt sich ein Vertrauensverhältnis.
0: Und genau deswegen hauen die Vögel dann auch nicht ab, wenn er sie am Ende komplett frei fliegen lässt. So funktioniert das Ganze ganz einfach gesagt. Könnt ihr euch übrigens auch anschauen, und zwar live auf dem historischen Markt in Schongau. Da findet ihr den Bernhard und seine Greifvögel. Da seht ihr die Falknerei. Besucht ihn einfach mal.
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0: Krasse Gänsehautnummer, oder? Sir Elton John und George Michael. Radio Oberland um 10 vor 12.
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0: Jawohl, so schaut's aus und ich kann es nur mal wieder sagen, es sind Sommerferien, Tag 1 ganz offiziell und da braucht es natürlich Programm. Wie gut, dass es unser geheimes Geräusch gibt, das ist für den Moment das hier. Und jetzt unsere Frage an euch, was ist das genau gewesen, wisst ihr es? Wenn ja, dann schreibt doch einfach gleich mal eine WhatsApp. Die Studionummer direkt hier zu uns. Der heiße Draht für eure WhatsApp wie immer online radiooberland.de. Also, wisst ihr Bescheid? Was war das gerade? Dann geht's auch für euch um die Wurst. Mit der Bissal Glück gibt's von mir für euch ein Familienticket für die Rigirutschen Peißenberg. Also, jetzt ran an die Handys. Wenn ihr es wisst, was das gerade für ein Geräusch war, einfach tippen. Ich freue mich drauf.
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3: Ich bin Oliver Urbanke. Viele große Gewässer in Deutschland verlieren zurzeit täglich große Mengen Wasser und das wirkt sich auch auf die Schifffahrt aus. Im Bodensee sinkt der Pegel täglich um bis zu 3 Zentimeter. In Donau, Rhein und Elbe melden mehrere Messstationen Niedrigwasser. Wenn Flüsse weniger Wasser führen, dann können bestimmte Transportschiffe nicht mehr fahren oder müssen zumindest weniger beladen werden. Immer leistungsfähigere KI-Modelle machen den deutschen Sicherheitsbehörden jetzt Sorgen. Der Verfassungsschutz warnt im Handelsblatt, dass dadurch deutlich mehr Cyberangriffe im großen Stil möglich werden. Fiona Reinhardt berichtet.
4: Die KI-Modelle führender Entwickler hätten im vergangenen Jahr schon gezeigt, dass sie großes Potenzial darin haben, Schwachstellen zu finden und dass sie diese Lücken dann auch selbst ausnutzen können, so ein Sprecher des Bundesamts für Sicherheit in der Informationstechnik. Bisher würden Kriminelle nur davon abgehalten, diese Technik zu nutzen, weil der Rechenaufwand und die Kosten so hoch sind. Mit günstigerer Hardware dürfte diese Hürde aber sinken.
3: Trickst die Bahn bei ihren Supersparpreisen? Verbraucherschützer haben Verbindungen von 7 bis 9 Uhr zwischen mehreren Großstädten untersucht. Das Ergebnis: zu diesen üblichen Reisezeiten ist das günstigste Angebot oft gar nicht verfügbar. Die Verbraucherzentrale kritisiert auch die vielen verschiedenen Tarife und dass Fahrten am Wochenende oft deutlich mehr kosten als unter der Woche. Für Vermieter und Eigentümer könnte es künftig teuer werden, wenn sie weiter auf eine Gasheizung setzen. Der Spiegel berichtet über eine Berechnung des Beratungsinstituts Prognos. Ab 2029 müssen Vermieter demnach für eine 80 Quadratmeter große Wohnung, die mittelmäßig gedämmt ist, mit jährlichen Kosten von 330 Euro rechnen, Tendenz steigend. Grund ist das neue Gebäudemodernisierungsgesetz. Der Deutsche Wetterdienst warnt aktuell vor extremer Hitze in weiten Teilen Deutschlands. Betroffen sind die Mitte und der Süden des Landes, von Nordrhein-Westfalen und Rheinland-Pfalz über Hessen und Thüringen bis nach Baden-Württemberg, Bayern und Teile Sachsens. Die Warnung gilt laut DWD bis 19 Uhr heute Abend.
5: Tja, wenn wir schon beim Wetter sind, dann bleiben wir doch da noch kurz, schauen auch ein Detail rein. Im Oberland viel Sonne und ein paar Wolken auch mit dabei, spät nachmittags und abends. Ja, es ist so ein bisschen drückend draußen. Heißt auch, es sind stellenweise noch starke Gewitter drin heute. Die Höchstwerte bis dahin 29 bis 34 Grad. Heute Abend und heute Nacht 21 bis 15 und der Himmel dann wieder klar. Der 3-Tage-Trend fürs Oberland. Morgen, am Mittwoch und am Donnerstag eigentlich immer ganz ähnlich. Morgen 34 Grad, Mittwoch 31, Donnerstag dann 29 und immer nachmittags und abends zu kann's blitzen und donnern, das wollte ich eigentlich sagen. Also können Hitzegewitter möglich sein.
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5: Gleich 4 nach 12, Servus Autofahrer. Achtung auf der B11 zwischen Urfeld und Kirchel, Wandtunnel, Stau und stockender Verkehr. Dann haben wir die Staatsstraße 2064, das ist die Verbindung Bad Tölz-Weilheim-Obacht. In Höhe der Abzweigung Oppenried in beiden Richtungen Vollsperre. Da hat's gekracht, der Unfall wird gerade aufgenommen. B13 zwischen der Abzweigung Reichersbräun und Bad Tölz, auch hier Stau und stockender Verkehr. Und B2, Farchanter Tunnel. So viel los, dass gerade weiterhin Blockabfertigung ist. So, und dann hätten wir noch Greinau. Obacht, die Parkplätze am Eibsee, betrifft die Seilbahn und die Zahnradbahn. Komplett voll, da geht nichts mehr, braucht ihr es gar nicht mehr probieren. Wo es geht, gute Fahrt. Dauerbaustellen wie immer online, da stehen auch die Blitzer mit drauf. Aktuell Murnau-Achrein-Laser mit Sofortkasse, der ist ganz frisch, danke fürs Melden. Garmisch-Partenkirchen-Brückstraße, an der Moschee wird geblitzt. Weilheim-Münchner Straße immer noch am McDonalds, Kaltenbrunn-Ortsdurchfahrt, Seeshaupt-Osterseenstraße und Griesen in der Ortsdurchfahrt. Dann haben wir es aus meiner Sicht. Habt ihr was dagegen? Dann gerne durchrufen oder WhatsAppen. Danke euch. Ich bin Simon Fritzenschaft. Servus, grüß euch, willkommen in eurer Mittagspause und die versüße ich euch jetzt gleich mal ein bisschen. Gerade habt ihr es gehört, das geheime Geräusch. Also Ohrenspitzen, Geräusch hören, identifizieren, also wissen, um was es geht. Und dann möglicherweise gewinnen. Ihr braucht ja Programm für die Sommerferien, weiß ich doch. Und jetzt bin ich gleich mal gespannt, ob es jemand erkennt bzw. erkannt hat und dann auch gewinnen möchte. Und wo die Karten hingehen für die Rigirutschen Peißenberg. Aber erst mal ein bisschen Musik. Ich brauche ja auch ein bisschen Mittagspause, oder? Es muss ja Zeit sein für einen Espresso. Dann machen wir Bryan Adams und Steppenwolf. Und ich mache mir einen Espresso und ihr macht Brotzeit, würde ich sagen.

0: So schaut's aus, Freunde. 6 Wochen Sommerferien, 6 Wochen Freizeit, da braucht's natürlich was zu tun. Wie gut, dass es uns von Radio Oberland gibt, denn wir haben uns für euch was ganz Besonderes überlegt. Ohrenspitzen, Geräusche hören und erkennen. Und gewinnen. Tja, was ist das hier gewesen? Die Anja hat's gewusst. Hi Anja, grüße dich. Was ist es denn?
1: Also ich würde tippen, ein schönes, eisgekühltes Bier.
0: Da hast du gar nicht so unrecht, liebe Anja. Besser geht's doch eigentlich nicht. Sommerwetter und ein kühles Bier im Glas. Du hast das geheime Geräusch erkannt. Ich gratuliere dir.
1: Ja, cool.
0: Das heißt, super, für dich und deine Familie geht's ab in die Riege rutschen nach Peißenberg. Ist das was? Von Utting nach Peißenberg cool. Kann man mal machen, gell?
1: Na klar. Man kann ja nicht nur in den See gehen. Mitnehmen werde ich meinen Mann und meine 2 Kinder.
0: Aha, da freuen sich die Kids, aber die wissen noch gar nichts von der Überraschung, nehme ich mal an.
1: Ich bin mit der Oma nämlich jetzt erst im neuen Bikepark in Utting oder für diesen Pumptrack.
0: Ah ja, und dann hast du gute Nachrichten, wenn die Kids nach Hause kommen. So soll es sein. Liebe Anja, dann wünsche ich dir einen wunderschönen Nachmittag heute.
1: Danke dir.
0: Sehr cool, ja, sehr gerne. Wir machen den Menschen immer gerne Freude.
1: Ja, super. Schönen Tag wünsche ich.
0: Ja, danke, wünsche ich dir auch. Ciao. Also eine Familienkarte für die Riegerutschen Peißenberg geht nach Utting an die Anja, ihren Mann und ihre 2 Kids. Ja, und kein Problem. Also wir fangen ja gerade erst an mit dem geheimen Geräusch. Die Sommerferien beginnen, das geheime Geräusch beginnt. Wir haben noch genügend Sachen zu entdecken und zu erleben und zu gewinnen da. Also wer jetzt gerade nicht gewonnen hat, bleibt entspannt. Überhaupt kein Stress. Heute Nachmittag gibt's schon das nächste Geräusch und die nächste Chance. Ja, das war schon fast schwäbisch. Also, weiter gut zuhören, Ohren spitzen und abräumen.
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1: Um 12.30 Uhr mit Florian Buchloh. Grüß Gott. Schwieriger Löscheinsatz am Kofel bei Oberammergau. Nach einer starken Rauchentwicklung am Samstagmittag haben Feuerwehr, Bergwacht und weitere Einsatzkräfte einen Waldbrand im Bergwald Richtung Falkenwand bekämpft und tun das noch immer. Das Feuer war im steilen und schwer zugänglichen Gelände ausgebrochen. Nach Angaben der Polizei wurden durch eine Drohne weiterhin Glutnester und offene Flammen festgestellt. Zwei Hubschrauber sind aktuell mit den Löscharbeiten beschäftigt. Auch bei Oberau im Estergebirge hat ein Blitzanschlag in der Nacht auf heute einen Brand ausgelöst. Die Brandstelle konnte in der Nacht nicht gelöscht werden. Aktuell laufen auch hier Erkundungs- und Löschflüge. Im Wettersteingebirge bei Garmisch-Partenkirchen ist ein Bergsteiger am Wochenende tödlich verunglückt. Der 68-Jährige aus Baden-Württemberg war seit Freitag am Jubiläumsgrat vermisst worden. Nach einer groß angelegten Suchaktion von Polizei, Bergwacht und Hubschraubern wurde der Mann gestern leblos auf der Südseite des Grates entdeckt. Nach ersten Erkenntnissen stürzte der Bergsteiger rund 50 Höhenmeter in steiles Gelände. Hinweise auf ein Fremdverschulden gibt es nicht. Bunt, laut und vor allem friedlich. Rund 350 Menschen haben am Samstag am zweiten Christopher Street Day in Wolfratshausen teilgenommen. Der Demonstrationszug führte durch die Innenstadt und wurde von einem größeren Polizeiaufgebot begleitet. Laut den Beamten verlief die gesamte Veranstaltung ohne Zwischenfälle. Zum Abschluss feierten die Teilnehmer an der Loisachhalle mit Musik, Reden und einer Feuershow. Die Zukunft der Kirche St. Benedikt in Schäftland bleibt offen. Der marode Bau im Ortsteil Ebenhausen soll nach bisherigen Überlegungen abgerissen werden, steht inzwischen aber unter Denkmalschutz. Laut Erzdiözese prüft die Kirchenstiftung derzeit verschiedene Szenarien und will sich mit Gemeinde und Behörden abstimmen. Eine Sanierung oder neue Nutzung ist weiter nicht geplant. Ein Abrissantrag liegt im Landratsamt München bislang nicht vor. Sollte er kommen, muss die Denkmalschutzbehörde prüfen, ob ein Abbruch genehmigt werden kann. Und das waren die Oberland-Nachrichten. 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
2: Danke dir, Buchi. Schauen wir wieder aufs Wetter. Eigentlich Hochsommer und viel Sonne, aber es sind immer mal stellenweise auch ein paar mehr Wolken mit dabei. Gerade hier so in Murnau, oder? Ja, stellenweise zumindest. Also schaue ich hier links raus beim Studio, sehe ich ein bisschen Wölkchen. Schaue ich vorne raus, ist Hochsommer. Spätnachmittags und abends sind stellenweise heute noch starke Gewitter möglich. Die Höchstwerte bis dahin hochsommerlich natürlich 29 bis 34 Grad. Heute Abend und heute Nacht dann 21 bis 15 und der Himmel wieder klar. Und der 3-Tage-Trend fürs Oberland, morgen keine Wetteränderung, Höchstwerte nochmal 34 Grad. Mittwoch viel Sonne, ab Nachmittag dann örtlich Hitzegewitter bis 31 Grad. Donnerstag Sonne und dichte Wolken im Mix, nachmittags und abends teils starke Gewitterschauer und bis 29 Grad. Also eigentlich die kommenden Tage so ähnlich wie heute unterm Strich. Machen wir es doch einfach.
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2: Gleich 3:30, Servus auf die Straßen. Achtung, B11 zwischen Urfeld und Walchensee. Knapp 3 Kilometer Stau und zäh. Dann blinkt es rot in Starnberg, Bereich Münchner und Weilheimer Straße. Und in Weilheim, beziehungsweise B2, Weilheim Richtung Mittenwald, nicht in Weilheim. Also heute ist mir irgendwie zu warm hier im Studio. Mein Gehirn läuft nicht ganz so rund. Also nochmal, B2 Weilheim Richtung Mittenwald. Zwischen Feichanter Tunnel und Garmisch-Partenkirchen Stau und stockender Verkehr. Machen wir weiter auf der B472 bzw. B13. Zwischen Abzweigung Geisach und Bad Tölz Ost auch hier Stau und stockender Verkehr. Dann haben wir auf der B2 im Feichanter Tunnel immer noch Blockabfertigung und Greinau die Parkplätze am Alpsee komplett voll. Wo es geht, gute Fahrt. Achtung, Fotos. Was haben wir auf der Liste? Die steht übrigens komplett online. Radiooberland.de. Rieden am Ammersee Richtung Utting. Dankeschön fürs Melden. Der ist ziemlich frisch. Dann haben wir noch einen frischen. Murnau-Achrein. Hier per Laser und Sofortkasse. Garmisch-Partenkirchen-Burgstraße an der Moschee. Weilheim-Münchner Straße immer noch am McDonald's. B2 Kaltenbrunn in der Ortsdurchfahrt. Seeshaupt die Osterseenstraße. Und last but not least Griesen in der Ortsdurchfahrt. Dann haben wir's. Außer ihr habt noch was zu ergänzen. Gerne durchrufen oder WhatsAppen. Dankeschön.
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2: Und ich bin Simon Fritzenschaft. Servus, grüße euch mit Don Henley und den Boys of Summer.

0: Sommer, Sonne, Sonnencreme, Handtuch, natürlich Badeklamotten. Es ist die perfekte Saison für alle, die auf Hitze und Wasser und sonst noch stehen. Ja, Eis am Stiel und solche Sachen. Badetasche fertig gepackt. Ab einen entspannten Ausflug am See oder im Schwimmbad machen. Aber haben wir wirklich an alles gedacht? Also zum Beispiel an die Farbe unserer Badesachen. Tja, die kann nämlich lebensrettend sein. Warum das so ist? Vielleicht zur quietschegelben Badehose oder zum neonpinken Badeanzug greifen. Patrick Hoffmann aus unserer Radio Oberland Redaktion.
1: Tests haben gezeigt, bestimmte Farben bei der Badebekleidung helfen deutlich, Schwimmer unter und auch über Wasser schneller zu erkennen. Besonders in überfüllten Pools, Seen oder auch am Strand kann der Unterschied entscheidend sein.
0: Ja, okay, gibt eigentlich Sinn. Könnte man dran denken. Was sollte ich jetzt bei der Farbwahl, du hast schon gesagt, knallig und bunt. Was sollte ich konkret beachten? Hast du vielleicht ein paar Tipps für uns?
1: Leuchtende Farben sind das A und O. Neongelb, Neongrün oder auch Neonpink heben sich stark von der Umgebung des Wassers ab und sind sowohl im Pool als auch im See leicht zu erkennen. Wer es nicht ganz so knallig will, kann mit Orange oder Hellrot auch wenig falsch machen. Hauptsache kontrastreich.
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3: Ich bin Oliver Urbanker. Das Deutschlandticket wird im kommenden Jahr wohl teurer. Nach Berechnungen von Fachleuten des Tagesspiegels könnte der Preis um rund 3,40 Euro auf mehr als gut 66 Euro im Monat steigen. Grundlage ist ein Index, den die Verkehrsminister beschlossen haben, um den Streit um den Preis zu beenden. Als das Deutschlandticket 2023 eingeführt wurde, kostete es noch 49 Euro. Nach dem Fund einer Fliegerbombe auf einem Firmengelände in Nürnberg müssen alle Anwohnerinnen und Anwohner im Radius von 400 Metern evakuiert werden. Die Bombe aus dem Zweiten Weltkrieg wurde am Vormittag im Stadtteil Gebitzenhof gefunden und soll um 16 Uhr entschärft werden. Es handele sich um einen schweren Blindgänger, der über 50 Kilo Sprengstoff enthält. Die geplante Rentenreform sieht unter anderem vor, die abschlagsfreie Rente mit 63 abzuschaffen. Der Präsident des Deutschen Instituts für Wirtschaftsforschung, Fratscher, hält das für unverzichtbar. Das würde nämlich 125.000 zusätzliche Beschäftigte pro Rentenjahrgang bedeuten, wie er der Rheinischen Post gesagt hat. Claudia Wächter berichtet.
4: Ohne dieses Element sei die komplette Rentenreform tot, warnt der Chefökonom. Eigentlich hatte sich die Bundesregierung auf ein Maßnahmenpaket geeinigt, um die Rente zu stabilisieren. Doch nun bröckelt der Konsens. Mehrere ostdeutsche Bundesländer wollen nun die Reform stoppen.
3: Deutschlands Sicherheitsbehörden warnen vor einer wachsenden Cyberbedrohung durch immer bessere KI-Modelle. Das Bundesamt für Verfassungsschutz erklärt gegenüber dem Handelsblatt, Angriffe seien dadurch leichter, im großen Stil möglich, die Einstiegshürden für Kriminelle niedriger. Gleichzeitig betonen die Behörden aber auch, dass KI bei der Abwehr von Angriffen helfen kann. FIFA-Präsident Infantino steht weiter stark unter Druck. Der Europäische Fußballverband prüft laut Medienberichten rechtliche Schritte und fordert, das Material zu den gescheiterten WM-Investorenplänen zu sichern. Infantino wollte Anteile an den Premium-Produkten des Weltverbands an private Investoren verkaufen. Als Vorsitzender einer neuen FIFA-Tochterfirma sollte er Millionen verdienen.
5: Dankeschön. Soweit die Nachrichten. Schauen wir wieder aufs Wetter. Unterm Strich viel Sonne, aber eben auch mal ein paar dichtere Wolken mit im Spiel. Heute für den späten Nachmittag und Abend sind stellenweise auch noch starke Gewitter möglicherweise angesagt. Die Höchstwerte bis dahin, ja, hochsommerlich. Was soll ich sagen? Badewetter pur. 29 bis 34 Grad heute Abend und heute Nacht. Dann 21 bis 15 und der Himmel dann wieder klar. Der 3-Tage-Trend. Morgen keine Wetteränderung bis 34 Grad. Mittwoch und Donnerstag eigentlich jeweils ganz ähnlich. Viel Sonne ab nachmittags örtlich Hitzegewitter, ein paar dichtere Wolken stellenweise vorher auch schon mit dabei. Mittwoch 31 Grad und Donnerstag dann, ja, 29.
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5: Gleich 4 nach 1, Servus auf die Straßen. Achtung, es blinkt gerade rot in Starnberg zwischen der Gautinger und der Emslander Straße. Knapp 2 Kilometer Stau und stockender Verkehr. Dann wechseln wir auf die B11, Wolfratshausen-Mittenwald. Zwischen dem Kirchel-Wandtunnel und Walchensee. Aktuell 2 Kilometer stockender Verkehr. Dann haben wir die B2 zwischen dem Farchanter Tunnel und Garmisch-Partenkirchen. Hier sind es 1,5 Kilometer Stau und stockender Verkehr. Dann B2, bleiben wir gleich drauf, Farchanter Tunnel. So viel los, dass aktuell immer noch Blockabfertigung ist. Und Greinau, die Parkplätze am Eibsee, ihr braucht es nicht mehr probieren, betrifft Seilbahn und Zahnradbahn, alles voll. Inklusive Rückstau, ihr kennt das von Social Media. Also, da geht nichts. Sucht euch vielleicht eine andere Alternative, das wäre gut. Fotos, Rieden am Ammersee Richtung Utting, Murnau-Achrein, Garmisch-Partenkirchen-Brückstraße an der Moschee, Weilheim-Münchner Straße am McDonalds, Kaltenbrunn in der Ortsdurchfahrt, Seeshaupt auf der Osterseenstraße und Griesen in der Ortsdurchfahrt. Das war's, steht auch alles online, radiooberland.de. Fehlt euch noch was? Gerne petzen, durchrufen oder whatsappen. Dankeschön.
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5: Und ich bin Simon Fritzenschaft. Servus, grüß euch.

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1: Schauen wir schon mal aufs Wochenende. Am Freitag ist wieder Osterfelder Bergflex. Das ist eine Stunde Yoga oder Pilates hoch über Garmisch-Partenkirchen. Ein Traum und der perfekte Start in den Tag für Körper, Geist und Seele. Dann hat die Zugspitzregion passend zu den Sommerferien Kreativworkshops bei euch eingerichtet. 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Da findet ihr sicher was für die erste Ferienwoche. 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

0: Das ist Radio Oberland am Montagnachmittag, kurz vor 13:30. Wir haben gute Nachrichten von der B2 Weilheim-Mittenwald. Der Feichhunter-Tunnel, da ist bis jetzt Blockabfertigung gewesen, Ausrufezeichen, die ist aufgehoben. Der Verkehr rollt wieder völlig normal.
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1: Um 13.30 Uhr mit Max Strowitzki. Grüß Gott. Ein Blitzeinschlag hat am Samstag einen größeren Waldbrand bei Oberammergau ausgelöst. Noch immer sind die Rettungskräfte mit den Nachwehen beschäftigt. Wie die Polizei mitgeteilt hat, laufen am Kofel weiterhin Löscharbeiten. Durch eine Drohne konnten heute weitere Glutnester und offene Flammen festgestellt werden. Im Einsatz sind unter anderem zwei Hubschrauber. Laut den Beamten hat sich der Brand im Bergwald Richtung Falkenwand aber nicht weiter ausgebreitet. Auch in weiteren Teilen des Oberlandes haben in den letzten Tagen Blitzeinschläge zu Waldbränden geführt. Unter anderem in der Jachenau, unterhalb der Benediktenwald und in Oberau. Eine aufwendige Bergrettung hat gestern an der Hohen Kisten bei Oberau für einen Großeinsatz gesorgt. Eine 45-jährige Wanderin war unterhalb des Gipfels vom Weg abgekommen und in absturzgefährlichem Gelände eingeschlossen. Weil der Rettungshubschrauber sie dort nicht direkt bergen konnte, mussten Bergretter die Frau über den Fels sichern und mit einer aufwendigen Seilaktion in Sicherheit bringen. Kurz vor einem aufziehenden schweren Gewitter war der Einsatz erfolgreich beendet. Die Zugspitze erlebt einen außergewöhnlichen Sommer. Der Deutsche Wetterdienst zieht für den Juli eine klare Bilanz. Deutlich zu warm, zu trocken und überdurchschnittlich sonnig. Im Schnitt wurden auf Deutschlands höchstem Berg 4,8 Grad gemessen, dazu fiel nur etwa halb so viel Regen wie normalerweise. Eine geschlossene Schneedecke war den gesamten Monat über nicht mehr zu sehen. Der Countdown für die Kandahar-Rennen 2027 in Garmisch-Partenkirchen läuft. Bei der Sommerinspektion hat der Skiweltverband FIS jetzt grünes Licht für die weitere Planung gegeben. Die Verantwortlichen zeigten sich mit der traditionsreichen Weltcup-Strecke und der Organisation sehr zufrieden. Im Februar stehen zunächst die Herren mit Abfahrt und Super-G auf dem Programm. Eine Woche später folgen die Damen mit zwei Abfahrten. Das waren die Oberland-Nachrichten. 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
2: Dann muss nur noch das Wetter passen. Danke dir, Max. Apropos Wetter, sind wir genau beim Stichwort. Heute unterm Strich Hochsommer weiter verbreitet. Viel Sonne, aber mal ein paar dichtere Wolken auch mit dabei. Jetzt im Laufe des Spätnachmittags und abends dann kann es stellenweise auch relativ heftig werden, was Blitz und Donner angeht. Die Höchstwerte bis dahin, Badebereich, perfekt eigentlich. Um die 34 Grad heute Abend und heute Nacht dann 21 bis 15 und der Himmel dann wieder klar. Schauen wir noch auf den 3-Tage-Trend. Morgen keine Wetteränderung, nochmal 34 Grad. Mittwoch und Donnerstag dann ziemlich ähnlich. Viel Sonne, ab nachmittags jeweils örtlich Hitzegewitter möglich. Bis 31 Grad, das haben wir morgen. Und bis 29 Grad, das wäre dann der Donnerstag.
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2: Gleich haben wir es 2:03. Servus Autofahrer. Achtung B11 zwischen Kirchel-Wandtunnel und Weichensee. Aktuell 2 Kilometer. Na, 2,5 sind es schon. Stau und stockender Verkehr. Dann schauen wir nach Starnberg. Hier blinkt rot, Münchner bis Hauptstraße. Also zwischen der Gautinger und der Dienertstraße. 1,5 Kilometer stockender Verkehr. Dann in Garmisch-Partenkirchen auch hier rote Pfeile. Aktuell Bereich Zugspitz bis Fürstenstraße. Und nach wie vor die Meldung, gerade nochmal von der BZB ganz frisch reingekommen. In Greinau am Eibsee geht nichts mehr. Die Parkplätze am Eibsee betrifft die Seilbahn und die Zahnradbahn komplett voll nach wie vor. Das braucht ihr aktuell da an der Stelle gar nicht probieren. Und es staut sich schon ordentlich zurück. Also wer kann, sollte den Bereich aktuell und die kommenden Stunden wahrscheinlich noch meiden. Ihr kennt das Spielchen. Geht ja gerade viral, jeden Tag quasi. Ja, die Zulieferung von Garmisch-Partenkirchen zum Eibsee und die Parkplätze. Sucht euch was anderes, wenn ihr könnt. Steht übrigens auch alles online, radiooberland.de, inklusive Blitzern, Rieden am Ammersee Richtung Utting, Murnau-Achrein, hier per Laser- und Sofortkasse, in Garmisch-Partenkirchen auf der Burgstraße an der Moschee, Weilheim-Münchner-Straße am McDonald's, B2 Kaltenbrunn-Ortsdurchfahrt, Seeshaupt-Osterseen-Straße und Griesen in der Ortsdurchfahrt. Updates? Gerne, gerne, Dankeschön.
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2: Ich bin Simon Fritzenschaft. Servus, grüß euch. Und das hier ist CCR, Creedence Clearwater Revival. Have you ever seen the rain? An diesem Montag, 3. August. Der erste offizielle Tag der Sommerferien 2026.

0: Das ist Musik von Tom Petty, Free Fallen. Na sag ich doch, 20 vor 2 Hammers.
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3: Ich bin Oliver Urbanke. Trickst die Bahn bei ihren Supersparpreisen? Verbraucherschützer haben Verbindungen von 7 bis 19 Uhr zwischen mehreren Großstädten untersucht. Das Ergebnis? Zu diesen üblichen Reisezeiten ist das günstigste Angebot, also der Supersparpreis, oft gar nicht verfügbar. Die Verbraucherzentrale kritisiert das und auch die vielen verschiedenen Tarife, sowie dass Fahrten am Wochenende oft deutlich mehr kosten als unter der Woche. Weil in Nürnberg eine Fliegerbombe gefunden worden ist, müssen alle Anwohnerinnen und Anwohner im Radius von 400 Metern evakuiert werden. Wie viele Menschen genau betroffen sind, weiß die Stadt noch nicht. Die Fliegerbombe aus dem Zweiten Weltkrieg war am Vormittag im Stadtteil Gebitzenhof gefunden worden. Sie soll um 16 Uhr entschärft werden. Im Alter von 63 abschlagsfrei in Rente gehen, zumindest wenn man schon 45 Jahre lang eingezahlt hat, das soll abgeschafft werden. Das sieht die geplante Rentenreform der Bundesregierung vor. Zuspruch kommt vom Deutschen Institut für Wirtschaftsforschung. Eine Abschaffung sei unverzichtbar, heißt es da. Dadurch gäbe es pro Jahr nämlich 125.000 zusätzliche Beschäftigte, berichtet die Rheinische Post. In Griechenland versucht die Feuerwehr weiter, die schweren Waldbrände einzudämmen. Westlich der griechischen Hauptstadt Athen sind bereits mehr als 10.000 Hektar Wald abgebrannt. Beim Absturz eines Löschflugzeugs sind außerdem zwei Menschen ums Leben gekommen. In Spanien hat sich die Lage dagegen deutlich entspannt und auch in Frankreich bleibt sie stabil, obwohl einige neue Feuer dazugekommen sind. Der Streit um den gescheiterten Milliardenplan von FIFA-Präsident Infantino geht in die nächste Runde. Die Europäische Fußballunion droht ihm jetzt mit rechtlichen Schritten. Wie unter anderem der Telegraph berichtet, hat die UEFA den Weltverbandspräsidenten aufgefordert, sämtliches Material im Zusammenhang mit dem Vorhaben zu sichern. Infantino hätte bei dem gescheiterten Projekt Millionen verdienen können.
4: Dankeschön, soweit die Nachrichten. Schauen wir wieder aufs Wetter. Weiter unter dem Strich ein Hochsommertag heute. Verbreitet Sonne, aber auch eben auch ein paar Wolken mit dabei. Nachmittags und abends stellenweise starke Gewitter möglich. Die Höchstwerte bis dahin im perfekten Badebereich bis 34 Grad. Heute Abend und heute Nacht dann 21 bis 15 und der Himmel dann wieder klar. Der 3-Tage-Trend, morgen keine Wetteränderung und nochmal 34 Grad. Mittwoch viel Sonne, ab nachmittags örtlich Hitze, Gewitter, Höchstwerte um die 31 Grad und Donnerstag eigentlich ganz ähnlich. Sonne und dichte Wolken im Mix. Nachmittags und abends teils starke Gewitterschauer möglich und die Höchstwerte liegen dann bei 29 Grad.
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4: Gleich 2:04, Servus auf die Straßen. Soweit eigentlich alles ruhig, erstaunlicherweise, bis auf die Dauerbaustellen radiooberland.de und natürlich nicht vergessen, Greinau, die Parkplätze am Alpsee immer noch voll. Alles besetzt bei der Seilbahn und bei der Zahnradbahn, inklusive Rückstau runter bis Greinau. Also das Gebiet nach wie vor. Bitte nicht anfahren, da geht einfach nichts mehr. Fotos, Rossleichbrücke, das ist zwischen Hugelfing und Peißenberg. Dankeschön an die Michaela, die hat den gerade nochmal bestätigt. Polling auswärts Richtung B472 wird geblitzt. Den hat der Bäder gerade durchgegeben. Rieden am Ammersee Richtung Utting. Murnau Ach rein, hier per Laser- und Sofortkasse. In Garmisch-Partenkirchen auf der Burgstraße an der Moschee haben wir den nächsten. Weilheim, dann Münchner Straße bei McDonalds, Seeshaupt-Osterseenstraße und last but not least Griesen in der Ortsdurchfahrt. Das wär's, außer ihr habt mehr. Gerne her damit. Dankeschön. Ich bin Simon Fritzenschaft. Servus, grüß euch. Schönen Nachmittag jetzt mit Manfred Mann, Mighty Quinn.

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1: Um 14.30 Uhr mit Max Strowitzki. Grüß Gott. Schwieriger Löscheinsatz am Kofel bei Oberammergau. Nach einer starken Rauchentwicklung am Samstagmittag haben Feuerwehr, Bergwacht und weitere Einsatzkräfte einen Waldbrand im Bergwald Richtung Falkenwand bekämpft und tun das immer noch. Das Feuer war in steilem und schwer zugänglichem Gelände ausgebrochen. Nach Angaben der Polizei wurden durch eine Drohne weiterhin Glutnester und offene Flammen festgestellt. Zwei Hubschrauber sind aktuell mit den Löscharbeiten beschäftigt. Auch bei Oberau im Estergebirge hat ein Blitzeinschlag in der Nacht auf heute einen Brand ausgelöst. Große Kontrolle auf der Isar. Die Polizei hat am Samstag zwischen dem Oberland und München fast 100 Schlauchboote, Kajaks und Stand-Up-Paddles überprüft. Dabei stellten die Beamten zahlreiche Verstöße fest. 15 Bootsfahrer waren verbotenerweise mit mehr als 0,5 Promille unterwegs. Außerdem gab es Anzeigen wegen verbotener Glasflaschen und fehlender Schwimmwesten. Die Polizei kündigt an, auch künftig verstärkt auf der Isar zu kontrollieren. Flammen, Hitze und bis zu 400 Grad. Unter diesen Bedingungen haben Feuerwehrleute aus dem Landkreis Bad Tölz-Wolfratshausen jetzt am Segelflugzentrum Königsdorf den Ernstfall geübt. In einem speziellen Brandcontainer trainierten mehr als 40 Atemschutzgeräteträger den Einsatz bei realen Bedingungen. Geübt wurden unter anderem die richtige Brandbekämpfung und das Verhalten bei sogenannten Flashovers, also explosionsartigen Brandausbreitungen. Das Segelflugzentrum stellte dafür sein Gelände zur Verfügung. Der Christopher Street Day in Wolfratshausen hat am Samstag mehrere hundert Menschen auf die Straße gebracht. Rund 350 Teilnehmer zogen bunt geschmückt durch die Innenstadt und setzten ein Zeichen für Vielfalt und Toleranz. Begleitet wurde der Demonstrationszug von zahlreichen Polizeikräften. Nach Angaben der Polizei verlief die Veranstaltung ohne Störungen. Den Abschluss bildeten Redebeiträge, Musik und eine Feuershow an der Loisachhalle. Das waren die Oberland-Nachrichten. 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
2: Dankeschön, Kollege Strowitzki. Ab zum Wetter, weiter viel Sonne, aber ein paar Wolken sind eben auch mit dabei. Jetzt im Laufe des Spätnachmittags und Abends stellenweise starke Gewitter angesagt. Die Höchstwerte bis dahin. Ja, ihr könnt noch beim Baden sein. Also ich würde sogar empfehlen, 29 bis 34 Grad heute Abend und heute Nacht dann 21 bis 15 und der Himmel wieder klar. Der 3-Tage-Trend, morgen Mittwoch und Donnerstag jeweils ganz ähnlich. Morgen 34 Grad, Mittwoch 31, Donnerstag 29. Immer erst Hochsommer und dann kann was in der Luft liegen, also Stichwort Hitzegewitter.
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2: 3:30 haben wir Servus auf die Straßen. Achtung, B11 zwischen Walchensee und dem Kirchel-Wandtunnel. Knapp 3 Kilometer Stau und zäh. Dann haben wir das Ortsgebiet von Garmisch-Partenkirchen. Hier gerade viel los, Burgstraße bis Marienplatz. Und dann nehmen wir noch die Zugspitzstraße mit dazu. Und Greinau, die Parkplätze am Alpsee. Also betrifft Seilbahn und Zahnradbahn nach wie vor voll. Das braucht sie aktuell weiter nicht probieren. Fotos, Rossleichbrücke. Das ist die Verbindung zwischen Hugelfing und Peißenberg. Polling rauswärts Richtung B472, Rieden am Ammersee Richtung Utting, Garmisch-Partenkirchen-Burgstraße, Weilheim-Münchner-Straße, Seeshaupt-Osterseen-Straße und Griesen in der Ortsdurchfahrt. Das war's, habt ihr mehr? Gerne durchrufen oder WhatsAppen. Dankeschön, die Nummer, die ihr hier braucht. Falls ihr die sucht, die findet ihr online radiooberland.de.
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2: Ich bin Simon Fritzenschaft. Servus, schönen Montagnachmittag. Jetzt mit Phil Collins.

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3: Ich bin Oliver Urbanke. Auf dem Gelände von Siemens Energy in Nürnberg ist am Vormittag eine Fliegerbombe gefunden worden. Der Blindgänger aus dem Zweiten Weltkrieg ist 112 Kilo schwer und soll ab 16 Uhr entschärft werden. Laut der Stadt Nürnberg müssen im Umkreis von 400 Metern die Leute aus dem Firmengebäude raus. Allein bei Siemens Energy betrifft das rund 800 Mitarbeitende. Die Frühschicht wurde vorzeitig beendet, die Spätschicht vorsorglich abgesagt. Dem Rhein fehlt Wasser und zwar jede Menge. Am Wochenende sind historische Tiefstände gemessen worden. Viele Frachtschiffe können deshalb zurzeit kaum Ladung mitnehmen. Darum lädt Bundesverkehrsminister Bilger jetzt für Donnerstag zu einer Fachkonferenz in Bonn ein. Der Rhein ist extrem wichtig für den Warentransport in Europa. Jährlich werden hier Millionen Tonnen von Kohle, Getreide, Flüssiggas und vielem mehr befördert. Der Protest gegen das geplante Aus der abschlagsfreien Rente mit 63 wächst. Nach den ostdeutschen CDU-Ministerpräsidenten hat sich auch die saarländische Regierungschefin Redinger gegen die Pläne gestellt. Es widerspreche dem Respekt vor der Lebensleistung von Menschen, so die SPD-Politikerin gegenüber der Funke Mediengruppe. Um jährlich tausende Arbeitskräfte zu erhalten, will die Bundesregierung die Möglichkeit streichen, nach 45 Beitragsjahren mit 63 abschlagsfrei in Rente zu gehen. Wegen des Angriffs der USA auf den Iran ist Tanken im Juli wieder deutlich teurer geworden. Laut ADAC war vor allem Diesel der Preistreiber an den Zapfsäulen. Ausgewertet wurde die Preisentwicklung vom 5. bis zum 31. Juli. Ergebnis? Es ging um fast 30 Cent je Liter hoch. Mehr als 2,20 Euro kostet der Treibstoff aktuell. E10 verteuerte sich im gleichen Zeitraum um 15 Cent pro Liter. FIFA-Präsident Infantino steht weiter stark unter Druck. Der Europäische Fußballverband prüft laut Medienberichten rechtliche Schritte und fordert, das Material zu den gescheiterten WM-Investorenplänen zu sichern. Infantino wollte Anteile an den Premium-Produkten des Weltverbands an private Investoren verkaufen. Als Vorsitzender einer neuen FIFA-Tochterfirma sollte er Millionen verdienen.
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4: Die Zukunft der Kirche St. Benedikt in Schäftlarn bleibt offen. Der marode Bau im Ortsteil Ebenhausen soll nach bisherigen Überlegungen abgerissen werden, steht inzwischen aber unter Denkmalschutz. Laut Erzdiözese prüft die Kirchenstiftung derzeit verschiedene Szenarien und will sich mit Gemeinde und Behörden abstimmen. Eine Sanierung oder neue Nutzung ist weiter nicht geplant. Ein Abrissantrag liegt im Landratsamt München bislang nicht vor. Sollte er kommen, muss die Denkmalschutzbehörde prüfen, ob ein Abbruch genehmigt werden kann. Aus Schäftlarn Florian Buchlo.
5: Dankeschön für den Nachrichtenüberblick jetzt um 3 und wir schon weiter aufs Oberlandwetter, das sich heute von einer sonnigen, sehr warmen Seite präsentiert. In Mittenwald messen wir 31, in Wielenbach sogar 35 Grad. Das sind auch im Prinzip die Spitzenwerte für den heutigen Montag. Aber das heißt ja nicht, dass es in den nächsten Tagen nicht so weitergeht. Denn es wird erstmal warm bleiben. Das zeigt uns der 3-Tage-Trend fürs Oberland. Von morgen bis zum Donnerstag ist es weiterhin sonnig und heiß bei bis zu 34 Grad. Aber wie heute Abend müssen wir auch in den nächsten Tagen immer wieder damit rechnen, dass es abends mal scheppern kann. Da sind durchaus ein paar Hitze. Gewitter mit dabei.
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5: 3:03, Servus auf die Straßen. Es schaut insgesamt sehr gut aus. Ihr kommt mit teilweise leichten Verzögerungen von 2-3 Minuten sehr gut durch. Aber es gibt auch einfach sehr viele neue Baustellen seit dem heutigen Montag. Zum Beispiel auf der Kreisstraße bei Ergertshausen. Da immer wieder gesperrt. Die B2 südlich von Etting ebenfalls immer wieder halbseitig oder sogar stellenweise voll gesperrt bis in den September hinein. Und das gleiche gilt auch für die Staatsstraße im Bereich Polling-Oderding. Auch da wird fleißig gearbeitet. Arbeitet am Hochwasserschutz. Bis Mitte September ist hier die Strecke erstmal zu. Alle Dauerbaustellen, die uns jetzt über die Sommerferien hinweg begleiten, findet ihr jederzeit zum Nachlesen auf radiooberland.de. Die aktuellsten Blitzer, die stehen da übrigens auch. Da habe ich aber auch einige für euch, und zwar in Hogelfing an der Moosmühle. Dann an der Rossleichbrücke zwischen Hogelfing und Peißenberg. Polling, ortsauswärts, wenn ihr Richtung B472 unterwegs seid. In Rieden am Ammersee wird Richtung Utting fotografiert. Garmisch-Partenkirchen auf der Burgstraße bei der Moschee. Und in Griesen in der Ortsdurchfahrt. Sollte sich da was geändert haben, habt ihr noch was entdeckt? Dann sagt's uns. Ruft an oder schickt eine Nachricht durch per WhatsApp oder auch gern über die Bayerische Oberland-App.
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5: So schaut's aus. Servus beinand, schön, dass ihr mit dabei seid heute an diesem 3. August, der erste Sommerferienmontag. Und den wollen wir natürlich weiterhin ganz entspannt begehen. Mit großartiger Musik, die euch durch diese Ferienzeit durchbegleitet. Gleich unter anderem von U2. Und das hier, das ist Nick Kershaw. Wouldn't it be good? Euch einen wunderschönen sonnigen Nachmittag hier bei uns in der Heimat.

0: Ganz genau 14 Minuten nach 3. Hier ist Radio Oberland an diesem Montag. Schön, dass ihr mit dabei seid und ich darf euch eins verraten. Ich freue mich so wahnsinnig auf das, was jetzt kommt und ihr dürft euch genauso freuen.
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0: Einige von euch haben schon mitgemacht bei unserem geheimen Geräusch gerade eben. Es sind auch schon ein paar richtige Antworten mit dabei, die alle im Lostopf sind. Aber es gab auch die ein oder andere falsche Antwort, beziehungsweise ihr wart da so ein bisschen auf dem falschen Dampfer unterwegs. Deswegen nochmal von mir das geheime Geräusch für den heutigen Nachmittag. Hört ganz genau hin. Was könnte das hier sein? Nochmal. Es ist nicht ganz einfach, das gebe ich sehr gerne zu, aber man darf jetzt am Montagnachmittag ruhig einmal ein bisschen mitkniffeln, gell? Wir werden das uns noch in ganzer Ruhe anschauen und natürlich auch auflösen. In der Zwischenzeit habt ihr nochmal die Chance, eine WhatsApp durchzuschicken und teilzunehmen bei unserem Sommerferien-Gewinnspiel. Was ist dieses Geräusch? Bevor wir das aber machen, schauen wir natürlich erstmal in die Welt der Nachrichten. Bei uns in der Heimat ist so viel los, das müssen wir uns natürlich ganz genau mal anschauen. Zum Beispiel diesen Juli, der jetzt hinter uns liegt. Der war ja sehr trocken, sehr warm, sehr sonnig. Aber war der wirklich besonders warm, besonders sonnig? Was sagen unsere Datenexperten vom Deutschen Wetterdienst dazu? Wir haben sie gefragt und sie haben geantwortet. Gleich um 15.30 Uhr.
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1: Um 15.30 Uhr mit Max Strowitzki. Grüß Gott. Ein Blitzeinschlag hat am Samstag einen größeren Waldbrand bei Oberammergau ausgelöst. Auch heute waren die Rettungskräfte weiter mit Löscharbeiten beschäftigt. Durch eine Drohne konnten weitere Glutnester und offene Flammen festgestellt werden, wie uns Feuerwehrkommandant Stefan Meyer gesagt hat.
2: Bei der letzten Nachkontrolle heute früh haben wir eben nochmal 2 bis 3 Brandherde entdeckt auf ca. 10 Quadratmeter. Da ein Hubschrauber eh schon in Oberau war, ist der dann zu uns raufgekommen und wir haben die Nachlöscharbeiten nochmal aufgenommen und sind jetzt guter Hoffnung, dass wir jetzt mit diesen Löscharbeiten das Ganze in den Griff bekommen haben.
1: Erstmal ist der Einsatz beendet, so Meyer. Heute Abend oder morgen früh wird der Bereich dann nochmal mit einer Drohne überflogen, um sicherzugehen, dass wirklich keine Brandherde mehr da sind. Wie so ein Einsatz für die Feuerwehr ist, hört ihr in knapp 10 Minuten. Nach einer 2-tägigen Suchaktion herrscht jetzt traurige Gewissheit. Ein seit Freitag vermisster Bergsteiger ist am Jubiläumsgrat im Wettersteingebirge tot aufgefunden worden. Polizei und Bergwacht hatten das Suchgebiet durch Ortung des geparkten Autos des 68-Jährigen eingrenzen können. Gestern entdeckten andere Bergsteiger den Vermissten in steilem Gelände unterhalb des Grates. Nach ersten Erkenntnissen war der Mann rund 50 Höhenmeter abgestürzt. Die Polizei geht von einem tragischen Unglück aus. Zu warm, zu trocken und ungewöhnlich sonnig. So fällt die Juli-Bilanz auf der Zugspitze aus. Der Deutsche Wetterdienst hat auf Deutschlands höchsten Bergtemperaturen deutlich über dem langjährigen Durchschnitt gemessen. Gleichzeitig fiel nur gut die Hälfte der sonst üblichen Regenmenge. Dafür schien die Sonne deutlich häufiger als normal. Auffällig, im gesamten Juli gab es auf der Zugspitze keine geschlossene Schneedecke. Die Zukunft der Kirche St. Benedikt in Schäftlarn bleibt offen. Der marode Bau im Ortsteil Ebenhausen soll nach bisherigen Überlegungen abgerissen werden, steht inzwischen aber unter Denkmalschutz. Laut Erzdiözese prüft die Kirchenstiftung derzeit verschiedene Szenarien und will sich mit Gemeinde und Behörden abstimmen. Eine Sanierung oder neue Nutzung ist weiter nicht geplant. Ein Abrissantrag liegt dem Landratsamt München bislang nicht vor. Sollte er kommen, muss die Denkmalschutzbehörde prüfen, ob ein Abbruch genehmigt werden kann. Das waren die Oberland-Nachrichten. 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
3: Danke dir, Max. Wir schon weiter von den Nachrichten hin zum Oberlandwetter, das sich heute wieder von einer sehr heißen Seite präsentiert. Die Temperaturen, sie erreichen bis zu 34 Grad. In der Sonne selbst kann sich's noch mal wärmer anfühlen. Also weiterhin dran denken, viel trinken, immer wieder im Schatten unterwegs sein und gut eincremen. Das ist ganz, ganz wichtig. Übrigens nicht nur heute, sondern natürlich auch in den nächsten Tagen. Denn diese Sommerferien, sie beginnen sehr heiß. Das zeigt uns der 3-Tage-Trend fürs Oberland. Von morgen bis zum Donnerstag ist es weiterhin sonnig bei bis zu 34 Grad. Allerdings können wie heute Abend auch in den nächsten Tagen gerade abends immer wieder mal so ein paar kurze Hitzegewitter mit dabei sein.
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3: 3 Minuten nach halb 4, Servus auf die Straßen. Soweit schaut's gar nicht mal so verkehrt aus, fahrt aber bitte vorsichtig auf der A95 Richtung Garmisch-Partenkirchen zwischen Schäftlarn und Wolfratshausen. Hier liegt Dämmwolle auf der Fahrbahn. Seid da bitte vorsichtig, dass da nichts passiert. Abgesehen davon dauert's länger auf der A95 Richtung Garmisch-Partenkirchen zwischen Wolfratshausen und Seeshaupt. Da ist der linke Fahrstreifen gesperrt aufgrund von Bauarbeiten. Soll noch circa eine halbe Stunde dauern. Und es gibt seit heute ganz viele neue Dauerbaustellen, zum Beispiel in Bad Tölz oder auch in Weilheim. Ganz egal, wo ihr da unterwegs seid, bitte plant erstens mehr Zeit ein und schaut euch die gerne nochmal in aller Ruhe an. Online auf radiooberland.de gibt's alles Wichtige zum Nachlesen. Die neuesten Blitzer bei uns im Oberland, Seeshaupt auf der Osterseenstraße, Weilheim die Münchner Straße bei McDonald's, dann in Garmisch-Partenkirchen auf der Burgstraße, in Rieden, wenn ihr Richtung Utting unterwegs seid. Polling Richtung B472, an der Rossleichbrücke zwischen Hugelfing und Peißenberg und in Hugelfing an der Moosmühle. Hat sich da was geändert? Habt ihr noch was entdeckt? Dann sagt's uns, ruft an oder schickt eine Nachricht durch per WhatsApp oder auch gern über die Bayerische Oberland-App. Dankeschön und euch eine gute und sichere Fahrt.
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3: Wir nehmen euch gleich mit raus. Und zwar an einen Ort, an dem es gerade sehr, sehr heiß ist. Ja, zum einen wegen der Sonne, zum anderen aber auch, weil da eben ein Waldbrand stattfand. Im Raum Oberammergau sind seit Tagen die Einsatzkräfte unterwegs und sind wirklich unter den schwierigsten Bedingungen da im Gelände und werden versuchen weiterhin, diese Glutnester da zu löschen. Wie ist es da vor Ort zu sein, in voller Montur und wirklich bei diesen Temperaturen das alles auszuhalten? Darüber sprechen wir gleich, nach Musik von Limp Bizkit und Lenny Kravitz. It ain't over till it's over für euren Montagnachmittag.

0: Hier ist Radio Oberland an diesem Montag, ganz genau 15.44 Uhr. Mit uns seid ihr mal bestens und vor allem aktuellst informiert mit den Dingen, die eben hier in der Heimat gerade so los sind. Und da schauen wir jetzt ganz besonders nach Oberammergau und zwar an den Kofel. Da fliegen seit Tagen die Hubschrauber, sind da im Einsatz mit ganz, ganz vielen Einsatzkräften von Feuerwehr und Polizei und Co. Und das aus einem richtig guten Grund, den uns der Kommandant der Feuerwehr Oberammergau, Stefan Meyer, erklärt hat.
1: Seit Samstag ca. 15 Uhr sind wir alarmiert worden zur starken Rauchentwicklung im Bergwaldgebiet. Haben dann festgestellt, dass wir einen Brand ungefähr auf 300 bis 350 Quadratmeter haben. Haben dann die Kräfte von Partenkirchen nachalarmiert, das ist die Flughelferstaffel. Unser Nachbarfeuerwehr aus Unterammergau und die Kräfte der Bergwacht. Und haben dann geschaut, dass wir da eben in den Bergwald kommen zum Löschen.
0: Das ist aber alles gar nicht so einfach. Das Gelände ist wahnsinnig steinig, geröllmäßig. Das ist einfach wirklich ein ganz, ganz besonderer Einsatzort und zwar im Sinne der Schwierigkeit. Aber wie ist es denn eigentlich für die Einsatzkräfte bei diesen Bedingungen da vor Ort gegen die Flammen zu kämpfen?
1: Für die Einsatzkräfte ist es eine sehr starke körperliche Anstrengung und auch physisch, weil das einfach ein steiles Gelände ist, die extreme Hitze, die Arbeit da oben. Dazu kommt nur, dass wir eigentlich durch die Wetterlage immer starke Winde gehabt haben und die haben eben über Nacht dann teilweise so Glutnester wieder entfacht und haben es zum Brennen gebracht.
0: Und wir dürfen auch nicht vergessen, dass es ganz, ganz viel Ehrenamt, das da gerade im Einsatz ist und eben dafür sorgt, dass diese Glutnester gelöscht werden. Wir sagen ganz, ganz großes Dankeschön an euch, dass ihr da vor Ort seid, dass ihr gegen diese Glutnester kämpft und werden das natürlich auch weiterhin im Blick behalten, damit ihr bestens informiert seid. Hier ist Radio Oberland an diesem Montag, grad 3:15 Uhr durch. Euch einen schönen Nachmittag.

Zusammen mit Sunrise Avenue geht's durch euren Montagnachmittag. Hier ist Radio Oberland, ganz genau 15.51 Uhr haben wir's jetzt. Wir schauen in 9 Minuten mit euch wieder in die Welt der Nachrichten. Was ist da los bei uns in der Heimat? Was müsst ihr wissen? Zum Beispiel geht's um den Ski-Weltcup. Jetzt wird der ein oder andere sagen, was? Es hat draußen 34 Grad. Was redet der Kern jetzt bitte hier von Ski-Weltcup? Ja, so lang sind die Vorlaufzeiten. Es wird sich jetzt schon drauf vorbereitet. Was da genau die FIS mit zu tun hat in diesen Tagen, das besprechen wir gleich in den Oberland-Reportern um 16 Uhr.

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3: Ich bin Oliver Urbanke. Das Deutschlandticket wird im kommenden Jahr wohl teurer. Nach Berechnungen von Fachleuten des Tagesspiegels könnte der Preis um rund 3,40 Euro auf mehr als gut 66 Euro im Monat steigen. Grundlage ist ein Index, den die Verkehrsminister beschlossen haben, um den Streit um den Preis zu beenden. Als das Deutschlandticket 2023 eingeführt wurde, kostete es noch 49 Euro. Auf dem Gelände von Siemens Energy in Nürnberg war heute eine Fliegerbombe gefunden worden. Jetzt ist der Blindgänger aus dem Zweiten Weltkrieg entschärft worden. Rund 800 Mitarbeitende von Siemens Energy und 1200 Beschäftigte anderer Unternehmen mussten zuvor evakuiert werden, teilte die Stadt Nürnberg mit. Es gab einen Evakuierungsradius von 400 Metern. Für Vermieter und Eigentümer könnte es künftig teuer werden, wenn sie weiter auf eine Gasheizung setzen. Der Spiegel berichtet über eine Berechnung des Beratungsinstituts Prognos. Ab 2029 müssten Vermieter demnach für eine 80 Quadratmeter große Wohnung, die mittelmäßig gedämmt ist, mit jährlichen Kosten von 330 Euro rechnen, Tendenz steigend. Grund dafür ist das neue Gebäudemodernisierungsgesetz. Ein offener Brief von Juristinnen und Juristen, die ein AfD-Verbot fordern, bekommt immer mehr Zuspruch. Nach Angaben des Vereins Republikanische Anwältinnen und Anwälte hat das Mitte Juli veröffentlichte Schreiben mittlerweile über 1000 Unterstützerinnen und Unterstützer und damit doppelt so viele wie noch vor 2 Wochen. Einen Antrag auf ein Parteiverbot beim Bundesverfassungsgericht können Bundestag, Bundesrat oder Bundesregierung stellen. Der walisische Fußballverband stellt sich als erster nationaler Verband offen gegen Gianni Infantino. Wales hat seine Unterstützung für dessen geplante Wiederwahl als FIFA-Präsident zurückgezogen, schriftlich und öffentlich. Auch Serbien fordert inzwischen eine neue FIFA-Führung. Gewählt wird im kommenden Jahr.
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4: Der Skiweltcup wirft in Garmisch-Partenkirchen seine Schatten voraus. Bei der Sommerinspektion haben gleich 5 Renndirektoren des Skiweltverbands FIS die Kandahar-Strecke begutachtet. Größere Änderungen an den Streckenverläufen seien demnach nicht geplant. Im Februar 2027 stehen zunächst eine Herrenabfahrt und ein Super-G auf dem Programm. Eine Woche später folgen 2 Damenabfahrten. Der Ticketvorverkauf startet Ende Oktober. Aus Garmisch-Partenkirchen, Florian Buchloh.
5: Danke dir, Flo. Wir schauen weiter aufs Oberlandwetter. Da kann ich euch sagen, da schnallen wir uns heute garantiert keine Ski unter, sondern da wird eher die Badehose ausgepackt. Würde ich euch zumindest wünschen, denn es ist weiterhin sehr warm, sehr heiß. In Wildsteig messen wir 31, in Penzberg 33 Grad. Die Spitzenwerte liegen bei bis zu 34, 35 Grad. Heute Nacht kühlt es dann langsam ab. Die Temperaturen gehen immer weiter zurück auf 21 bis 15 Grad. Und bitte habt auf dem Schirm, dass gerade in den Abendstunden immer wieder mal hitzige Gewitter mit dabei sein können. Und das gilt nicht nur für heute, sondern auch für den 3-Tage-Trend fürs Oberland. Bis zum Donnerstag sind abends immer wieder mal hitzige Gewitter möglich. Kein Wunder, denn es bleibt erstmal heiß und sonnig bei Temperaturen zwischen 29 und 34 Grad.
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5: 4:04, Servus auf die Straßen. Es ist gut was los, unter anderem auf der B2 in Weilheim, in Starnberg und auch in Murnau, auf der B472 rund um Bad Tölz oder auch auf der B11 zwischen dem Kirchelwandtunnel und Walchensee. Immer wieder mal Stau und stockender Verkehr. Wenn ihr an all diesen Orten gute 5 Minuten einplant, dann seid ihr auf der sicheren Seite. Die aktuellsten Blitzer in Hugelfing an der Moosmühle, dann in Polling auswärts Richtung B472, in Rieden am Ammersee, wenn ihr Richtung Utting unterwegs seid, Garmisch-Partenkirchen die Burgstraße, Weilheim die Münchner Straße und Seeshaupt die Osterseenstraße. Hat sich da was geändert? Habt ihr noch was gesehen? dann sagt's uns. Ruft an oder schickt eine Nachricht durch per WhatsApp oder auch gern über die Bayerische Oberland-App. Dankeschön und euch eine gute und sichere Fahrt.
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5: Wir sind weiterhin auf der Suche nach dem geheimen Geräusch. Unsere Radio Oberland Sommerferienaktion, wo ihr ganz viele tolle Erlebnisse gewinnen könnt. Ihr müsst einfach nur erraten, welches Geräusch wir suchen. Und ich hab's für euch nochmal dabei, denn es sind schon einige richtige Antworten im Lostopf mit dabei. Aber es gab auch so ein paar, ja, sagen wir mal, nicht ganz richtige. Türöffner zum Beispiel, kann ich euch sagen, war es nicht. Und auch ein Akkuschrauber war es in dem Fall nicht. Hört nochmal ganz genau hin. Das ist unser geheimes Geräusch für den Montagnachmittag. Nochmal? Habt ihr jetzt eine Idee? Türöffner, Akkuschrauber, ist es beides nicht, das kann ich euch sagen. Vielleicht habt ihr ja noch eine weitere Idee. Dann schickt sie uns durch per WhatsApp-Nachricht zu mir ins Radio Oberland Studio und schon seid ihr mit im Lostopf drin. Ich drücke euch die Daumen und wünsche weiterhin einen schönen und entspannten Montagnachmittag.

0: Zusammen mit Roxette geht's in diesen Montagnachmittag. Hier ist Radio Oberland, 4:12. Servus beinannt. Wir schauen gemeinsam jetzt nach Schongau, denn da läuft seit dem Wochenende der Mittelaltersommer. Und da könnt ihr unter anderem den Bernhard Kraus aus Weilheim treffen. Er ist nämlich Falkner. Was ist das, fragt ihr euch vielleicht? Ja, das ist eine Form der Jagd, die eben Jahrtausende schon alt ist. Nur nimmt man dafür eben Greifvögel, also zum Beispiel Habichte oder Wanderfalken. Und jetzt habt ihr das Bild dazu im Kopf, das ist ein Falkner, der hat einen Lederhandschuh an, da sitzt dann so ein großer Vogel drauf und auf los geht's dann los.
1: Abrichten kann man alle, könnte man alle, aber es sind nicht alle zur Jagd geeignet, weil die nicht von Natur aus Beute machen, die für einen menschlichen Nahrungserwerb von Interesse sind. Wenn zum Beispiel ein Mäusebussard, ein Turmfalk oder ein Milan, Rotmilan, Schwarzmilan, eine Maus schlägt, dann werden wir kaum davon Interesse haben.
0: Anders schaut es dann wiederum bei Hasen oder sowas aus. Haben die Menschen früher schnell spitz gekriegt? Im Mittelalter war das dann einfach ganz schnell ganz weit verbreitet. Heute ist es zugegebenermaßen eher seltener geworden, aber immer noch da.
1: Am Anfang habe ich die Vögel beim Spezialisten, vom Spezialisten bekommen. Und mittlerweile habe ich mich auch der Zucht verschrieben, sodass ich Wanderfalken schon gezüchtet habe und auch Habichte züchte. Momentan ist unser Bestand 7 Wanderfalken, 3 Habichte plus 4 junge Habichte, die aber in den nächsten Wochen abgegeben werden.
0: Es ist wirklich ein faszinierendes Hobby, diese Falknerei. Schaut doch einfach mal vorbei. Der Bernhard Kraus ist die Tage einfach noch beim Schongauer Mittelaltersommer mit dabei. Vorbeigehen, staunen und Fragen stellen. Alles ist erlaubt. Und ihr könnt auf jeden Fall noch was lernen. Über Dinge, die hier in der Heimat bei uns eigentlich immer noch sehr vertreten sind. Auch wenn sie langsam ein bisschen seltener werden. Mit uns von Radio Oberland geht's rein in diesen heutigen Nachmittag. Jetzt mit Musik von Chicago. Ganz genau, 4:15.

Seit Tagen sind die Einsatzkräfte in Oberammergau im Einsatz, um eben gegen Glutnester zu kämpfen und das in sehr unwegsamem Gelände. Wie ist der aktuelle Stand? Was passiert gerade vor Ort? Wir waren für euch vor Ort und haben es abgeklärt. Alle neuesten Entwicklungen bei uns gleich in den Oberland-Nachrichten um 16:30 Uhr.

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1: Um 16.30 Uhr mit Max Strowetzki. Grüß Gott. Seit Samstag hält ein größerer Waldbrand bei Oberammergau die Rettungskräfte auf Trab. Auch heute waren sie wegen Nachlöscharbeiten im Einsatz, nachdem am Morgen weitere Glutnester entdeckt worden waren, wie Feuerwehrkommandant Stefan Meyer sagt. Die Hoffnung ist groß, dass man diese jetzt in den Griff bekommen hat. Wie es weitergeht?
2: Bauen dann wieder zurück, wenn wir meinen, Feuer aus, müssen wieder abwarten und machen dann wieder mit der Drohne einen Überflug, eine Nachkontrolle, ob irgendwo noch Glutnester wären. Wir hoffen es diesmal wirklich nicht, weil wir jetzt wirklich weit abgeseilt sind und überall drin waren, wo wir gemeint haben, dass was sein könnte. Und dann sehen wir morgen früh wieder oder heute Abend, wie es ausschaut.
1: Ausgelöst hatte den Brand ein Blitzeinschlag. Da das Feuer in schwer zugänglichem Gelände ausgebrochen war, gestaltete sich der Einsatz sehr schwierig. Unter anderem waren auch zwei Hubschrauber im Einsatz. Pendler aus dem Oberland müssen sich im Münchner Westen wieder auf Einschränkungen einstellen. Wegen Bauarbeiten am Westkreuz fahren ab heute Abend auf der S-Bahn-Linie S6 und S8 teilweise Ersatzbusse. Betroffen ist auch die Werdenfelsbahn. Zwischen Starnberg und München Hauptbahnhof fallen die Züge bis Mitte August aus und werden ersetzt. Hintergrund sind Arbeiten an einer neuen Brücke am Westkreuz. Sie soll künftig dafür sorgen, dass die S-Bahn-Linien unabhängiger und pünktlicher unterwegs sind. Auf der A95 bei Großweil hat gestern ein Auffahrunfall für Verkehrsbehinderungen gesorgt. In Richtung München mussten deshalb beide Fahrspuren für rund eine Stunde gesperrt werden. Zwei Fahrzeuge mit insgesamt 8 Insassen waren beteiligt, darunter auch 2 kleine Kinder. Vorsorglich rückten Feuerwehr und Rettungsdienst mit einem Großaufgebot an. Verletzte gab es glücklicherweise keine. In den Sommerferien wird im Landkreis Bad Tölz-Wolfratshausen die Kreisstraße zwischen der B11 und Irschenhausen fit gemacht. Deshalb ist sie ab heute komplett gesperrt. Bis Mitte September bekommt die Strecke eine neue Fahrbahndecke. Außerdem werden Entwässerungen erneuert und Verkehrsinseln für mehr Sicherheit gebaut. Die großräumige Umleitung führt über Dörfer und ist ausgeschildert. Das waren die Oberland-Nachrichten. 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
3: Danke dir, Max. Wir schauen weiter von den Nachrichten hin zum Oberlandwetter. Und da ist es eigentlich immer noch sehr freundlich, sehr sonnig, sehr warm, vor allem auch bei Temperaturen von bis zu 34 Grad. Aber wir sollten eben auch auf dem Schirm haben, dass gerade heute Abend, heute Nacht immer wieder mal Hitzegewitter unterwegs sein können. Auch der Deutsche Wetterdienst warnt im Moment schon im südlichen Teil des Oberlands davor, dass es eben durchaus mal scheppern kann. Wir werden das für euch im Blick behalten, unsere Wettermodelle immer wieder mal checken und euch dann informieren. Gar keine Frage. In der Zwischenzeit schauen wir jetzt mal auf den 3-Tage-Trend fürs Oberland, denn der sieht ehrlich gesagt sehr ähnlich aus. Tagsüber ist es weiterhin sehr sonnig und warm, bei Temperaturen zwischen 29 und 34 Grad. Abends sind aber auch dann weiterhin Hitzegewitter mit dabei, da kann es immer wieder mal nass werden.
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3: 3 Minuten nach 4:30, Servus auf die Straßen. Es ist gut was los auf der B23 zwischen Schmölz und Garmisch-Partenkirchen, immer wieder mal stockender Verkehr. Das gleiche gilt auch für die B2 in Starnberg, in Weilheim und auch in Murnau und auch für die B472 rund um Bad Tölz. Ganz egal, wo ihr da unterwegs seid, bitte plant jeweils zwischen 3 und 5 Minuten mehr Zeit ein. Die aktuellsten Blitzer weiterhin in Hugelfing an der Moosmühle. An der Rossleichbrücke wird fotografiert, zwischen Hugelfing und Peißenberg. In Polling auswärts, wenn ihr Richtung B472 unterwegs seid. In Rieden am Ammersee Richtung Utting, Garmisch-Partenkirchen die Burgstraße oder auch in Seeshaupt auf der Osterseenstraße. Hat sich da was geändert? Habt ihr noch was entdeckt? Dann sagt's uns, ruft an oder schickt eine Nachricht durch per WhatsApp oder auch gern über die Bayerische Oberland-App. Dankeschön und euch eine gute und sichere Fahrt.
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3: Wir wollen euch in den kommenden 6 Wochen großartige Sommerferien verschaffen. Und es wird uns auch mit Sicherheit auch gelingen, denn wir haben großartige Tipps und vor allem auch Tickets für euch klargemacht, wo es euch eben in den nächsten Wochen hinziehen kann. Wen es zum Beispiel in den Märchenwald nach Schongau zieht, das werden wir jetzt gleich schon rausfinden, denn unsere nächste Auflösung des geheimen Geräusches, das wartet schon gleich auf uns. Wer ist der oder die Glückliche? Ihr erfahrt's nach Chesney Hawks und Foreigner. I Wanna Know What Love Is für euren Montagnachmittag. 5:05.

0: Was ist das denn bitte für ein Geräusch? Das wollen wir von euch wissen und jetzt werden wir es rausfinden.
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0: Denn wir sind dabei zu klären, was unser geheimes Geräusch des heutigen Nachmittags ist. Und wir haben da jemanden gezogen, der die richtige Antwort hatte. Und ich würde sagen, wir lassen ihn jetzt gleich nochmal selbst antworten, was er denn da gemeint hat, rauszuhören.
2: Hallo?
0: Hallo, servus, hier ist der Flo von Radio Oberland.
2: Ah, grüß Gott, hallo.
0: Hi, servus. Du hast dich bei uns gemeldet wegen dem geheimen Geräusch. Bin ich da richtig informiert?
2: Genau.
0: Was war's denn, wenn ich fragen darf?
2: Eine Kamera.
0: Hast du sofort rausgehört?
2: Ja.
0: Ja, sehr cool. Ist es tatsächlich richtig? Herzlichen Glückwunsch, wunderbar. Du bekommst jetzt von uns einen Gewinn für diese Sommerferien. Wie schaut es denn bei dir aus mit Ausflügen und so? Ist das bei euch ein Thema gerade?
2: Ja, ich habe einen 3-jährigen Sohn. Mhm. Und übers Wochenende, also am Wochenende kann man schon einen Ausflug machen. Ja, Wahnsinn. Hätte ich jetzt nicht gerechnet.
0: Mit uns ist immer zu rechnen. Nein, ich möchte natürlich verraten, was du jetzt bei uns gewonnen hast. Und zwar würden wir euch sehr gerne in den Märchenwald nach Schongau schicken. Herzlichen Glückwunsch.
2: Ja, super.
0: Das ist Dankeschön. Doch, glaube ich, was auch für den 4-Jährigen, ja. Hast du gesagt, gell?
2: Ja, Wahnsinn.
0: Da kann man doch gleich mal ein bisschen mit der Bahn fahren, ein paar Märchen entdecken. Ja. Das ist ein wunderschöner Ausflug für euch.
2: Ja, super, stark. Dankeschön.
0: Ja, sehr gerne, nicht dafür. Ansonsten Sommerferien ein bisschen genießen oder ist viel, viel zu tun, viel zu organisieren?
2: Ja, also ich muss über die Sommerferien halt arbeiten, mhm. Aber... Die Frau ist mit dem Kleinen zu Hause und dann läuft es schon.
0: Ja, das glaube ich. Es ist ja nie jemand 6 Wochen zu Hause. Das ist ja immer die Schwierigkeit, gell?
2: Ja. Nach den Sommerferien geht es dann erst im Urlaub. Genau.
0: Hat man was, worauf man sich freuen kann dann?
2: Ja.
0: Nee, wunderbar. Super. Wunderbar. Danke. Dann sage ich nochmal herzlichen Glückwunsch und einen schönen Nachmittag.
2: Vielen Dank.
0: Gerne.
2: Danke gleichfalls. Ciao.
0: Bis dann. Ciao.
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Der Manfred hat uns mal ganz kurz gezeigt, wie es funktioniert. Er hat das geheime Geräusch erraten und fährt jetzt in den Märchenwald nach Schongau. Wir wünschen ganz viel Spaß und ihr habt schon ganz bald die nächste Chance, nämlich morgen früh bei Kollege Simon Sterzer bei Guten Morgen Oberland. Um kurz nach 6 würde er uns verraten, welches Geräusch wir dann suchen. Also, gescheit hinhören, mit dabei sein und fleißig gewinnen. Das sind sie, die Sommerferien bei uns bei Radio Oberland, jetzt um 4:45.

0: 16.53 Uhr, hier ist Radio Oberland am Montag und wir schauen gemeinsam mit euch kurz auf die aktuelle Wetterlage und zwar besonders in die Landkreise Garmisch-Partenkirchen und in den südlichen Landkreis Weilheim-Schongau. Denn da warnt der Deutsche Wetterdienst jetzt tatsächlich vor schwerem Gewitter. Mit dabei kann heftiger Starkregen und auch Hagel sein. Der Deutsche Wetterdienst sagt, da könnten bis 18 Uhr stellenweise um die 30 Liter pro Quadratmeter runterkommen. Außerdem Sturmböen mit dabei und vergleichsweise größere Hagelkörner. Habt das bitte auf dem Schirm, wir werden euch da weiterhin auf dem Laufenden halten, wie gesagt für die Landkreise Garmisch-Partenkirchen und den Süden von Weilheim-Schongau. Das Neueste rund ums Wetter bekommt ihr auch gleich wieder bei uns im Service um kurz nach 17 Uhr.
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3: Ich bin Oliver Urbanke. Deutschlands Sicherheitsbehörden warnen vor einer wachsenden Cyberbedrohung durch immer bessere KI-Modelle. Das Bundesamt für Verfassungsschutz erklärt gegenüber dem Handelsblatt, Angriffe seien dadurch leichter, im großen Stil möglich, die Einstiegshürden für Kriminelle niedriger. Gleichzeitig betonen die Behörden aber auch, dass KI bei der Abwehr von Angriffen helfen kann. Der Protest gegen das geplante Aus der abschlagsfreien Rente mit 63 wächst. Nach den ostdeutschen CDU-Ministerpräsidenten hat sich auch die saarländische Regierungschefin Redinger gegen die Pläne gestellt. Es widerspreche dem Respekt vor der Lebensleistung von Menschen, so die SPD-Politikerin gegenüber der Funke Mediengruppe. Um jährlich tausende Arbeitskräfte zu erhalten, will die Bundesregierung die Möglichkeit streichen, nach 45 Beitragsjahren mit 63 abschlagsfrei in Rente zu gehen. Wegen des historischen Niedrigwassers am Rhein lädt Bundesverkehrsminister Bilger am Donnerstag zu einer Fachkonferenz ein. Wer an dem kurzfristig anberaumten Treffen in Bonn teilnehmen wird, ist allerdings noch nicht klar. Die niedrigen Pegelstände im Rhein schränken unter anderem den Gütertransport per Schiff erheblich ein. Nach dem islamischen Terroranschlag am Rande des Christopher Street Day in Berlin werden Gefährder in der Hauptstadt strenger überwacht. Innensenatorin Spranger hat mitgeteilt, dass auf Antrag der Berliner Polizei jetzt 4 Gefährder Fußfesseln tragen. Sie begrüße es, dass das zuständige Gericht sich der politischen Einschätzung der Lage damit angeschlossen habe. Alle Bundesländer haben diese Woche gleichzeitig Sommerferien und viele zieht's auch dieses Jahr wieder nach Italien. Aber an vielen privat betriebenen Strandbädern dort, und das trifft auf mehr als die Hälfte zu, wird man nur gegen Bezahlung ans Meer gelassen, wogegen die Behörden jetzt in mehreren Regionen vorgehen. Zum Beispiel in Ostia, dem Strandbad Roms, werden 2 kommerzielle Badebetriebe abgerissen. An ihrer Stelle soll ein für alle kostenloser öffentlicher Strand entstehen.
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4: Die Zukunft der Kirche St. Benedikt in Schäftlarn bleibt offen. Der marode Bau im Ortsteil Ebenhausen soll nach bisherigen Überlegungen abgerissen werden, steht inzwischen aber unter Denkmalschutz. Laut Erzdiözese prüft die Kirchenstiftung derzeit verschiedene Szenarien und will sich mit Gemeinde und Behörden abstimmen. Eine Sanierung oder neue Nutzung ist weiter nicht geplant. Ein Abrissantrag liegt im Landratsamt München bislang nicht vor. Sollte er kommen, muss die Denkmalschutzbehörde prüfen, ob ein Abbruch genehmigt werden kann. Aus Schäftlarn Florian Buchlo.
5: Dankeschön für den Nachrichtenüberblick. Jetzt um kurz nach 5, wenn wir weiterschauen aufs Oberlandwetter, das sich gerade ein bisschen in eine andere Richtung entwickelt, sagen wir mal so. Denn es war ja insgesamt heute schon sehr sonnig, sehr heiß bei Temperaturen von bis zu 34 Grad. Im Moment zieht aber gerade so eine Gewitterzelle durchs Oberland. Wenn ich so auf mein Regenradar schaue, dann sehe ich, dass die sich gerade Richtung Bad Kohlgrub bewegt, dann auch Richtung Staffelsee, Richtung Murnau weiter. Heißt, in der Achse unbedingt damit rechnen, dass es in den nächsten 30 bis 60 Minuten durchaus mal nass werden kann. Davor warnt auch der Deutsche Wetterdienst. Es wird vor schwerem Gewitter gewarnt bis ca. 18 Uhr im Landkreis Garmisch-Partenkirchen, im südlichen Landkreis Bad Tölz-Wolfratshausen und auch in Weilheim-Schongau. Und das ist auch das, womit wir im 3-Tage-Trend fürs Oberland rechnen müssen. Auch in den nächsten Tagen sind immer wieder mal abends einige Hitzegewitter mit dabei.
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5: Gleich 4 Minuten nach 5, Servus auf die Straßen. Es ist gut was los auf der B2 in Weilheim, in Starnberg und auch in Murnau. Ganz egal, wo ihr da unterwegs seid, bitte plant jeweils gute bis zu 5 Minuten ein. Das gleiche gilt auch für die B23 im Raum Garmisch-Partenkirchen und auch für die B472 rund um Bad Tölz. Auch da die Straßen immer wieder mal voll. Auch da dauert es jeweils gute 5 Minuten länger. Die aktuellsten Blitzer weiterhin in Hogelfing an der Moosmühle, dann an der Rossleichbrücke zwischen Hogelfing und Peißenberg, dann in Polling auswärts, wenn ihr Richtung B472 unterwegs seid. Garmisch-Partenkirchen, die Burgstraße an der Moschee, Weilheim, die Münchner Straße und in Griesen in der Ortsdurchfahrt. Sollte sich da irgendwas geändert haben, habt ihr noch was entdeckt? Dann sagt's uns, ruft an oder schickt eine Nachricht durch per WhatsApp oder auch gern über die Bayerische Oberland-App. Dankeschön und euch eine gute und sichere Fahrt.
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5: Was ist los bei uns in der Heimat? Was können wir in den nächsten Tagen und Wochen hier bei uns vor der eigenen Haustür entdecken? Das wollen wir mit euch gleich wieder besprechen, indem wir uns die besten Veranstaltungen hier in der Heimat anschauen. Nach Musik von Santana, Rob Thomas und Whitesnake. Euch einen schönen Feierabend.

0: Hier ist Radio Oberland an diesem Montag. Schön, dass ihr mit dabei seid und wir gemeinsam jetzt wieder schauen, was ihr in den nächsten Tagen alles erleben könnt.
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0: Erst wird in die Pedale getreten, dann wird gefeiert bei der BR-Radeltour, die am 4. August Halt in Oberammergau macht. An diesem Etappenziel wartet dann abends noch ein Konzert mit Starship auf uns. Hungrig nach Hause muss natürlich auch keiner gehen, es ist mehr als genug geboten. Schaut also gern vorbei am 4. August in Oberammergau. Musik im Park, das gibt's weiterhin in Murnau. Zum Beispiel wieder am 6. August, da wartet im Murnauer Kulturpark Walter Kögelmeiers Jazz Concord. Swing, Blues, Bossa Nova und energischer Funkrock kommt hier zusammen. Es ist auf jeden Fall ein Live-Abend, der euch mit Sicherheit in Erinnerung bleiben wird. Seid mit dabei und erlebt ein tolles Konzert am 6. August in Murnau. Und paradiesische Plätze rund um Bad Tölz, die können wir entdecken beim Tölzer Paradiesspaziergang. Geschichte, Musik und schöne Orte. Das alles wird hier zu sehen sein. 2 Stunden für alle Sinne samt kleiner kulinarischer Überraschung. Die gibt's am 15. August in Bad Tölz. 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

0: Robbie Williams. Angels. Für euren Montagfeierabend hier ist Radio Oberland 17.22 Uhr. Und wir schauen kurz auf die Straßen, denn es gibt zwei aktuelle Meldungen. Einmal von der A95 Richtung Garmisch-Partenkirchen zwischen München-Fürstenried und dem Dreieck Starnberg. Bitte Vorsicht, eine Kartonage liegt hier auf der Strecke. Und in gleicher Richtung zwischen Schäftlarn und Wolfratshausen ebenfalls bitte Vorsicht. Da liegen Reifenteile auf der Strecke. Der rechte Fahrstreifen ist hier im Moment blockiert. Euch weiterhin eine gute und sichere Fahrt, auch gleich wieder mit dem aktuellsten von den Straßen im Radio Oberland Verkehrsservice um kurz nach 5:30.
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1: Um 17.30 Uhr mit Max Strowetzki. Guten Abend. Ein Blitzeinschlag hat am Samstag einen größeren Waldbrand bei Oberammergau ausgelöst. Auch heute waren die Rettungskräfte weiter mit Löscharbeiten beschäftigt. Durch eine Drohne konnten weitere Glutnester und offene Flammen festgestellt werden, wie uns Feuerwehrkommandant Stefan Meyer gesagt hat.
2: Bei der letzten Nachkontrolle heute früh haben wir eben nochmal 2 bis 3 Brandherde entdeckt auf ca. 10 Quadratmeter. Da ein Hubschrauber eh schon in Oberau war, ist der dann zu uns raufgekommen und wir haben die Nachlöscharbeiten nochmal aufgenommen und sind jetzt guter Hoffnung, dass wir jetzt mit diesen Löscharbeiten das Ganze in den Griff bekommen haben.
1: Heute Abend oder morgen früh wird der Bereich dann nochmal mit einer Drohne überflogen, so Meyer. Damit soll sichergestellt werden, dass wirklich keine Brandherde mehr da sind. Pendler aus dem Oberland brauchen in den nächsten 2 Wochen mehr Zeit. Die Bahn setzt die Arbeiten für ein neues Brückenbauwerk am Münchner Westkreuz fort. Deshalb gibt es ab heute Abend Änderungen bei der S6, S8 und der Werdenfelsbahn. Die S6 wird zwischen Pasing und Gauting durch Busse ersetzt, die S8 zwischen Pasing und Harthaus. Im Regionalverkehr fallen die Züge zwischen Starnberg und München Hauptbahnhof bis zum 17. August aus. Die Zugspitze erlebt einen außergewöhnlichen Sommer. Der Deutsche Wetterdienst zieht für den Juli eine klare Bilanz. Deutlich zu warm, zu trocken und überdurchschnittlich sonnig. Im Schnitt wurden auf Deutschlands höchstem Berg 4,8 Grad gemessen. Dazu fiel nur etwa halb so viel Regen wie normalerweise. Eine geschlossene Schneedecke war den gesamten Monat über nicht mehr zu sehen. Bei einem Gleitschirmunfall in Lenggries ist ein Mann schwer verletzt worden. Wie die Polizei mitgeteilt hat, ist der 30-Jährige aus Waakirchen am Sonntagnachmittag im Bereich des Landeplatzes abgestürzt. Er war bereits im Landeanflug, als es zu einem technischen Zwischenfall kam. Der Waakirchener stürzte aus rund 5 bis 6 Metern ab und erlitt schwere Verletzungen. Er wurde mit dem Hubschrauber ins Unfallklinikum Murnau gebracht. Das waren die Oberland-Nachrichten. 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
3: Danke dir, Max. Wir schauen weiter von den Nachrichten hin zum Oberlandwetter, das sich im Moment stellenweise von einer ungemütlichen Seite präsentiert. Es sind Gewitter unterwegs, Hitzegewitter um genau zu sein, die gerade so im Bereich Bad Kohlgrub durchziehen und sich dann weiter auf den Weg Richtung Staffelsee machen. Das bitte unbedingt auf dem Schirm haben und das ist auch nur eins von, ehrlich gesagt, gleich mehreren Gewittern, denn der Deutsche Wetterdienst warnt weiterhin im Landkreis Garmisch-Partenkirchen, im westlichen Teil von Weiler im Schongau und auch im Süden von Bad Tölz-Wolfratshausen vor schweren Gewittern. Bis ca. 19 Uhr kann da einiges runterkommen. Wir werden euch da weiterhin auf dem Laufenden halten. In der Zwischenzeit schauen wir noch auf den 3-Tage-Trend fürs Oberland, denn auch in den nächsten Tagen ist es erstmal schön. Später kann es dann scheppern. Im Laufe des Abends sind immer wieder Hitzegewitter möglich bei Temperaturen zwischen 29 und 34 Grad.
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3: 6:03, Servus auf die Straßen. Vorsicht bitte weiterhin und zwar auf der A95 Richtung Garmisch-Partenkirchen. Zwischen München-Fürstenried und dem Dreieck Starnberg hier immer noch eine Kartonage auf der Strecke. Dann im weiteren Verlauf zwischen Schäftlarn und Wolfratshausen bitte Vorsicht, da immer noch Reifenteile auf dem rechten Fahrstreifen. Der ist deswegen im Moment blockiert. Und Vorsicht bitte auf der Staatsstraße in Penzberg, genauer gesagt die Seeshaupterstraße. Zwischen dem Kreisverkehr und der Wölfelstraße in beiden Richtungen aktuell gesperrt. Grund ist ein Unfall in diesem Bereich. Die aktuellsten Blitzer weiterhin in Hugelfing. An der Moosmühle wird fotografiert, dann noch an der Rossleichbrücke zwischen Hugelfing und Peißenberg. Gerade eben auch nochmal bestätigt von der Manu. Dankeschön dafür. Die weiteren Blitzer in Polling Richtung B472, Rieden, wenn ihr Richtung Utting unterwegs seid oder auch in Weilheim auf der Münchner Straße. Hat sich da was geändert? Habt ihr noch was entdeckt? Dann sagt's uns, ruft an oder schickt eine Nachricht durch per WhatsApp oder auch gern über die Bayerische Oberland-App. Dankeschön und euch eine gute und sichere Fahrt.
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3: Wir haben es gerade schon kurz im Wetterbericht besprochen. Es kann durchaus sein, dass es heute und in den nächsten Tagen abends mal ein bisschen regnet, dass ein bisschen Wasser runterkommt. Und das ist ehrlich gesagt auch sehr gut, denn die Natur kann es definitiv gebrauchen. Die Waldbrandgefahr, die ist weiterhin sehr, sehr hoch. Und genau deswegen schauen wir mit euch gleich nach Oberammergau, denn da kämpfen die Einsatzkräfte seit Tagen gegen Glutnester. Alles, was ihr dazu wissen müsst und was da vor Ort genau Sache ist, besprechen wir gleich. In genau 9 Minuten. Euch jetzt einen schönen Feierabend.

0: Es sieht ganz danach aus, als ob heute mal wieder ein bisschen Regen runterkommt bei uns im Oberland. Servus beinand, hier ist der Feierabend bei Radio Oberland. Ganz genau 5:45 haben wir es jetzt. Und das ist sehr gut, um ehrlich zu sein, denn die Natur, die braucht's ganz, ganz dringend. Die Waldbrandgefahr ist sehr hoch bei uns im Oberland. Und wie hoch sie tatsächlich ist, sehen wir im Moment in Oberammergau. Denn da läuft gerade tatsächlich immer noch ein Einsatz der Rettung, der Einsatzkräfte der Feuerwehren, die eben dagegen Glutnester kämpfen. Was da vor Ort genau Sache ist, das haben wir uns erklären lassen von jemandem, der es definitiv weiß, nämlich vom Kommandant der Feuerwehr Oberammergau, das ist der Stefan Meyer.
1: Seit Samstag ca. 15 Uhr sind wir alarmiert worden zu einer starken Rauchentwicklung im Bergwaldgebiet. Haben dann festgestellt, dass wir einen Brand ungefähr auf 300 bis 350 Quadratmeter haben. Haben dann die Kräfte von Partenkirchen nachalarmiert, das ist die Flughelferstaffel. Unser Nachbarfeuerwehr aus Unterammergau und die Kräfte der Bergwacht. Und haben dann geschaut, dass wir da eben in den Bergwald kommen zum Löschen.
0: Ganz, ganz viele Einsatzkräfte sind und waren da schon vor Ort und haben geschaut, dass sich diese Glutnester nicht noch weiter ausbreiten. War gar nicht so einfach, denn der Wind hat es immer wieder mal angefacht, immer wieder weitergetragen. Das ist auf jeden Fall eine sehr, sehr sportliche Geschichte da oben. Und zwar auch in Bezug auf die Temperaturen. Denn wenn wir uns mal zurückerinnern, heute Mittag, die pralle Sonne bei uns im Oberland, bei Temperaturen von 35, teilweise noch mehr Grad und dann die volle Ausrüstung. Wie geht ihr denn bei diesen Temperaturen dann genau vor?
1: Es ist wie beim Sport oder so, viel trinken, schauen, dass man sich einmal in Schatten stellt, ein bisschen kurz rastet, aber also eine Grundfitness von den Leuten da oben ist sehr wichtig. Die Arbeitszeit austauschen ist sehr schwer, die machen vor Ort Pause, teilen sich das selber ein, dass man sie immer wieder ein bisschen ablöst, Pause macht und dann geht's weiter.
0: Und davon eben ganz, ganz viel ehrenamtlich. Deswegen sagen wir von Radio Oberland ein ganz herzliches Vergelt's Gott, Dankeschön für euren Einsatz und vor allem auch hoffen wir einfach mal, dass sich diese Situation so langsam wieder entspannt und dass es die nächsten Tage vielleicht doch ein bisschen regnet, dass die Waldbrandgefahr im Oberland wieder sinkt.

0: In genau 6 Minuten gibt's wieder das Neueste hier aus der Heimat. Die Nachrichten von und mit unter anderem Marc Strowitzki warten auf uns, beziehungsweise auch den Nachrichtenkollegen Flo Buchloh, denn es geht auf die Piste. Und das jetzt im August. Ja, ganz richtig gehört. Der ein oder andere würde jetzt sagen, was ist da denn bitte los? Aber ich kann es euch erklären, denn es hat alles einen sehr guten Grund. Wir müssen schon mal vorausblicken auf den Februar 2027. Alles, was ihr dazu wissen müsst, gleich in den Oberland-Reportern um 18 Uhr.
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3: Ich bin Oliver Urbanke. Dem Rhein fehlt Wasser und zwar jede Menge. Am Wochenende sind historische Tiefstände gemessen worden. Viele Frachtschiffe können deshalb zurzeit kaum Ladung mitnehmen. Darum lädt Bundesverkehrsminister Bilger jetzt für Donnerstag zu einer Fachkonferenz in Bonn ein. Der Rhein ist extrem wichtig für den Warentransport in Europa. Jährlich werden hier Millionen Tonnen von Kohle, Getreide, Flüssiggas und vielem mehr befördert. Nach dem krachend gescheiterten Investorendeal droht die Europäische Fußballunion UEFA FIFA-Boss Infantino mit rechtlichen Schritten. Medienberichten zufolge hat die UEFA den Weltverbandspräsidenten aufgefordert, sämtliches Material im Zusammenhang mit dem Vorhaben nicht zu vernichten. Entsprechende Schreiben gingen unter anderem auch an Joshua Kushner, den Bruder von Trumps Schwiegersohn Jared Kushner. Er hätte eine Schlüsselrolle bei dem Projekt einnehmen sollen. Wegen des Angriffs der USA auf den Iran ist Tanken im Juli wieder deutlich teurer geworden. Laut ADAC war vor allem Diesel der Preistreiber an den Zapfsäulen. Ausgewertet wurde die Preisentwicklung vom 5. bis zum 31. Juli. Ergebnis? Es ging um fast 30 Cent je Liter hoch. Mehr als 2,20 Euro kostet der Treibstoff aktuell. E10 verteuerte sich im gleichen Zeitraum um 15 Cent pro Liter. In Griechenland versucht die Feuerwehr weiter, die schweren Waldbrände einzudämmen. Westlich der griechischen Hauptstadt Athen sind bereits mehr als 10.000 Hektar Wald abgebrannt. Beim Absturz eines Löschflugzeugs sind außerdem zwei Menschen ums Leben gekommen. In Spanien hat sich die Lage dagegen deutlich entspannt und auch in Frankreich bleibt sie stabil, obwohl einige neue Feuer dazugekommen sind. Sorge auf Bauernhöfen in Baden-Württemberg. Bei Rindern wurde ein unbekanntes Virus festgestellt. Es stammt aus einer Virengruppe, die vor allem in Afrika, Asien und Australien vorkommt. Forschende beobachten, ob das Virus Missbildungen bei Jungtieren verursacht. Aufgetreten ist es auch in der Schweiz und in Frankreich. Ersten Kenntnissen nach besteht für den Menschen dabei kein relevantes Infektionsrisiko.
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4: Der Skiweltcup wirft in Garmisch-Partenkirchen seine Schatten voraus. Bei der Sommerinspektion haben gleich 5 Renndirektoren des Skiweltverbands FIS die Kandahar-Strecke begutachtet. Größere Änderungen an den Streckenverläufen seien demnach nicht geplant. Im Februar 2027 stehen zunächst eine Herrenabfahrt und ein Super-G auf dem Programm. Eine Woche später folgen 2 Damenabfahrten. Der Ticketvorverkauf startet Ende Oktober. Aus Garmisch-Partenkirchen, Florian Buchloh.
5: Dankeschön für den Nachrichtenüberblick jetzt um 6. Wenn wir weiterschauen aufs Oberlandwetter, das sich von einer insgesamt recht freundlichen und vor allem warmen Seite gezeigt hat, aber jetzt gerade auch stellenweise kippt, denn der Deutsche Wetterdienst warnt weiterhin vor Gewittern im Landkreis Garmisch-Partenkirchen, Weilheim, Schongau, Bad Tölz, Wolfratshausen und auch in Teilen von Landsberg am Lech und Starnberg. Ganz egal, wo ihr da wohnt bzw. gerade unterwegs seid, bitte rechnet damit, dass es durchaus mal ein bisschen ungemütlicher werden kann. Im Moment zieht es gerade so Richtung Weilheim langsam rüber. Also da werden wir unsere Wettermodelle für euch definitiv weiter in den Blick behalten. Habt es auf dem Schirm, gerade jetzt sind einige Gewitterzellen unterwegs. Und das wird uns auch in den nächsten Tagen immer begleiten, denn der 3-Tage-Trend fürs Oberland zeigt uns, dass gerade abends bis zum Donnerstag immer wieder mal Hitzegewitter mit dabei sind.
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5: 6:03, Servus auf die Straßen. Weiterhin bitte Vorsicht und zwar auf der A95 Richtung München. Zwischen dem Dreieck Starnberg und München-Fürstenried ist der linke Fahrstreifen gesperrt. Grund sind Bauarbeiten. Dauert voraussichtlich noch eine gute halbe Stunde. Abgesehen davon bitte weiterhin auch vorsichtig auf der A95 Richtung Garmisch-Partenkirchen. Zwischen Schäftlarn und Wolfratshausen liegen Reifenteile auf der Strecke. Hier ist der rechte Fahrstreifen blockiert. Und es dauert länger An verschiedenen Orten bei uns in der Heimat, auf der B11 zwischen Walchensee und dem Kirchelwandtunnel, auf der B2 in Starnberg, Murnau und auch in Weilheim und auf der B472 rund um Bad Tölz. Überall da bitte knapp gute 5 Minuten mehr Zeit einplanen, dass ihr weiterhin pünktlich ans Ziel kommt. Und wir schauen noch nach Penzberg. Bitte Vorsicht im Bereich der Seeshaupterstraße. Zwischen dem Kreisverkehr und der Wölfelstraße ist ein Unfall passiert. Im Moment die Strecke in beide Richtungen blockiert. Die aktuellsten Blitzer bei uns in Peiting, und zwar in der Schongauer Straße, dann in Hugelfing an der Moosmühle, Weilheim die Münchner Straße, Seeshaupt die Osterseenstraße und den Griesen in der Ortsdurchfahrt. Sollte sich da irgendwas geändert haben, habt ihr noch was Neues entdeckt, dann sagt's uns. Ruft an oder schickt eine Nachricht durch per WhatsApp oder auch gern über die Bayerische Oberland-App. Dankeschön und euch eine gute und sichere Fahrt.
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5: Servus beieinander, schön, dass ihr mit dabei seid heute an diesem Montagabend, der jetzt vielleicht doch ein bisschen ungemütlicher wird mit Hitzegewittern. Da braut sich gerade vielerorts ein bisschen was zusammen. Schauen wir in gleich wenigen Minuten nochmal in aller Ruhe drauf. Aber davor begleite ich euch jetzt erstmal rein in den heutigen Montag-Feierabend mit großartiger Musik. Die Four Non Blondes warten auf uns nach Bryan Adams und Somebody. Ganz genau 5 Minuten nach 6.

Ganz genau, Viertel nach sechs. Hier ist Radio Oberland an diesem Montag. Schön, dass ihr mit dabei seid, auch wenn es draußen jetzt ein bisschen ungemütlicher wird. Wir haben ja versprochen, wir behalten für euch die Wettermodelle weiterhin im Blick und schauen auch jetzt genau dahin. Denn es braut sich gerade vielerorts ein bisschen was zusammen. Es ist im Prinzip ein Regenband unterwegs, das sich einmal von Marktoberdorf im Westen bis rüber nach Lenggries in den Osten des Oberlands rüberzieht. Mal in, sagen wir mal, stärkerer Intensität, mal auch ein bisschen entspannter. Gerade so an Schongau-Peiting schrammt gerade eine etwas ungemütlichere Zelle vorbei, sagen wir mal so. Richtung Murnau zum Beispiel wird es gerade schon wieder entspannter und drüben hinter Lenggries, da ist dann schon wieder ein bisschen mehr mit dabei. Aber wie gesagt, es zieht gerade so Richtung Norden durch, heißt, es wird sich dann so langsam auf den Weg Richtung Starnberger See, Richtung Ammersee auch machen. Auch da wird es in der nächsten Zeit tendenziell nochmal nass. Und wir sollten dran denken, dass der Deutsche Wetterdienst ja nicht nur jetzt gerade vor Gewittern warnt, sondern auch in den nächsten Tagen. Denn es bleibt erstmal heiß. Die Temperaturen 29 bis 34 Grad. Da kann es eben durchaus vorkommen, dass gerade in den Abenden bis zum Donnerstag immer wieder mal ein Hitzegewitter mit dabei ist. Wir von Radio Oberland, wir versprechen euch, wir behalten das natürlich im Blick, halten euch auf dem Laufenden, sobald es was Neues gibt und begleiten euch rein in diesen Montagabend. Jetzt mit Musik von Pink Floyd. Another Brick in the Wall. Ganz genau 16 Minuten nach 6, euch einen schönen, entspannten Abend.

0: Amy MacDonald, this is the life. Hier ist Radio Oberland an diesem Montag, ganz genau 18.23 Uhr. Und wir schauen mit euch gemeinsam nochmal kurz auf die Straßen. Denn es gibt immer noch eine Problemstelle in Penzberg. Die Seeshaupter Straße ist betroffen. Zwischen dem Kreisverkehr und der Wölfelstraße in beiden Richtungen immer noch blockiert. Grund ist ein Unfall hier. Bitte meidet den Bereich, umfahrt ihn wenn möglich weiträumig. Und abgesehen davon schauen wir auch gleich mit euch gemeinsam wieder auf ganz viele andere Straßen in der Heimat. Denn die Sommerferien, die werden auf jeden Fall genutzt, um einige Strecken wieder auf Vordermann zu bringen, um einige Arbeiten abzuschließen. Wo wir jetzt in den nächsten 6 Wochen mit Einschränkungen rechnen müssen, klären wir alles gleich um 18.30 Uhr in den Oberland-Nachrichten.
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1: Um 18.30 Uhr mit Max Strowitzki. Guten Abend. Seit Samstag hält ein größerer Waldbrand bei Oberammergau die Rettungskräfte auf Trab. Auch heute waren sie wegen Nachlöscharbeiten im Einsatz, nachdem am Morgen weitere Glutnester entdeckt worden waren, wie Feuerwehrkommandant Stefan Meyer sagt. Die Hoffnung ist groß, dass man diese jetzt in den Griff bekommen hat. Wie es weitergeht?
2: Bauen dann wieder zurück, wenn wir meinen, Feuer aus, müssen wieder abwarten und machen dann wieder.

0: mit der Drohne einen Überflug, eine Nachkontrolle, ob irgendwo noch Glutester wären. Wir hoffen es diesmal wirklich nicht, weil wir jetzt wirklich weit abgeseilt sind und überall drin waren, wo wir gemeint haben, dass was sein könnte. Und dann sehen wir morgen früh wieder oder heute Abend, wie es ausschaut.
1: Ausgelöst hatte den Brand ein Blitzeinschlag. Da das Feuer in schwer zugänglichem Gelände ausgebrochen war, gestaltete sich der Einsatz sehr schwierig. Unter anderem waren auch zwei Hubschrauber im Einsatz. Pendler aus dem Oberland müssen sich im Münchner Westen wieder auf Einschränkungen einstellen. Wegen Bauarbeiten am Westkreuz fahren ab heute Abend auf den S-Bahn-Linien S6 und S8 teilweise Ersatzbusse. Betroffen ist auch die Werdenfelsbahn. Zwischen Starnberg und München Hauptbahnhof fallen die Züge bis Mitte August aus und werden ersetzt. Hintergrund sind Arbeiten an einer neuen Brücke am Westkreuz. Sie soll künftig dafür sorgen, dass die S-Bahn-Linien unabhängiger und pünktlicher unterwegs sind. Fast 100 Boote und zahlreiche Verstöße. So fällt die Bilanz einer Polizeikontrolle auf der Isar vom Wochenende aus. Zwischen dem Oberland und München kontrollierten die Beamten Schlauchboote, Kajaks und Stand-Up-Paddles. 15 Menschen überschritten dabei die Alkoholgrenze von 0,5 Promille. Außerdem entdeckte die Polizei unter anderem verbotene Glasflaschen und unzureichende Sicherheitsausrüstung. In den Sommerferien wird im Landkreis Bad Tölz-Wolfratshausen die Kreisstraße zwischen der B11 und Irschenhausen fit gemacht. Deshalb ist sie seit heute komplett gesperrt. Bis Mitte September bekommt die Strecke eine neue Fahrbahndecke. Außerdem werden Entwässerungen erneuert und Verkehrsinseln für mehr Sicherheit gebaut. Die großräumige Umleitung führt über Dörfer und ist ausgeschildert. Das waren die Oberland-Nachrichten. 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
2: Danke dir, Max. Wir schauen weiter von den Nachrichten hin zum Oberlandwetter, das sich gerade jetzt im Laufe des Abends mal stellenweise von einer etwas ungemütlicheren Seite zeigt. Es sind immer noch einige Gewitter unterwegs, gerade bei diesen Temperaturen, die Hitzegewitter, die begleiten uns einfach gerade und dementsprechend bitte damit rechnen, dass es stellenweise nochmal nass werden kann im Landkreis Weilheim-Schongau, Garmisch-Partenkirchen, Bad Tölz-Wolfratshausen und es zieht jetzt alles weiter Richtung Norden, Richtung Starnberg und Landsberg am Lech. Genau das, was wir jetzt haben, das kann uns im Prinzip auch die nächsten Tage begleiten, denn der 3-Tage-Trend fürs Oberland zeigt uns, dass es eben bis zum Donnerstag erstmal heiß bleibt. Bis zu 34 Grad sind drin und dementsprechend müssen wir abends immer wieder mal mit Hitzegewittern und den ein oder anderen Schauern rechnen.
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2: 6:58, Servus auf die Straßen. Da kommt gerade noch eine Meldung rein und zwar hier. Servus, der Flo hier, wer ist denn da?
4: Hallo, da ist die Birgit.
2: Hi, servus.
4: Die Sperrung in Penzberg ist wieder aufgehoben, zumindest bin ich genau die Strecke, die gesperrt war, gerade gefahren. Es kann sein, dass wenn der Abschleppdienst kommt, nochmal Behinderungen auftauchen, aber derzeit beide Richtungen zwischen Kreisel und der Wölfischstraße freigegeben. Schönen Abend.
2: Birgit, lieben Dank dir, auch dir einen wunderschönen Abend. Abgesehen davon ist aber immer noch einiges los und zwar auf den bekannten Strecken. Der B472 rund um Bad Tölz zum Beispiel, auf der B2 Starnberg und auch Weilheim und der B23 zwischen Schmölz und Garmisch-Partenkirchen. Ganz egal, wo ihr da unterwegs seid, bitte plant jeweils zwischen 5 und stellenweise sogar 10 Minuten mehr Zeit ein. Die aktuellsten Blitzer weiterhin in Peiting auf der Schongauer Straße, Hugelfing an der Moosmühle, Weilheim die Münchner Straße, Seeshaupt die Osterseenstraße oder auch in Griesen in der Ortsdurchfahrt. Sollte sich da irgendwas geändert haben, habt ihr noch einen frischen Blitzer entdeckt oder ist einer vielleicht doch mal vorm Gewitter abkauen, dann sagt's uns gern Bescheid. Ruft an oder schickt eine Nachricht durch per WhatsApp oder auch gern über die bayerische Oberland-App. Dankeschön und euch eine gute und sichere Fahrt.
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2: So schaut's aus. Ich bin da, ihr seid da, perfekt. Viel mehr braucht man gar nicht, abgesehen vielleicht noch von einem aktuellen Blick auf die Lage bei Oberammergau. Da kämpfen die Einsatzkräfte seit Tagen inzwischen gegen Glutnester. Und wir waren natürlich vor Ort, haben uns mal mit den Einsatzkräften, mit den Feuerwehrlern direkt unterhalten. Was die genau sagen, hört ihr gleich in 9 Minuten.

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1: Hier ist Radio Oberland an diesem Montag. Schön, dass ihr mit dabei seid, dass wir gemeinsam in den heutigen Abend reinstarten und das mit einem Thema, das uns jetzt schon seit Tagen beschäftigt, nämlich die Rauchentwicklung und die Glutnester am Kofel bei Oberammergau. Da sind die Feuerwehren, die Einsatzkräfte seit Tagen schon im Einsatz. Aber am besten erklärt uns das jemand, der vor Ort mit dabei ist, nämlich der Kommandant der Feuerwehr Oberammergau. Das ist der Stefan Meyer.
2: Seit Samstag ca. 15 Uhr sind wir alarmiert worden zur starken Rauchentwicklung im Bergwaldgebiet. Haben dann festgestellt, dass wir einen Brand ungefähr auf 300 bis 350 Quadratmeter haben. Haben dann die Kräfte von Partenkirchen nachalarmiert, das ist die Flughelferstaffel. Unser Nachbarfeuerwehr aus Unterammergau und die Kräfte der Bergwacht haben dann geschaut, dass wir da eben in den Bergwald kommen zum Löschen.
1: Wir hören es im Hintergrund, die Hubschrauber sind im Einsatz gewesen, auch heute Mittag, heute Nachmittag sind die immer noch regelmäßig geflogen. Sie sind weiterhin tatkräftig dabei, diese Glutnester unter Kontrolle zu kriegen, aber wie ist es denn eigentlich für die Feuerwehrler an sich in voller Montur? Bei diesen Temperaturen an einem Glutnest zu stehen und das Ganze zu bekämpfen, wie müssen wir uns das vorstellen?
2: Für die Einsatzkräfte ist es eine sehr starke körperliche Anstrengung und auch physisch, weil das einfach ein steiles Gelände ist, die extreme Hitze, die Arbeit da oben. Dazu kommt nur, dass wir eigentlich durch die Wetterlage immer starke Winde gehabt haben und die haben eben über Nacht dann teilweise so Glutnester wieder entfacht und haben es zum Brennen gebracht.
1: Wir haben großen, großen Respekt vor diesem Einsatz. Das ist erstens keine Selbstverständlichkeit, denn ganz, ganz viele sind da ehrenamtlich unterwegs. Und vor allem ist es wirklich ein knochenharter Job. Deswegen vielen Dank für euren Einsatz. Und wir hoffen natürlich, dass sich das jetzt alles dann doch bestmöglich entspannt, dass es vielleicht auch mal wieder ein bisschen regnet, dass die Böden wieder ein bisschen nasser sind und die Waldbrandgefahr dann auch sinkt. Wir von Radio Oberland werden das in jedem Fall im Blick behalten. Und mit uns seid ihr am besten informiert. Auch heute an diesem Montagabend. Euch eine wunderbare Zeit hier in der Heimat.

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0: Hier ist Radio Oberland an diesem ersten Sommerferienmontag. Schön, dass ihr mit dabei seid am 3. August und ihr wisst, was es heißt. Es ist natürlich gleich wieder Zeit für einen bayerischen Feierabend. Kollegin Marlene Nöhmeier freut sich schon auf euch. Seid auch ihr mit dabei, gleich ab 19 Uhr.
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3: Ich bin Moritz Einzel. Die Debatte über die Rente mit 63 geht weiter. Nach den ostdeutschen Ministerpräsidenten hat sich jetzt auch die saarländische Ministerpräsidentin Rehlinger von der SPD gegen die Abschaffung positioniert. Sie lehne den aktuellen Vorschlag ab, weil er dem Respekt vor der Lebensleistung von Menschen widerspreche, sagte Rehlinger den Funke-Zeitungen. Ihr CDU-Amtskollege Günther aus Schleswig-Holstein verteidigte dagegen den Vorschlag der Rentenkommission, die abschlagsfreie Frührente abzuschaffen. Der Donauausbau zwischen Deggendorf und Vilshofen soll im Herbst starten. Vorbereitungen laufen bereits. Bei einem Besuch bei Osterhofen hat sich der neue Verkehrsminister Bilger über das Projekt informiert. Mehr von Oliver Urbanke.
4: Bilger betont die Bedeutung des Milliardenprojekts, gerade auch angesichts des aktuellen Niedrigwassers. Durch den Donauausbau soll zum Beispiel die Abladetiefe für Güterschiffe um 20 cm verbessert werden. Die für Schiffe wichtige Abladetiefe von 2,50 m werde dann an rund 200 statt bisher 144 Tagen im Jahr zur Verfügung stehen. Schwerpunktmäßig dient der Donauausbau aber dem Schutz vor Hochwasser.
3: In Griechenland versucht die Feuerwehr weiterhin, die schweren Waldbrände einzudämmen. Westlich der griechischen Hauptstadt Athen sind bereits mehr als 10.000 Hektar Wald zerstört. Beim Absturz eines Löschflugzeugs starben zwei Menschen. In Spanien hat sich die Lage dagegen deutlich entspannt und auch in Frankreich bleibt die Situation trotz einiger neuer Feuer stabil. Ausreißerinnen-Coup bei der Tour de France der Frauen. Die norwegische Radsportlerin Sigrid Hogseth hat eine lange Solofahrt auf der dritten Etappe von Genf nach Poligny mit dem Sieg gekrönt. Sie setzte sich vor ihrer Verfolgerin Lotte Kopecky aus Belgien durch und übernahm damit auch das gelbe Trikot der Gesamtführenden.
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6: Der Bayerische Feierabend bei Radio Oberland. Jetzt ist die ideale Zeit, um die Sommertage noch zu genießen. Die Sonnenblumen erstrahlen im satten Gelb und die Wiesen riechen nach frischem Heu. Es ist die Zeit, in der der Sommer noch einmal seine ganze Wärme zeigt, bevor an den Abenden schon die Dämmerung übernimmt. Der richtige Moment, um den Tag gemütlich ausklingen zu lassen, mit dem Bayerischen Feierabend bei Radio Oberland. Ein ganz schöner Aufnacht wünscht euch die Marlene Nöhmeier.

Der Bayerische Freiraum bei Radio Oberland. Heute haben wir schon wieder den 3. August, Ferienzeit in Bayern. Der Monat August steht noch ganz im Zeichen der Erntearbeit, wenn auch schon hier und da Erntefeste gefeiert werden. Und alle Schulkinder und auch den Eltern, die jetzt gerade in Urlaub fahren, wünschen wir schöne Ferien und ganz viel Spaß. Und das alles wünscht euch die Marlene Nöhmeier.

0: Ja, Kreuz, Grutze, nur einmal die Ramenz-Computer leck mich doch am so ein Glump, wenn noch grad alles verreckert ist.
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0: 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Oh, ja, Freile, ja, meinst du, ich bin ein Depp?
1: Dann schalten doch mal aus.
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Der Bayerische Freiraum bei Radio Oberland mit den Bauernregeln für den August. Was der August nicht kocht, backt der September nimmer. Im August wenig Regen, kommt dem Bauer sehr gelegen. Hitze an St. Dominikus, ein strenger Winter kommen muss. Regen an Maria Schnee tut dem Getreide weh. An Bartel baust Korn und wart nicht bis morgen. Ich darf euch einen ganz schönen Sommer und ganz schöne erholsame Ferien wünschen. Eine schöne Ferienzeit wünscht euch die Marlene Nümmerer.

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Der bayerische Feierabend bei Radio Oberland, der jetzt schon langsam wieder seinem Ende zugeht. Bloß ein Stündal ohne Hast, ohne Kümmern und Leid. Bloß ein Stündal zur Rast ist eine Quelle voller Freit. Bedanken fürs Zuhören, tut sich die Marlene Nümeyer, für Gott benannt.

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3: Ich bin Moritz Einzel. Immer weniger Wasser in Europas größter Wasserstraße. Das Rekordniedrigwasser des Rheins hat in Nordrhein-Westfalen seinen tiefsten Stand wahrscheinlich noch gar nicht erreicht. Das zuständige Wasserstraßen- und Schifffahrtsamt prognostiziert für Donnerstag und Freitag noch drastischere Tiefstände für Köln, Düsseldorf und Duisburg. In Rumänien könnte das Niedrigwasser eine Energiekrise auslösen. Um genug Kühlwasser für ein Atomkraftwerk zu haben, sprengte die Armee einen Felsen in der Donau. TikTok, Instagram oder Snapchat gehören für viele Kinder längst zum Alltag, oft auch dann, wenn eigentlich Hausaufgaben oder Schlaf dran wären. Eine neue Studie der Universität in Mailand zeigt, jetzt zu viel Zeit in sozialen Medien kann sich tatsächlich auch auf die Schulnoten auswirken. Claudia Wächter berichtet.
4: Zu viel Scrollen macht dumm, hören Jugendliche vermutlich häufiger. Und nun sagen auch die Forschenden, wer schon früh, also etwa mit 12, ein Social-Media-Konto hat, ist in der Schule schlechter und bleibt sogar häufiger sitzen. Im Vergleich zu denjenigen, die erst mit 14 oder 15 loslegen. Allerdings, es gibt eine Ausnahme. Im Fach Englisch, da sind alle gleich gut, ganz unabhängig vom eigenen Account auf TikTok und Co.
3: Ein neues Virus ist nach Europa eingeschleppt worden und breitet sich nun bei Rindern in Süddeutschland aus. Betroffene Tiere haben Fieber und Durchfall, Milchkühe geben weniger Milch. Offenbar handelt es sich um ein neues Virus aus einer Gruppe, die vor allem in Afrika, Asien und Australien vorkommt. Hoffnung auf neue Gespräche zwischen den USA und dem Iran zur Beilegung des Krieges haben dem DAX ein Rekordhoch beschert. Der Leitindex überwand erstmals die Marke von 26.000 Punkten. Zum Handelsschluss stand ein Plus von 1,45% zu Buche. Der DAX wurde dabei auch von Kursgewinnen der Schwergewichte SAP und Deutsche Telekom gestützt. Abends und nachts sind zunächst vor allem in Alpennähe einzelne Schauer und Gewitter unterwegs. Abseits davon ist es locker bewölkt oder klar. Die Temperaturen sinken auf 21 bis 15 Grad. Morgen scheint wieder häufig die Sonne. Anfangs gibt es im Nordwesten Schauer- und Gewitterreste. Sonst bilden sich nachmittags aus den Bergen heraus lokale Hitzegewitter. Die Höchstwerte erreichen 32 bis 39 Grad.

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1: Ich bin Moritz Einzel. Immer weniger Wasser in Europas größter Wasserstraße. Das Rekordniedrigwasser des Rheins hat in Nordrhein-Westfalen seinen tiefsten Stand wahrscheinlich noch gar nicht erreicht. Das zuständige Wasserstraßen- und Schifffahrtsamt prognostiziert für Donnerstag und Freitag noch drastischere Tiefstände für Köln, Düsseldorf und Duisburg. In Rumänien könnte das Niedrigwasser eine Energiekrise auslösen. Um genug Kühlwasser für ein Atomkraftwerk zu haben, sprengte die Armee einen Felsen in der Donau. TikTok, Instagram.

0: oder Snapchat gehören für viele Kinder längst zum Alltag, oft auch dann, wenn eigentlich Hausaufgaben oder Schlaf dran wären. Eine neue Studie der Universität in Mailand zeigt, jetzt zu viel Zeit in sozialen Medien kann sich tatsächlich auch auf die Schulnoten auswirken. Claudia Wächter berichtet.
1: Zu viel Scrollen macht dumm, hören Jugendliche vermutlich häufiger. Und nun sagen auch die Forschenden, wer schon früh, also etwa mit 12, ein Social-Media-Konto hat, ist in der Schule schlechter und bleibt sogar häufiger sitzen. Im Vergleich zu denjenigen, die erst mit 14 oder 15 loslegen. Allerdings, es gibt eine Ausnahme. Im Fach Englisch, da sind alle gleich gut, ganz unabhängig vom eigenen Account auf TikTok und Co.
2: Nach diesem sehr sonnigen, sehr heißen Tag kann es heute Abend durchaus mal scheppern im Oberland. Es sind immer wieder kräftige Hitzegewitter mit dabei, bei Temperaturen zwischen 21 und 15 Grad. Der 3-Tage-Trend fürs Oberland. Von morgen bis zum Donnerstag ist es weiterhin sonnig und heiß bei 29 bis 34 Grad. Aber auch da müssen wir immer wieder vorsichtig sein. Gerade in den Abendstunden sind durchaus Hitzegewitter möglich.

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1: Ich bin Moritz Einzel. Das Niedrigwasser am Rhein macht der Schifffahrt zu schaffen und es hat seinen tiefsten Stand noch gar nicht erreicht, schätzen Experten. Laut Prognose des Wasserstraßen- und Schifffahrtsamtes Rhein werden am Donnerstag und Freitag noch drastischere Pegelstände für Köln, Düsseldorf und Duisburg erwartet. Für Donnerstag lädt Verkehrsminister Bilger zu einer Fachkonferenz zum Thema Niedrigwasser ein. Den vierten Tag in Folge kämpft die griechische Feuerwehr gegen mehrere große Wald- und Buschbrände westlich der griechischen Hauptstadt Athen. Und auch im Nordwesten der USA haben Feuer immense Schäden angerichtet. Dort wüten drei gewaltige Brände rund um die Stadt Spokane. Die Behörden sprechen von der schlimmsten Naturkatastrophe in der Geschichte der Region. Nach dem gescheiterten WM-Investorendeal wächst der Druck auf FIFA-Präsident Infantino. Die Fußballverbände aus Wales, Schweden und Serbien haben ihm die Unterstützung für seine Wiederwahl entzogen. Auch die englische FA bereitet ein entsprechendes Schreiben vor, berichtet Sky News. Mehr von Oliver Obanke.
2: Im März will sich Infantino wieder wählen lassen, doch jetzt drohen ihm die Fälle davon zu schwimmen. Auch die UEFA will nicht einfach zur Tagesordnung übergehen. Laut Medienberichten droht die Europäische Fußballunion Infantino mit rechtlichen Schritten. In einem Schreiben wurde der FIFA-Chef aufgefordert, sämtliches Material im Zusammenhang mit dem Investorenvorhaben nicht zu vernichten. Infantino wollte WM-Anteile an private Geldgeber verkaufen.
1: Ein polnischer Freiwasserschwimmer ist von Schweden bis nach Polen durch die Ostsee geschwommen. Für die 160 Kilometer lange Strecke brauchte er 55 Stunden. Der 31-Jährige startete am Freitag in Schweden und ging am Sonntagabend völlig erschöpft in Polen an Land. Während der mehr als 2 Tage und 2 Nächte berührte der Extremsportler das Begleitboot nicht, ging nirgends an Land und ruhte sich auch nicht aus.
3: Heute Abend sind im Oberland teilweise kräftige Hitzegewitter unterwegs. Seid ihr bitte vorsichtig, habt es auf dem Schirm. Die Temperaturen, die pendeln sich dazu ein bei 21 bis 15 Grad. Der 3-Tage-Trend fürs Oberland. Von morgen bis zum Donnerstag ist es weiterhin sonnig und heiß. Die Temperaturen, die liegen zwischen 29 und 34 Grad. Aber auch da bitte Vorsicht, abends können immer wieder mal Hitzegewitter unterwegs sein.

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1: Ich bin Moritz Einzel. Das Niedrigwasser am Rhein macht der Schifffahrt zu schaffen und es hat seinen tiefsten Stand noch gar nicht erreicht, schätzen Experten. Laut Prognose des Wasserstraßen- und Schifffahrtsamtes Rhein werden am Donnerstag und Freitag noch drastischere Pegelstände für Köln, Düsseldorf und Duisburg erwartet. Für Donnerstag lädt Verkehrsminister Bilger zu einer Fachkonferenz zum Thema Niedrigwasser ein. Den vierten Tag in Folge kämpft die griechische Feuerwehr gegen mehrere große Wald- und Buschbrände westlich der griechischen Hauptstadt Athen. Und auch im Nordwesten der USA haben Feuer immense Schäden angerichtet. Dort wüten drei gewaltige Brände rund um die Stadt Spokane. Die Behörden sprechen von der schlimmsten Naturkatastrophe in der Geschichte der Region.
2: Nach diesem sehr sonnigen, sehr heißen Tag kann es heute Abend durchaus mal scheppern im Oberland. Es sind immer wieder kräftige Hitzegewitter mit dabei, bei Temperaturen zwischen 21 und 15 Grad. Der 3-Tage-Trend fürs Oberland. Von morgen bis zum Donnerstag ist es weiterhin sonnig und heiß bei 29 bis 34 Grad. Aber auch da müssen wir immer wieder vorsichtig sein. Gerade in den Abendstunden sind durchaus hitzige

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1: Ich bin Hendrik Daum. Der Widerstand gegen das geplante Ende der Rente mit 63 wächst. Die ostdeutschen Ministerpräsidenten, die gegen die Abschaffung sind, bekommen jetzt Unterstützung aus dem Saarland. Es gehe um den Respekt vor der Lebensleistung der Menschen, sagte Regierungschefin Rehlinger von der SPD den Funke-Zeitungen. Ihr CDU-Amtskollege Günther aus Schleswig-Holstein hält im ZDF dagegen.
2: Ich halte es für keine gute Idee, das Rentenpaket jetzt aufzuschnüren. Das ist eine wichtige und überfällige Reform. Wir haben dieses Thema viel zu lange vor uns hergeschoben.
1: Günther gab aber zu, dass das Rentenpaket mit Einschnitten verbunden sei. Das Rentensystem funktioniere aber so wie bis jetzt dauerhaft nicht mehr. Immer weniger Wasser in Europas größter Wasserstraße. Das Rekordniedrigwasser des Rheins hat in Nordrhein-Westfalen seinen tiefsten Stand wahrscheinlich noch gar nicht erreicht. Das zuständige Wasserstraßen- und Schifffahrtsamt prognostiziert für Donnerstag und Freitag noch drastischere Tiefstände für Köln, Düsseldorf und Duisburg. In Rumänien könnte das Niedrigwasser eine Energiekrise auslösen. Um genug Kühlwasser für ein Atomkraftwerk zu haben, sprengte die Armee einen Felsen in der Donau. Ein neues Virus ist nach Europa eingeschleppt worden und breitet sich jetzt bei Rindern in Süddeutschland aus. Betroffene Tiere haben Fieber und Durchfall, Milchkühe geben weniger Milch. Offenbar handelt es sich um ein neues Virus aus einer Gruppe, die vor allem in Afrika, Asien und Australien vorkommt. Wegen des USA-Iran-Konflikts ist Tanken im Juli wieder deutlich teurer geworden. Laut ADAC war vor allem Diesel der Preistreiber an den Zapfsäulen. Ausgewertet wurde die Preisentwicklung vom 5. bis zum 31. Juli. Ergebnis? Es ging um fast 30 Cent je Liter hoch. Mehr als 2,20 Euro kostet der Treibstoff aktuell. E10 verteuerte sich um rund 15 Cent pro Liter.
3: Heute Abend sind im Oberland teilweise kräftige Hitzegewitter unterwegs. Seid da bitte vorsichtig, habt es auf dem Schirm. Die Temperaturen, die pendeln sich dazu ein bei 21 bis 15 Grad. Der 3-Tage-Trend fürs Oberland. Von morgen bis zum Donnerstag ist es weiterhin sonnig und heiß. Die Temperaturen, die liegen zwischen 29 und 34 Grad. Aber auch da bitte Vorsicht, abends können immer wieder mal Hitzegewitter unterwegs sein.

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1: Ich bin Hendrik Daum. Der Widerstand gegen das geplante Ende der Rente mit 63 wächst. Die ostdeutschen Ministerpräsidenten, die gegen die Abschaffung sind, bekommen jetzt Unterstützung aus dem Saarland. Es gehe um den Respekt vor der Lebensleistung der Menschen, sagte Regierungschefin Rehlinger von der SPD den Funke-Zeitungen. Ihr CDU-Amtskollege Günther aus Schleswig-Holstein hält im ZDF dagegen.
2: Ich halte es für keine gute Idee, das Rentenpaket jetzt aufzuschnüren. Das ist eine wichtige und überfällige Reform. Wir haben dieses Thema viel zu lange vor uns hergeschoben.
1: Günther gab zu, dass das Rentenpaket mit Einschnitten verbunden sei. Das Rentensystem aber funktioniere so wie jetzt dauerhaft nicht mehr. Immer weniger Wasser. In Europas größter Wasserstraße, das Rekordniedrigwasser des Rheins, hat in Nordrhein-Westfalen seinen tiefsten Stand wahrscheinlich noch gar nicht erreicht. Das zuständige Wasserstraßen- und Schifffahrtsamt prognostiziert für Donnerstag und Freitag noch drastischere Tiefstände für Köln, Düsseldorf und Duisburg. Und in Rumänien könnte das Niedrigwasser eine Energiekrise auslösen. Um genug Kühlwasser für ein Atomkraftwerk zu haben, sprengte die Armee einen Felsen in der Donau.
3: Nach diesem sehr sonnigen, sehr heißen Tag kann es heute Abend durchaus mal scheppern im Oberland. Es sind immer wieder kräftige Hitzegewitter mit dabei, bei Temperaturen zwischen 21 und 15 Grad. Der 3-Tage-Trend fürs Oberland. Von morgen bis zum Donnerstag ist es weiterhin sonnig und heiß bei 29 bis 34 Grad. Aber auch da müssen wir immer wieder vorsichtig sein. Gerade in den Abendstunden sind durchaus Hitzegewitter möglich.

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1: Ich bin Hendrik Daum. Immer weniger Wasser. In Europas größter Wasserstraße, das Rekordniedrigwasser des Rheins, hat in Nordrhein-Westfalen seinen tiefsten Stand wahrscheinlich noch gar nicht erreicht. Das zuständige Wasserstraßen- und Schifffahrtsamt prognostiziert für Donnerstag und Freitag noch drastischere Tiefstände für Köln, Düsseldorf und Duisburg. Und in Rumänien könnte das Niedrigwasser eine Energiekrise auslösen. Um genug Kühlwasser für ein Atomkraftwerk zu haben, sprengte die Armee einen Felsen in der Donau. Der Widerstand gegen das geplante Ende der Rente mit 63 wächst. Die ostdeutschen Ministerpräsidenten, die gegen die Abschaffung sind, bekommen jetzt Unterstützung aus dem Saarland. Es gehe um den Respekt vor der Lebensleistung der Menschen, sagte Regierungschefin Rehlinger von der SPD den Funke-Zeitungen. Ihr CDU-Amtskollege Günther aus Schleswig-Holstein hält im ZDF dagegen.
2: Ich halte es für keine gute Idee, das Rentenpaket jetzt aufzuschnüren. Das ist eine wichtige und überfällige Reform. Wir haben dieses Thema viel zu lange vor uns hergeschoben.
1: Günther gab zu, dass das Rentenpaket mit Einschnitten verbunden sei, das Rentensystem aber funktioniere so wie jetzt dauerhaft nicht mehr. Wegen des USA-Iran-Konflikts ist Tanken im Juli wieder deutlich teurer geworden. Laut ADAC war vor allem Diesel der Preistreiber an den Zapfsäulen. Ausgewertet wurde die Preisentwicklung vom 5. bis zum 31. Juli. Ergebnis? Es ging um fast 30 Cent je Liter hoch. Mehr als 2,20 Euro kostet der Treibstoff aktuell. Schülerinnen und Schüler mit Social-Media-Accounts sind wohl schlechter in der Schule. Zu diesem Schluss kommt eine Studie aus Italien, für die mehr als 5000 Jugendliche befragt wurden. Diejenigen, die bereits in der 6., 7. oder 8. Klasse ein Social-Media-Konto hatten, schnitten in den Tests im Schnitt schlechter ab als diejenigen, die mindestens bis zur 9. Klasse mit einem Konto gewartet hatten. In der Nacht sind vor allem in Alpennähe einzelne Schauer und auch Gewitter unterwegs. Abseits davon ist es locker bewölkt oder auch sternenklar. Die Temperaturen gehen bis in der Früh runter auf 21 bis 15 Grad. Morgen am Dienstag, da scheint wieder häufig die Sonne. Anfangs gibt's im Nordwesten noch Schauer- und Gewitterreste. Sonst bilden sich nachmittags aus den Bergen heraus lokale Hitzegewitter. Die Höchstwerte erreichen morgen 32 bis stellenweise 39 Grad.

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1: Ich bin Hendrik Daum. Immer weniger Wasser. In Europas größter Wasserstraße, das Rekordniedrigwasser des Rheins, hat in Nordrhein-Westfalen seinen tiefsten Stand wahrscheinlich noch gar nicht erreicht. Das zuständige Wasserstraßen- und Schifffahrtsamt prognostiziert für Donnerstag und Freitag noch drastischere Tiefstände für Köln, Düsseldorf und Duisburg. Und in Rumänien könnte das Niedrigwasser eine Energiekrise auslösen. Um genug Kühlwasser für ein Atomkraftwerk zu haben, sprengte die Armee einen Felsen in der Donau. Der Widerstand gegen das geplante Ende der Rente mit 63 wächst. Die ostdeutschen Ministerpräsidenten, die gegen die Abschaffung sind, bekommen jetzt Unterstützung aus dem Saarland. Es gehe um den Respekt vor der Lebensleistung der Menschen, sagte Regierungschefin Rehlinger von der SPD den Funke-Zeitungen. Ihr CDU-Amtskollege Günther aus Schleswig-Holstein hält im ZDF dagegen.
2: Ich halte es für keine gute Idee, das Rentenpaket jetzt aufzuschnüren. Das ist eine wichtige und überfällige Reform. Wir haben dieses Thema viel zu lange vor uns hergeschoben.
1: Günther gab zu, dass das Rentenpaket mit Einschnitten verbunden sei, das Rentensystem aber funktioniere so wie jetzt dauerhaft nicht mehr. In der Nacht sind vor allem in Alpennähe einzelne Schauer und auch Gewitter unterwegs. Abseits davon ist es locker bewölkt oder auch sternenklar. Die Temperaturen gehen bis in der Früh runter auf 21 bis 15 Grad. Morgen am Dienstag, da scheint wieder häufig die Sonne. Anfangs gibt's im Nordwesten noch Schauer und Gewitterreste. Sonst bilden sich nachmittags aus den Bergen heraus lokale Hitzegewitter. Die Höchstwerte erreichen morgen 32 bis stellenweise 39 Grad.

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1: Ich bin Hendrik Daum. Der neue Unionsfraktionschef Thorsten Frey hält es für falsch, schon jetzt festzulegen, dass der nächste Bundespräsident zwingend eine Frau sein muss. Er sagt, eine Frau im Amt sei wünschenswert, aber nicht unumstößlich. Entscheidend sei eine überzeugende Persönlichkeit, die die Gesellschaft zusammenhalte. Frey will die Entscheidung erst im Herbst nach den Landtagswahlen treffen, wenn klar ist, wie die Bundesversammlung zusammengesetzt ist. Der Widerstand gegen das geplante Ende der Rente mit 63 wächst. Die ostdeutschen Ministerpräsidenten, die gegen die Abschaffung sind, bekommen jetzt Unterstützung aus dem Saarland. Es gehe um den Respekt vor der Lebensleistung der Menschen, sagt die Regierungschefin Rehlinger von der SPD den Funke-Zeitungen. Ihr CDU-Amtskollege Günther aus Schleswig-Holstein hält im ZDF dagegen.
2: Ich halte es für keine gute Idee, das Rentenpaket jetzt aufzuschnüren. Das ist eine wichtige und überfällige Reform. Wir haben dieses Thema viel zu lange vor uns hergeschoben.
1: Günther gab zu, dass das Rentenpaket mit Einschnitten verbunden sei. Das Rentensystem aber funktioniere so wie jetzt dauerhaft nicht mehr. Der Landkreis Starnberg erlässt eine sofortige Haushaltssperre. Das Landratsamt begründet den Schritt damit, dass die Ausgaben im Bereich Jugendhilfe unerwartet gestiegen sind. Die Rede ist von Mehrausgaben von 4,5 Millionen Euro. Landrat Frey kritisiert, dass der Bund den Kommunen immer mehr Aufgaben im sozialen Bereich aufbürde, ohne sich finanziell daran zu beteiligen. Wegen des USA-Iran-Konflikts ist Tanken im Juli wieder deutlich teurer geworden. Laut ADAC war vor allem Diesel der Preistreiber an den Zapfsäulen. Ausgewertet wurde die Preisentwicklung vom 5. bis zum 31. Juli. Ergebnis? Es ging um fast 30 Cent je Liter hoch. Mehr als 2,20 Euro kostet der Treibstoff aktuell. Im Moment sind vor allem in Alpennähe noch einzelne Schauer oder auch Gewitter unterwegs. Abseits davon, da ist es locker bewölkt oder klar. Die Frühwerte liegen bei 20 bis 14 Grad. Heute am Dienstag, da scheint wieder häufig die Sonne. Anfangs gibt's im Nordwesten Schauer und Gewitterreste, sonst bilden sich nachmittags aus den Bergen heraus lokale Hitzegewitter. Die Höchstwerte erreichen heute 32 bis stellenweise 39 Grad.

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1: Ich bin Hendrik Daum. Der neue Unionsfraktionschef Thorsten Frei hält es für falsch, schon jetzt festzulegen, dass der nächste Bundespräsident zwingend eine Frau sein muss. Er sagt, eine Frau im Amt sei zwar wünschenswert, aber nicht unumstößlich. Entscheidend sei eine überzeugende Persönlichkeit, die die Gesellschaft zusammenhalte. Frei will die Entscheidung erst im Herbst nach den Landtagswahlen treffen, wenn klar ist, wie die Bundesversammlung zusammengesetzt ist. Der Landkreis Starnberg erlässt eine sofortige Haushaltssperre. Das Landratsamt begründet den Schritt damit, dass die Ausgaben im Bereich Jugendhilfe unerwartet gestiegen sind. Die Rede ist von Mehrausgaben von 4,5 Millionen Euro. Landrat Frei kritisiert, dass der Bund den Kommunen immer mehr Aufgaben im sozialen Bereich aufbürde, ohne sich finanziell daran zu beteiligen. Im Moment sind vor allem in Alpennähe noch einzelne Schauer oder auch Gewitter unterwegs. Abseits davon, da ist es locker bewölkt oder klar. Die Frühwerte liegen bei 20 bis 14 Grad. Heute am Dienstag, da scheint wieder häufig die Sonne. Anfangs gibt's im Nordwesten Schauer und Gewitterreste, sonst bilden sich nachmittags aus den Bergen heraus lokale Hitzegewitter. Die Höchstwerte erreichen heute 32 bis stellenweise 39 Grad.

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1: Ich bin Hendrik Daum. TikTok, Instagram oder Snapchat gehören für viele Kinder längst zum Alltag. Oft auch dann, wenn eigentlich Hausaufgaben oder Schlaf dran wären. Eine neue Studie der Universität in Mailand zeigt jetzt, zu viel Zeit in sozialen Medien kann sich tatsächlich negativ auch auf die Schulnoten auswirken. Claudia Wächter mit den Einzelheiten.
2: Zu viel Scrollen macht dumm, hören Jugendliche vermutlich häufiger. Und nun sagen auch die Forschenden, wer schon früh, also etwa mit 12, ein Social-Media-Konto hat, ist in der Schule schlechter und bleibt sogar häufiger sitzen. Im Vergleich zu denjenigen, die erst mit 14 oder 15 loslegen. Allerdings, es gibt eine Ausnahme. Im Fach Englisch, da sind alle gleich gut, ganz unabhängig vom eigenen Account auf TikTok und Co.
1: Der neue Unionsfraktionschef Thorsten Frei hält es für falsch, schon jetzt festzulegen, dass der nächste Bundespräsident zwingend eine Frau sein muss. Er sagt, eine Frau im Amt sei zwar wünschenswert, aber nicht unumstößlich. Entscheidend sei eine überzeugende Persönlichkeit, die die Gesellschaft zusammenhalte. Frei will die Entscheidung erst im Herbst nach den Landtagswahlen treffen, wenn klar ist, wie die Bundesversammlung zusammengesetzt ist. Das wird wohl die niedrigste Ernte im Freistaat seit der Wiedervereinigung. Trockenheit, Hitze und auch Krankheiten machen den Zuckerrüben bei uns in Bayern zu schaffen. Die Ernte dürfte um ein Drittel schlechter ausfallen als im letzten Jahr, so der Verband Süddeutscher Zuckerrübenanbauer in Ochsenfurt in Unterfranken. Während die Getreidefelder bei uns in Bayern schon abgeerntet sind, ist der Hochsommer für Zuckerrüben noch wichtig, da Masse und Zucker wachsen. Weil es aber zu heiß ist, wachsen die Pflanzen jetzt nicht mehr. FIFA-Boss Infantino muss wohl um sein Amt fürchten. Nach den gescheiterten Investorenplänen sprach DFB-Sportdirektor Rettig von einem irreparablen Vertrauensverlust. Man sehe, dass Herr Infantino sich mittlerweile mit Menschen umgeben habe, die von außerhalb des Fußballs kommen, sagte er. Als erste nationale Fußballverbände haben England und Wales ihre Unterstützung für eine Wiederwahl Infantinos zurückgezogen. Im Moment sind vor allem in Alpennähe noch einzelne Schauer oder auch Gewitter unterwegs, abseits davon, da ist es locker bewölkt oder klar. Die Frühwerte liegen bei 20 bis 14 Grad. Heute am Dienstag, da scheint wieder häufig die Sonne. Anfangs gibt es im Nordwesten Schauer- und Gewitterreste, sonst bilden sich nachmittags aus den Bergen heraus lokale Hitzegewitter. Die Höchstwerte erreichen heute 32 bis stellenweise 39 Grad.

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1: Ich bin Hendrik Daum. TikTok, Instagram oder Snapchat gehören für viele Kinder ja längst zum Alltag. Oft auch dann, wenn eigentlich Hausaufgaben oder Schlaf dran wären. Eine neue Studie der Universität in Mailand zeigt jetzt, zu viel Zeit in sozialen Medien kann sich tatsächlich negativ auch auf die Schulnoten auswirken. Claudia Wächter mit den Einzelheiten.
2: Zu viel Scrollen macht dumm, hören Jugendliche vermutlich häufiger. Und nun sagen auch die Forschenden, wer schon früh, also etwa mit 12, ein Social-Media-Konto hat, ist in der Schule schlechter und bleibt sogar häufiger sitzen im Vergleich zu denjenigen, die erst mit 14 oder 15 loslegen. Allerdings, es gibt eine Ausnahme im Fach Englisch. Da sind alle gleich gut, ganz unabhängig vom eigenen Account auf TikTok und Co.
1: Das wird wohl die niedrigste Ernte seit der Wiedervereinigung. Trockenheit, Hitze und auch Krankheiten machen den Zuckerrüben bei uns in Bayern zu schaffen. Die Ernte dürfte um ein Drittel schlechter ausfallen als im letzten Jahr, so der Verband Süddeutscher Zuckerrübenanbauer in Ochsenfurt in Unterfranken. Während die Getreidefelder bei uns in Bayern schon abgeerntet sind, ist der Hochsommer für Zuckerrüben noch wichtig, da Masse und Zucker wachsen. Weil es aber zu heiß ist, wachsen die Pflanzen jetzt nicht mehr. Im Moment sind vor allem in Alpennähe noch einzelne Schauer oder auch Gewitter unterwegs. Abseits davon, da ist es locker bewölkt oder klar. Die Frühwerte liegen bei 20 bis 14 Grad. Heute am Dienstag, da scheint wieder häufig die Sonne. Anfangs gibt es im Nordwesten Schauer und Gewitterreste, sonst bilden sich nachmittags aus den Bergen heraus lokale Hitzegewitter. Die Höchstwerte erreichen heute 32 bis stellenweise 39 Grad.

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1: Ich bin Hendrik Daum. Die Pegelstände des Rheins in Nordrhein-Westfalen sinken weiter. Experten rechnen für Donnerstag und Freitag mit neuen Tiefstständen infolge der Trockenheit und Hitze. Der Bundesverband der deutschen Binnenschifffahrt spricht von einem erheblichen Mehraufwand und höheren Kosten. Viele Schiffe, heißt es, seien mit weniger als einem Viertel der sonst üblichen Ladung unterwegs. Der tödliche Anschlag beim Berliner CSD wirft immer noch Fragen auf, unter anderem zum genauen Ablauf. Der Innenausschuss des Bundestags berät heute über den islamistisch motivierten Terroranschlag. Bundesinnenminister Dobrindt soll über den Stand der Ermittlungen informieren, wie Claudia Wächter berichtet.
2: Was ist da schiefgelaufen, fragt sich nicht nur die queere Community. Die Behörden hatten schließlich den mutmaßlichen Täter auf dem Schirm. Er wurde auch überwacht, war aber auf freiem Fuß, weil ein Urteil noch nicht rechtskräftig war. Bei der Terrorfahrt mit einem Auto war eine Frau gestorben. Viele Menschen wurden verletzt. Der Attentäter selbst konnte zunächst fliehen, wurde dann aber später von Polizisten erschossen.
1: Der Landkreis Starnberg erlässt eine sofortige Haushaltssperre. Das Landratsamt begründet den Schritt damit, dass die Ausgaben im Bereich Jugendhilfe unerwartet gestiegen sind. Die Rede ist von Mehrausgaben von 4,5 Millionen Euro. Landrat Frei kritisiert, dass der Bund den Kommunen immer mehr Aufgaben im sozialen Bereich aufbürde, ohne sich finanziell daran zu beteiligen. FIFA-Boss Infantino muss wohl um sein Amt fürchten. Nach den gescheiterten Investorenplänen sprach DFB-Sportdirektor Rettig von einem irreparablen Vertrauensverlust. Man sehe, dass Herr Infantino sich mittlerweile mit Menschen umgeben habe, die von außerhalb des Fußballs kommen, sagte er. Als erste nationale Fußballverbände haben England und Wales ihre Unterstützung für eine Wiederwahl Infantinos zurückgezogen. Im Moment sind vor allem in Alpennähe noch einzelne Schauer oder auch Gewitter unterwegs, abseits davon, da ist es locker bewölkt oder klar. Die Frühwerte liegen bei 20 bis 14 Grad. Heute am Dienstag, da scheint wieder häufig die Sonne. Anfangs gibt es im Nordwesten Schauer- und Gewitterreste, sonst bilden sich nachmittags aus den Bergen heraus lokale Hitzegewitter. Die Höchstwerte erreichen heute 32 bis stellenweise 39 Grad.